0: danach die Steuersenkungen nicht komplett an die Autofahrer weitergegeben. Doch der Branchenverband wehrt sich, sagt, stimmt absolut nicht. Auffällig ist allerdings, dass der Rabatt je nach Region unterschiedlich weitergegeben wurde. Im Norden, da gab es den höchsten Preisrückgang, im Süden dagegen, da fiel er geringer aus. Claudia Wächter, Nachrichtenredaktion.
1: Drohen Postbankkunden bald längere Wartezeiten am Schalter? Die Gewerkschaft Verdi hat die Tarifverhandlungen mit der Deutschen Bank für gescheitert erklärt. Heute startet die Gewerkschaft unter der Belegschaft eine Urabstimmung über unbefristete Streiks.
2: Stimmen 75% für unbefristete Streiks, könnte es für Postbankkunden erneut aufwendiger werden, bei Callcentern durchzukommen oder sich in der Filiale beraten zu lassen. Schon in den letzten Wochen hatte es mehrfach Warnstreiks gegeben. Verdi fordert 8% mehr Geld, mindestens aber 300 Euro mehr im Monat. Azubis sollen 200 Euro mehr bekommen. Denn von den Rekordgewinnen der Konzernmutter Deutscher Bank würden die Beschäftigten kaum profitieren, hieß es. Auch pocht Verdi auf Beschäftigungs- und Standortgarantien und ein Recht auf Weiterbildung für die Beschäftigten. Tanja Wagner, Nachrichtenredaktion.
1: Zum Fußball. Mit Frankreich ist nun ein weiterer Turnierfavorit in die WM eingestiegen. Das Team um Superstar Mbappé besiegte Senegal am Abend mit 3:1. Der Weltmeister von 1998 und 2018 wirkte zunächst uninspiriert, kam aber in der zweiten Halbzeit in Fahrt.
3: Das Wetter. Da ziehen jetzt in der Nacht und in den frühen Morgenstunden viele Wolken durch. Es bleibt aber meist trocken erstmal, 15 bis 12 Grad. Dazu ist Nebel möglich. Tagsüber heute dann wieder warm bis 27 Grad. Dazu aber einiges an Regen dabei. Ja, und der Donnerstag, der wird dann richtig warm. Bis zu 32 Grad. Dazu erst sonnig und heiter. Dann am Nachmittag wieder mehr Regen am Donnerstag und auch mal ein Gewitter möglich.
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5: A4 Köln-Aachen. Zwischen Köln-Klettenberg und Kreuz Köln-West. 1 Kilometer Stau. Und A43 Wuppertal-Recklinghausen zwischen Sprockhövel und Wittenherbede. Dichter Verkehr, 7 Minuten Verzögerung. Wir wünschen allen unterwegs gute Fahrt.
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3: Einen schönen guten Morgen wünsche ich euch und diese Stunde, die wird hier ganz besonders. The one and only Markus Krebs war hier bei uns zu Besuch. Ein paar von euch werden ihn vielleicht auch schon am Sonntag, vergangenen Sonntag gesehen und gehört haben. Da war er ja zu Gast in unserer Fußballsendung im Fußballmuseum. Ja, und diese Stunde hören wir nochmal rein in mein Interview mit ihm. Wir quatschen über Fußball, aber auch über seine Tour und darüber, wie er sich Witze überlegt und wie oft es eigentlich vorkommt, dass ihm irgendwelche fremden Leute einfach so random Witze erzählen wollen und wie er darauf reagiert. Das alles diese Stunde. Das wird schön. Jawohl.

0: Hallo zusammen. Das war richtig schön. The one and only Markus Krebs hat vorbeigeschaut hier bei uns in der Redaktion. Und diese Stunde hören wir nochmal rein in das Interview. Leute, Markus Krebs ist am Start. Ich habe ein bisschen, also ich bin aufgeregt, muss ich sagen.
1: Zu Recht.
0: Ich frage die Leute gerne zu Beginn eines Interviews. Gab es irgendwie was in den letzten Tagen, worüber du krass lachen musstest oder über das du dich total gefreut hast?
1: Ja, ich erfinde nachts Witze tatsächlich.
0: Ist das wirklich
1: im Schlaf.
0: So?
1: Ich habe tatsächlich so über dieses, manche sagen Schnick, Schnack, Schnuck, manche sagen Sching, Schang, Schong, die spielen.
0: Ja.
1: Schere, Stein, Papier. Wenn das zwei Krebse machen würden. Ja, und da habe ich drüber...
0: Nee,
1: es wäre sehr einseitig. Und das war tatsächlich vor zwei Tagen mein Highlight.
0: Und dann bist du lachend aufgewacht, oder wie ist das?
1: Ja, ich musste meinen Blog dann holen. Und dann aufschreiben. Ich konnte tatsächlich morgens wieder lesen.
0: Aber das erübrigt meine nächste Frage eigentlich. Wollte nämlich, wie witzig findest du dich eigentlich selbst? Also gibt es, du bist jetzt aufgewacht und hast gelacht. Ist es auch manchmal so, dass du dann da so stehst, dir irgendwas einfällt und du so, so?
1: Das ist richtig, aber theoretisch, ich kann mich zum Beispiel im Fernsehen nicht sehen.
0: Nee.
1: Und ich musste für das Best-of meine CDs wieder hören, damit ich, ach ja, das habe ich immer.
0: Ja.
1: Und ich kann meine Stimme nicht gut hören.
0: Okay.
1: Das ist also

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0: Das Wetter.
1: Es bleibt jetzt in der Nacht meist trocken, aber es kann neblig werden, dazu 15 bis 12 Grad. Tagsüber heute zieht dann wieder Regen auf, bis zu 27 Grad sind drin. Der Donnerstag dann erst sonnig, dann aber wieder Regen möglich und sogar auch Gewitter, bis 32 Grad am Donnerstag, also richtig sommerlich warm.
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2: Zurzeit liegen uns keine Meldungen vor, wir wünschen allen unterwegs gute Fahrt.
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1: Hallo zusammen an diesem noch sehr, sehr frühen Mittwoch. Ich hoffe, euch geht's gut, ihr kommt gut durch die Nachtschicht, falls ihr denn gerade eine habt. Vielleicht liegt ihr auch schlaflos im Bett. Dann freue ich mich auch, dass ihr zuhört. Ich habe jetzt Mucke für euch. Gut, die ist jetzt nicht, ist keine gute Mucke, um wieder einzuschlafen. Ich sag's nur vorher, hier kommt Usher mit Yeah, yeah, yeah, yeah, yeah.

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0: 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Hallo zusammen, guten Morgen. Was für eine Ehre. Markus Krebs himself hat sich Zeit genommen, hat bei uns in der Redaktion vorbeigeschaut und wir hören diese Stunde nochmal rein in das Interview mit ihm. Bist du denn so ein WM-Gucker eigentlich?
1: Also ich werde jedes Spiel gucken.
0: Ja, jedes?
1: Ja, so wenn ich unterwegs bin, werde ich im Hotel gucken.
0: Und auch die nachts spät?
1: Ja.
0: Krass.
1: Ja. Das ist, andere haben Hörspiel, wo sie einpennen. Ich werde beim Fußball wohl einpennen. Nein, aber das ist so meine Zeit, wo ich eh wach bin.
0: Okay.
1: Ich bin immer morgens noch ein bisschen müde. Ich brauche lange Anlauf.
0: Okay, ja, das kenne ich. Das. Ja.
1: Da ist früher bist du aufgestanden und zack, warst du da. Und das ist, heute ist nur noch zack, aber ohne da.
0: Was ich ja nicht leiden kann, sind diese Leute, die so aufstehen und so direkt gut gelaunt sind.
1: Und dann
0: auch mit dir reden und du denkst dir so, warum?
1: Ich habe meine WG gewohnt, ich weiß, was du sagst.
0: Boah, ey.
1: Fürchterbar.
0: Ja, fürchterbar, finde ich auch schön. Du gehst auf Tour, 15 Jahre Markus Krebs.
1: Ja.
0: Ich muss sagen, du siehst maximal aus wie 13.
1: Pro Arm. Aber es ist tatsächlich so, man merkt es natürlich ein bisschen, aber auf der Bühne hat sich für mich nichts geändert.
0: Was können wir denn von der Natur erwarten? So?
1: Das ist ja Best-of, was ich natürlich liebe, weil ich die Klassiker raus. Ich habe ein paar Sachen, es ist so viel Material da, dass ich nur einen Grundpfeiler habe und bei jedem Auftritt versuche, das ein bisschen zu ändern. Dass ich sonst ein bisschen rumzwitsche, was kommt hier am besten an? Was ist da für ein Publikum? Kann ich hier auch mal unter die Gürtellinie richtig gehen?
0: Das heißt, das entscheidest du, wenn du auf der Bühne stehst, ja?
1: Ja. Dann weiß ich ganz genau, das kann ich machen hier oder dann ist das schon ein bisschen zu drüber für die.
0: Wie merkst du das denn?
1: Ich sehe tatsächlich durch die Brille nur die erste Reihe. aber hören kann ich noch ganz gut. Und kann durch die Akustik dann vom Publikum dann entscheiden, was ich hier mache oder nicht. Ja, dann bin ich so, den kannst du noch machen. Ne? Dann labere ich zwar schon, denke aber 20 Minuten weiter schon.
0: Was ich ja geil finde, ist, wie du dann da immer sitzt und dich dann einfach selber bepisst vor Lachen über den Witz, der als nächstes kommen wird. So, ich liebe das.
1: Es ist, ich kenne ja die Highlights, oder? Ich weiß ganz genau, letztes Mal habe ich eine kleine Veränderung da reingemacht, die war viel besser. Und freue mich auf die Veränderung. Ja, ob eine Betonung war oder eine richtige Pause beim letzten Mal gesetzt, das merke ich mir sofort. Das ist doch viel besser, dass ich den so erzähle. Und dann freue ich mich auf diese Dinge. Und dann fange ich an, tatsächlich zu grinsen.
0: Das ist krass, weil also wenn du schon anfängst zu lachen, bevor der Witz kommt, fange ich schon an zu lachen und ich frage mich, wie kommt der über den Witz drüber, ohne weiter?
1: Es gibt einen Witz, wo ich selber aus dem Lachen manchmal nicht rauskomme. Der fängt so an, dass ich so rumknötter, so, mir tut das Auge so weh. Ne? Ich bin mit seiner Frau beim Arzt und sie küsst ihn dann aufs Auge. Ne? Und dann, ist es besser? Ja. Und dann geht es über die Nase, Mund und dann die Pointe ist, da ist ein Rentner und sagt, behandeln Sie auch Hämorrhoiden. Darum geht's. Ne? Aber ich versau eigentlich den schönen Teil des Witzes in dem Fall.
0: Ja, aber warum machst du das?
1: Ja,
0: was ist denn los mit dir?
1: Da habe ich noch nichts dran geändert. Also das ist der Wusch schon so krass rüberkommt. Ne? Aber dann lachen die Leute sich schon kaputt.
0: Ja.
1: Ja? Und da kann ich auch nicht mehr. Manchmal muss ich mich umdrehen und den dann nicht mehr reingucken konnte.
0: Ach krass, es war mir eine Ehre.
1: Es war
0: Vielen
1: mir auch
0: Dank.
1: Eine Ehre. Wir hätten noch lange quatschen können.
0: Hätte ich auch schön gefunden.
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1: Ich bin Ursula Winkler. Die G7-Staaten wollen mit zusätzlichem Druck auf Russland die Bemühungen um ein Ende des Ukraine-Kriegs intensivieren. In einer Erklärung der Staats- und Regierungschefs vom Gipfeltreffen im französischen Evian heißt es, man werde die Sanktionen verschärfen, auch im Öl- und Gassektor. Neben zusätzlichen Waffen versprechen die G7-Staaten der Ukraine auch weitere Unterstützung, um den kommenden Winter zu bewältigen. Nach jahrelangem Ringen ist der nächste Schritt im Handelsstreit zwischen der EU und den USA gemacht. Das Europaparlament hat das umstrittene Zollabkommen gebilligt. Allerdings knüpfen die Abgeordneten ihre Zustimmung an klare Bedingungen.
2: Das EU-Parlament hatte die Zustimmung zum Handelsdeal mit den USA verzögert, denn zwischenzeitlich hatte US-Präsident Trump wieder höhere Zölle als vereinbart angekündigt. Das Parlament knüpfte sein Ja also an zwei Bedingungen. Erstens können die Vereinbarungen wieder ausgesetzt werden, falls neue US-Erhöhungen kommen. Und zweitens solle Trump Zölle auf Waschmaschinen und Produkte mit Stahlanteil auf 15% reduzieren. Falls nicht, will die EU ebenfalls solche Zölle prüfen. Insgesamt geht es hier um 30% des weltweiten Handels. Dieter Ebeling, Brüssel.
1: Mehr Sicherheit, mehr Sauberkeit und schnellere Reparaturen. Die Deutsche Bahn schickt bundesweit 44 mobile Handwerkerteams an ihre Bahnhöfe. Rund 200 zusätzliche Beschäftigte sollen Schäden künftig direkt vor Ort beheben.
3: Kaputte Scheiben, beschmierte Wände oder defekte Sitzbänke sollen künftig nicht mehr wochenlang auf ihre Reparatur warten. Die neuen Teams kümmern sich um genau solche Schäden und sind bundesweit unterwegs. Die Bahn will damit ihre Bahnhöfe sichtbarer in Schuss halten und schneller auf Probleme reagieren. Die Handwerker sind Teil eines größeren Programms, das seit Januar läuft. Dazu gehören auch zusätzliche Sicherheitskräfte und mehr Reinigungsaktionen an vielen Bahnhöfen. Zoe Tassovali, Nachrichtenredaktion.
1: Zum Fußball. Mit Frankreich ist am Abend ein weiterer Turnierfavorit in die WM eingestiegen, mit einem 3:1-Sieg gegen den Senegal. Im Anschluss setzte sich Norwegen gegen den Irak mit 4:1 durch und feierte den ersten WM-Sieg seit 28 Jahren.
4: Das Wetter.
5: In der Nacht zum Mittwoch ist es bewölkt, es bleibt aber meistens trocken. Örtlich kann es ein bisschen Nebel geben. Die Tiefstwerte liegen zwischen 15 und 12 Grad. Am Tag wird es dann mit bis zu 27 Grad ziemlich warm, aber durchwachsen mit Wolken und auch ein paar Regenschauer sind dabei.
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6: Zurzeit liegen uns keine Meldungen vor. Wir wünschen allen unterwegs gute Fahrt.
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5: Hallo zusammen. Eine schöne Nacht mit uns. Ich bin Johanna Tänzer. Haltet durch. Das ist Nico Santos mit Number One.

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0: Das Wetter.
1: In der Nacht gibt es viele Wolken, Regen soll es aber keinen geben. Örtlich kann ein bisschen Nebel dabei sein. Die Tiefstwerte liegen zwischen 15 und 12 Grad. Am Tag wird es dann wechselhaft mit Wolken und auch Regen, aber bis zu 27 Grad werden es.
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2: Zurzeit liegen uns keine Meldungen vor. Wir wünschen allen unterwegs gute Fahrt.
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1: Hallo, hallo, Johanna Tänzer hier für euch in dieser Nacht. Grüße gehen raus an alle, die jetzt eben wach bleiben müssen. Und wir schaffen das auch zusammen mit einem Song, der uns sowas von wach hält. Das ist Loreen mit Euphoria.

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1: Ich bin Ursula Winkler. Die G7-Staaten wollen mit zusätzlichem Druck auf Russland die Bemühungen um ein Ende des Ukraine-Kriegs intensivieren. In einer Erklärung der Staats- und Regierungschefs vom Gipfeltreffen im französischen Evian heißt es, man werde die Sanktionen verschärfen, auch im Öl- und Gassektor. Neben zusätzlichen Waffen versprechen die G7-Staaten der Ukraine auch weitere Unterstützung, um den kommenden Winter zu bewältigen. Künstliche Intelligenz wird immer wichtiger, nicht nur für die Wirtschaft, sondern auch für die Sicherheit. Bundesinnenminister Dobrindt warnt davor, dass Deutschland bei der KI-Entwicklung den Anschluss verliert und fordert mehr technologische Eigenständigkeit.
2: Wer nicht mitentwickelt, der riskiert zum Opfer zu werden, warnt der Minister. Er will raus aus Abhängigkeiten, aber auch mehr Schutz vor Cyberattacken. Ein Zentrum gegen hybride Bedrohungen hat er gerade in Berlin eröffnet. Eine Art Plattform, damit sich die Sicherheitsbehörden hier besser koordinieren können beim Kampf gegen solche Angriffe. Die kommen vor allem aus China und Russland und haben zum Beispiel auch das Ziel, Wahlen zu beeinflussen, die öffentliche Meinung. Claudia Wächter, Nachrichtenredaktion.
1: Wer diesen Sommer in Deutschland in Seen, Flüssen oder im Meer schwimmen geht, kann das aller Voraussicht nach bedenkenlos tun. Ein Bericht der Europäischen Umweltagentur bescheinigt Europas Badegewässern überwiegend eine ausgezeichnete Wasserqualität.
3: Unter den 29 analysierten Ländern landet Deutschland bei der Badewasserqualität auf Platz 7. Das ist nicht schlecht. Österreich belegte sogar Platz 4. Mehr als 2000 deutsche Badeplätze wurden als exzellent bewertet, 26 nur als ausreichend. Insgesamt hat sich die Qualität der Badegewässer der Untersuchung zufolge in den vergangenen Jahrzehnten deutlich verbessert. Dabei sind Flüsse durch die Bank etwas schlechter zum Baden als Seen. Insgesamt wurden 22.000 Badestellen geprüft. Relativ schlecht schnitten dabei Belgien, Ungarn, Polen, Estland und Albanien ab. Dieter Ebeling, Brüssel.
1: Zum Fußball. Mit Frankreich ist am Abend ein weiterer Turnierfavorit in die WM eingestiegen, mit einem 3:1-Sieg gegen den Senegal. Im Anschluss setzte sich Norwegen gegen den Irak mit 4:1 durch und feierte den ersten WM-Sieg seit 28 Jahren.
4: Das Wetter.
5: Die Nacht ist trocken, aber bewölkt bei 12 bis 15 Grad. Am Tag dann sehr warme 27 Grad, aber auch leider dicke Wolken und Schauer sind möglich.
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6: A43 Wuppertal-Recklinghausen zwischen Sprockhövel und Witten-Herberde dichter Verkehr. 8 Minuten Zeitverlust. Wir wünschen allen unterwegs gute Fahrt.
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5: Hallo, hallo. Einen wunderschönen, sehr frühen guten Morgen. Johanna Tänzler ist hier für euch in dieser Nacht. Ich spiele euch gleich hier neue Musik von Gentleman. Jo, der ist zurück. Und vorher aber 3 Hits am Stück. Und wir starten mit diesem Kulthit von Michael Cimbello. Das ist Maniac.

0: Hallo, hoffe euch geht's gut. Leute, Gentleman ist zurück. Jo, nach 4 Jahren kreativer Pause gibt's jetzt neue Musik von dem Kölner Reggae-Star. Die Pause war echt nötig, hat er uns im Interview erzählt, weil irgendwie kam keine neue Musik mehr aus ihm raus. Es war irgendwie ganz schwer für ihn zu ertragen, aber genau als er dann endlich alles losgelassen hat, da ist alles wieder rausgesprudelt aus ihm.
1: Dann kam aber mit dieser Akzeptanz dann irgendwann auch wieder der Wunsch zurück, neue Musik zu machen. Und das hat mich mit so einer großen Dankbarkeit erfüllt. Und das Album ist mit so einer gewissen spielerischen Leichtigkeit entstanden, ohne Druck und Deadline. Also ich liebe wirklich jeden dieser 17 Songs und freue mich jetzt tierisch drauf, das Baby in die Welt zu lassen.
0: Ja, und die Songs, die bekommen wir am 28. August auf seinem neuen Album Gratitude. Die erste Single daraus, die gibt es jetzt schon. Und er hat sich dafür jemanden dazu geholt, den ihr auf jeden Fall kennt, nämlich Michael Patrick Kelly. Jo, die zwei sind seit ihrer gemeinsamen Zeit bei Sing Mein Song richtig gut befreundet. Die haben sich dann auf Mallorca im Studio getroffen und da ist dann der Song Wildfire entstanden. Und den hören wir jetzt.
1: Hallo, hier ist Gentleman.
2: And here is Michael Patrick Kelly.
1: Und ihr hört jetzt unseren neuen gemeinsamen Song
2: Wildfire. Viel Spaß.
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0: Das Wetter.
1: In der Nacht zum Mittwoch ist es bewölkt, es bleibt aber meistens trocken. Örtlich kann es ein bisschen Nebel geben. Die Tiefstwerte liegen zwischen 15 und 12 Grad. Am Tag wird es dann mit bis zu 27 Grad ziemlich warm, aber durchwachsen mit Wolken und auch ein paar Regenschauer sind dabei.
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2: Zurzeit liegen uns keine Meldungen vor. Wir wünschen allen unterwegs gute Fahrt.
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1: Hallo zusammen, Johanna Tänzer hier, wünsche euch eine ganz schöne Nacht mit uns und herzlich willkommen im sehr frühen Mittwochmorgen. Gleich für euch die neue von Olivia Dean, vorher aber dieser 2000er-Hit von Vanessa Amorosi, Absolutely Everybody. Viel Spaß damit.

0: 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So easy to fall in love.
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0: ob Mark Forster ein Star Trek-Fan war? Ich könnte es mir vorstellen. Gerade war der Captain Picard-Tag. Ja? Jean-Luc Picard ist einer der herausragendsten Captains der Sternflotte des 24. Jahrhunderts. Wenn das für euch alles sehr nerdy klingt, ja, dann fragt doch mal Johannes.
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2: Star Trek-Fans sind alle Nerds? Ja, das ist ja ein ganz böses Vorurteil. Nur weil die am 16. Juni den Captain Picard-Tag feiern, weil das dem Sternzeitdatum 47457.1 entspricht? Das ist doch nicht nerdy. Na, das bedeutet ja nicht, dass alle Star Trek-Fans klingonisch miteinander sprechen, Echsen halten und Quantenphysik studiert haben. Manche studieren auch Mathe. Ich weiß nicht so viel über Star Trek, außer dass sie mit dem Raumschiff rumgeflogen sind, gerne Schlafanzüge getragen haben und dem Spock haben sie gerne mal die Ohren langgezogen. Wusstet ihr eigentlich, dass Klingonisch eine der verbreitetsten erfundenen Sprachen überhaupt ist? Ja, da saßen Linguisten dran. Da gab es eine Grammatik, einen Wortschatz, zum Beispiel Nukdak, Och, Putschpa, bedeutet so viel wie, wo ist das Badezimmer? Also falls ihr mal bei einem Klingon pieseln müsst oder wacker einmal duschen. Und nicht vergessen, lebt lang und in Frieden. Scotty, du kannst mir jetzt den Kaffee beamen. Den Kaffee beamen! Sag mal, sprich Klingonisch?
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1: Ich bin Ursula Winkler. Die USA und die anderen G7-Staaten wollen mit zusätzlichem Druck auf Russland die Bemühungen um ein Ende des Ukraine-Kriegs intensivieren. In einer Erklärung der Staats- und Regierungschefs vom Gipfeltreffen im französischen Evian heißt es, man werde die Sanktionen verschärfen, auch im Öl- und Gassektor. Außerdem habe man vereinbart, die Lieferung von weitreichenden Waffen und Luftverteidigungskapazitäten auszuweiten. Neben zusätzlichen Waffen versprechen die G7-Staaten der Ukraine auch zusätzliche Unterstützung, um den kommenden Winter zu bewältigen. Kurz vor dem Ende des Tankrabatts zieht die Monopolkommission eine erste Bilanz. Demnach kam die Steuersenkung an den Zapfsäulen größtenteils bei den Autofahrern an. Ein kleiner Teil der Entlastung blieb aber bei dem Mineralölunternehmen hängen.
2: Cent um Cent läppert sich. Bis zu 200 Millionen Euro haben die Mineralölkonzerne eingesackt. Vor allem beim Diesel haben sie danach die Steuersenkungen nicht komplett an die Autofahrer weitergegeben. Doch der Branchenverband wehrt sich, sagt, stimmt absolut nicht. Auffällig ist allerdings, dass der Rabatt je nach Region unterschiedlich weitergegeben wurde. Im Norden, da gab es den höchsten Preisrückgang. Im Süden dagegen, da fiel er geringer aus. Claudia Wächter, Nachrichtenredaktion.
1: Drohen Postbankkunden bald längere Wartezeiten am Schalter? Die Gewerkschaft Verdi hat die Tarifverhandlungen mit der Deutschen Bank für gescheitert erklärt. Heute startet die Gewerkschaft unter der Belegschaft eine Urabstimmung über unbefristete Streiks.
3: Stimmen 75% für unbefristete Streiks, könnte es für Postbankkunden erneut aufwendiger werden, bei Callcentern durchzukommen oder sich in der Filiale beraten zu lassen. Schon in den letzten Wochen hatte es mehrfach Warnstreiks gegeben. Verdi fordert 8% mehr Geld, mindestens aber 300 Euro mehr im Monat. Azubis sollen 200 Euro mehr bekommen. Denn von den Rekordgewinnen der Konzernmutter Deutscher Bank würden die Beschäftigten kaum profitieren, hieß es. Auch pocht Verdi auf Beschäftigungs- und Standortgarantien und ein Recht auf Weiterbildung für die Beschäftigten. Tanja Wagner, Nachrichtenredaktion.
1: Zum Fußball. Mit Frankreich ist am Abend ein weiterer Turnierfavorit in die WM eingestiegen, mit einem 3:1-Sieg gegen den Senegal. Im Anschluss setzte sich Norwegen gegen den Irak mit 4:1 durch und feierte den ersten WM-Sieg seit 28 Jahren.
4: Das Wetter.
5: In der Nacht gibt's viele Wolken, Regen soll es aber keinen geben. Örtlich kann ein bisschen Nebel dabei sein. Die Tiefstwerte liegen zwischen 15 und 12 Grad. Am Tag wird's dann wechselhaft mit Wolken und auch Regen, aber bis zu 27 Grad werden's.
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6: A30 Osnabrück Bad Oeynhausen. Zwischen Bad Oeynhausen Ost und Kreuz Bad Oeynhausen 2 Kilometer Stau. Wir wünschen allen unterwegs gute Fahrt.
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5: Ja, hallo, guten Morgen zusammen. Johanna Tänzer ist hier, wünsche euch einen wunderschönen, sehr frühen Mittwochmorgen und spiele euch jetzt die Glocken.

0: Enrique Iglesias.
1: Sueme la radio.
0: Ganz genau, so
2: heißt das. Radio 91.2. Robert. Was ist heute wichtig?
0: Was verstehst du nicht?
3: Spanisch.
0: Oh Gott. Ich verstehe dagegen nicht, was heute so angesagt ist, aber dafür bist du ja da.
3: Ja.
0: Ja. Was geht's denn heute?
3: Ja, auch heute geht's natürlich wieder um Fußball.
0: So.
3: Gleich um 6 Uhr könnt ihr euch den Fußballklassiker Österreich-Jordanien anschauen. Also wer das verpasst, der ist selbst schuld.
0: So nämlich.
3: Aber so ein paar Kuriositäten, wenn man mal zurückblickt auf die ersten Tage bei dieser WM, die gab's ja schon, ne? Spanien, die Niederlande oder Brasilien, diese großen Fußballnationen haben ihr WM-Auftaktspiel nicht gewonnen. Der Motor stottert also hier und da noch so ein bisschen bei einigen Teams, aber wir sind dagegen ja hervorragend ins Turnier gestartet, gegen die Fußballgröße Curaçao. und jetzt nach einem freien Tag bereitet sich das Team von Julian Nagelsmann ab heute jetzt dann auf den nächsten Gegner vor, die Elfenbeinküste. Auch wieder so ein Fußballkracher.
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3: ja.
0: Das ist was Schönes. Wobei, jetzt bei uns wird es ja auch von Tag zu Tag wärmer, ne?
3: Ja, so ist es. Also ab heute setzt sich aus Südwesten hoher Luftdruck und zunehmende Wärme durch. Und das ist dann tatsächlich der Beginn einer Hitzewelle, die voraussichtlich bis in die nächste Woche andauert. Am Oberrhein sind morgen laut Prognosis DWD bis zu 36 Grad möglich. Und die Nacht zum Freitag, die kann dann auch echt tropisch werden. Jetzt fragst du dich, was bedeutet denn tropisch? Das sage ich dir, das bedeutet, dass es nicht unter 20 Grad abkühlt. Das ist die offizielle Definition.
0: So,
3: gibt's noch Fragen?
0: Nee, aber wird muckelig, ne?
3: Wird muckelig, ja.
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0: Guten Morgen, es ist 5:30. Wir gucken uns das Wetter mal ein bisschen genauer an hier in Dortmund. Wir legen los mit 16 Grad in Berghofen, 17 haben wir in Deusen. Wir haben Wolken und Sonne. Ab heute Mittag kann es auch noch mal so ein bisschen Regen geben. Wird aber schon ordentlich warm mit 24 Grad. Und morgen geht's dann ab. Morgen ist Sommer in Dortmund mit Sonne und 30 Grad. Dortmund Verkehr. Wir haben Blitzeranhänger für euch, die Oma auf der Münsterstraße stadtauswärts am Naturmuseum und Blitzeanhänger Opa immer noch auf der Wittekindstraße Richtung Finkeplatz, kurz hinter der Lindemannstraße. Wenn ihr noch was habt für uns, sagt gerne Bescheid über die 0800 91 2 91 23. Gute Fahrt euch.
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2: Hallo, wunderschönen guten Morgen zusammen. Johanna Tänzer ist hier für euch. Hi!

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0: Tina Turner. We don't need another hero. Hallo, guten Morgen zusammen. Heute ist übrigens der Welttag gegen Wüstenbildung. Davon kriegen wir hier jetzt weniger mit. Natur bei uns läuft irgendwie so, ne, so richtig in Höchstbaum gerade auf. Aber was steckt dahinter? Ist die Welt überhaupt ein einziger Zufall?
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2: Lieber Gott, ich habe deine Existenz ein Leben lang abgestritten und ich werde es auch weiterhin tun. Das ist ein Zitat von Sheldon Cooper, dem nerdigen Wissenschaftler, den kennen wir aus der Fernsehserie The Big Bang Theory. Sozial eher ein bisschen schwierig und er lebt eben für die Wissenschaft und glaubt nicht an Gott. So stellt man sich einen Wissenschaftler ja im Grunde vor. Dr. Heino Falke ist da aber ganz anders. Er ist Astrophysiker, Professor an der Uni Nimwegen und weltweit bekannt. Er war zum Beispiel derjenige, der 2019 das erste Foto eines schwarzen Lochs veröffentlicht hat. Und er ist bekennender Christ.
3: Das aus physikalischer Sicht gesehen, so ein paar wenige Naturgesetze ausreichen, um so ein reiches Leben zu erschaffen und möglich zu machen. Das ist für mich ein Wunder und das lässt mich staunen. Für mich ist die Tatsache, dass etwas naturwissenschaftlich funktioniert, ein Zeichen dafür, dass wir einen wunderbaren Schöpfer haben.
2: Das ist die eine Sichtweise. Die andere ist zu sagen, ja gut, es ist eben alles nur Zufall, uns hat niemand erschaffen. Ja, es ist ein großer Zufall, aber wenn es den nicht geben würde, dann könnten wir ja auch nicht stehen und darüber philosophieren.
3: Das sind die beiden Weltsichten, die ich haben kann und die ich naturwissenschaftlich nicht unterscheiden kann, denn wenn ich innerhalb eines naturwissenschaftlichen Systems bin, kann ich nicht daraus heraus schließen, wie es entstanden ist. Es ist grundsätzlich unmöglich.
2: Es gibt also Fragen, die werden wir niemals beantworten können. Zum Beispiel eben auch, ist es Zufall, dass es uns gibt oder eben nicht? Und um nochmal auf Sheldon Cooper zurückzukommen, auch er musste eingestehen, dass unsere Existenz vielleicht kein Zufall ist. Zitat aus der Spin-off-Serie Young Sheldon: Die Präzision des Universums lässt die logische Schlussfolgerung zu, dass es auch jemand erschaffen hat. Niklas Lünebach von der Katholischen Kirche für Augenblick.
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1: Mit Marc Weiß. Schönen guten Morgen. Auf diese gemeinsame Erklärung hatten viele beim G7-Gipfel wahrscheinlich gehofft, aber wohl nicht alle haben damit gerechnet. Es hat aber tatsächlich geklappt. Man hat sich auf schärfere Sanktionen gegen Russland und mehr Waffen für die Ukraine geeinigt. US-Präsident Trump zieht dabei mit. In der Nacht wurde eine entsprechende Erklärung veröffentlicht. Infos hat Danny Hoppe aus dem News-Team.
2: Die neuen Sanktionen richten sich gegen den russischen Öl- und Gassektor. Außerdem hat man sich darauf geeinigt, der Ukraine noch mehr weitreichende Waffen zu liefern. Und in der Erklärung sichern die G7-Staaten Kiew zusätzliche Hilfen zu, um den kommenden Winter zu überstehen. Dass es so gut läuft, hatten nicht alle erwartet. Entsprechend groß ist die Erleichterung. Frankreichs Präsident Macron spricht von einem strategischen Erwachen. Offenbar ist es in Evian gelungen, US-Präsident Trump wieder zu besänftigen und mit ins gemeinsame Boot zu holen. Eine wichtige Rolle dabei spielt die Einigung im Irankrieg kurz vor dem Gipfel. Sie dürfte Trumps Laune deutlich gebessert haben. Und auch in Europa ist man erleichtert darüber. Die Europäer wittern jetzt auch ihre Chance auf Frieden in der Ukraine. Denn während des Irankriegs hatten die USA sich kaum mit der Ukraine beschäftigt. Das soll sich laut Trump jetzt wieder ändern. Er forderte Russland auf, sich auf einen Deal einzulassen und an den Verhandlungstisch zurückzukehren. Ob die Europäer dann aber auch mit am Tisch sitzen dürfen, das ließ Trump offen.
1: Infos von Danny Hoppe aus dem News-Team. Vielen Dank. Und jetzt die weiteren Themen in der Zusammenfassung. Die NATO-Verbündeten Deutschland und Polen wollen ihre militärische Zusammenarbeit weiter ausbauen. Verteidigungsminister Pistorius reist heute nach Warschau, um ein entsprechendes Abkommen zu unterzeichnen. Das Abkommen betont nach Angaben der Bundesregierung vor allem nochmal den gegenseitigen Beistand, den sich Deutschland und Polen leisten wollen. Der NRW-Landtag debattiert heute über die extrem angespannte Lage im Straßen- und Bahnverkehr. Alle drei Oppositionsfraktionen hatten das Thema auf die Tagesordnung gesetzt. SPD und FDP sprechen von einer verkehrspolitischen Bankrotterklärung und einem Kollaps. Sie verlangen Aufklärung darüber, wie das Land aus dem Verkehrschaos wieder herauskommen kann. Miroslav Klose ist nicht mehr alleiniger WM-Rekordtorschütze. Lionel Messi hat vorhin gegen Algerien gleich dreimal getroffen und liegt jetzt mit unserem Ex-Nationalspieler gleich auf. Beide haben bei Weltmeisterschaften jeweils 16 Treffer. Messi spielt allerdings noch ein paar Spiele, bedeutet, dass er nach dieser WM wohl vorne liegt. Auch Kylian Mbappé hat die Chance, Klose beim Turnier noch einzuholen. Der Franzose erzielte beim 3:1 gegen Senegal 2 Treffer und hat jetzt 14 WM-Tore auf dem Konto. Und das waren die Nachrichten mit Marc Weiß.
3: Danke dir, Marc. Wir kommen zum Wetter für Dortmund. Das ist bewölkt, grundsätzlich mal ganz okay heute Morgen. Wir legen los mit 16 Grad in Dorstfeld, 17 sind es in Wambel. Wir haben dann später so einen Mix aus Wolken und Sonne. Ab heute Mittag kann es dann auch mal regnen bei maximal 24 Grad heute. Es wird schon ein bisschen wärmer und morgen gibt es dann Sonne und 30 Grad.
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3: Dortmund Verkehr, da habe ich nur die beiden Blitzanhänger für euch. Bis jetzt, die Oma steht auf der Münsterstraße jetzt, statt auswärts am Naturmuseum. Und Blitzanhänger Opa an der Wittekindstraße Richtung Finkeplatz, kurz hinter der Lindemannstraße. Wenn ihr schon sowas seht früh am Morgen, dann sagt gerne Bescheid über die 0800 91 2 91 23. Danke euch.
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3: Ich wünsche euch einen schönen Start in diesem Mittwochmorgen. Ich bin Tim Schmutzler. Hi.

0: Santos, Human Being, um 6:10 hier bei Radio 91.2. Guten Morgen zusammen. Kurzer Blick auf die Weltmeisterschaft. Da läuft ja gerade ein Spiel, da muss ich mich auch noch immer dran gewöhnen. Österreich gegen Jordanien, vor 10 Minuten ist es da losgegangen, steht aber noch 0:0. Gut, da ist auch noch nicht so viel gelaufen dann. Und heute Abend gibt es ja für alle Fußballfans ein Highlight in der Vorrunde. Um 22 Uhr spielt England gegen Kroatien. England zählt ja bei vielen zum erweiterten Favoritenkreis. Der Charles aus Dortmund ist Engländer, das ist der Chef vom Pub The Londoner auf der Hohen Straße. Und der Charles ist jetzt noch nicht so heftig im WM-Fieber, aber so ein bisschen.
1: Ja, die erste Spiele war sehr interessant. Der Underdog hat sehr gut gespielt und ich bin entspannt.
0: Ja, beim ersten Deutschlandspiel war es aber auf jeden Fall schon mal gut voll bei ihm im Pub. Mal schauen, wie es dann heute bei seinen Engländern wird. Da ist ja ein Ex-BVB-Coach an der Seitenlinie, Thomas Tuchel. Den findet der Charles ganz gut und deshalb sagt er auch:
2: It's coming home, baby. Jawohl.
0: So, England gegen Kroatien heute um 22 Uhr im Londoner oder auch im Hafengarten, wenn ihr mögt, beim Stadt Dortmund Fanfest. Und da machen wir dann am Samstag zum Deutschlandspiel wieder Party. Gegen die Elfenbeinküste geht's ja dann und alle Infos dazu findet ihr auch auf radio91.2.de.

0: Molly Humberstone ist das bei Radio 91.2 To Love Somebody um 6.17 Uhr. Ich weiß nicht, wie es euch geht, aber ich hätte gerade schon so ein kleines Hüngerchen. Wie praktisch, dass wir eine neue Folge von Mein Dortmund, der Podcast, draußen haben. Kollegin Helga Kretschmer holt uns Tipps von Gastro-Expertin Silke Albrecht.
1: Für die, die gerne mal was Neues ausprobieren wollen, was ist so der spannendste Dortmunder Gastro-Trend aktuell?
2: Ja, das, also spannen können wir ja auch. Wir haben zum Beispiel auf der Brückstraße afrikanisches Essen beim Kilimandscharo so. Es nennt sich jetzt auch mittlerweile Fufu-Haus, weil sie 7 verschiedene Sorten Fufu haben. Also das finde ich relativ
1: spannend.
2: Erklär
1: mal, was ist Fufu? Weiß ich
2: eigentlich wieder. Ja, Fufu ist ein Ball, das ist wie ein Kloß, würde ich mal sagen, so mehr oder weniger. Ein bisschen gummiartiger. Man nimmt dann ein Stückchen mit den Fingern ab und tunkt das in die Soße und isst das dann zusammen.
0: Also ist notiert. Fufu geht bestimmt auch zum Frühstück. Silke Albrecht hat seit 2015 die Facebook-Seite Mein kulinarisches Dortmund mit über 30.000 Followern. 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

0: Das sind Blue mit Sorry Seems to Be the Hardest Word. Guten Morgen Dortmund, 20 nach 6 ist gerade durch. Hier ist Radio 91.2, ich bin Tim Schmutzler, hi.
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0: Mr. Lenny Kravitz, der Mann, der irgendwie überhaupt nicht älter wird. Fly Away ist unser Hit vor halb jetzt um 6:30. Guten Morgen.
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2: Schönen guten Morgen wünsche ich euch. Ich bin Florian Joswig. Die Dortmunder Baumarktkette Hellweg hat Insolvenz angemeldet. Das hat das Unternehmen selbst mitgeteilt. Demnach bleiben aber erstmal alle Standorte und der Online-Shop geöffnet. Das betrifft dann auch die Hellweg-Filialen an der Zillestraße, der Hannöverschen Straße und der Borussia-Straße. Die Mitarbeiter da bekommen in den nächsten 3 Monaten Insolvenzgeld. Die Insolvenz passiere laut Hellweg in Eigenverantwortung. Sanierungsexperten übernehmen die Geschäftsleitung. Hellweg hat seinen Hauptsitz hier bei uns in Dortmund. Insgesamt arbeiten bei dem Unternehmen 2.900 Mitarbeiter. Dortmund schrumpft. Laut der Landesstatistiker leben bei uns in der Stadt wieder weniger Menschen. Zum Stichtag Ende des Jahres ist die Einwohnerzahl um fast 2.800 gesunken. Aktuell kratzt Dortmund mit gut 600.800 Einwohnern nur noch knapp an der 600.000er Marke. Der Rückgang hat 2 Gründe. Zum einen sterben bei uns deutlich mehr Menschen, als neue Babys geboren werden. Zum anderen sind im vergangenen Jahr auch mehr Leute aus Dortmund weggezogen, als neu in die Stadt gekommen sind. Damit liegt Dortmund sowohl im Landes- als auch im bundesweiten Trend, was die sinkende Einwohnerzahl angeht. Nach einem halben Jahr kehrt Cole Campbell zu Borussia Dortmund zurück. Der 20-jährige Stürmer war zu Beginn des Jahres an die TSG Hoffenheim ausgeliehen worden. Da konnte er sich aber nicht durchsetzen. Deshalb verzichtet Hoffenheim jetzt auf die Kaufoption. Campbell kam nur auf 5 Kurzeinsätze in der Bundesliga. Bei Borussia Dortmund steht der Amerikaner seit 2022 unter Vertrag. Auch hier gelang ihm bisher aber nicht der große Durchbruch.
0: Danke dir für die Infos, Florian. Wir gucken uns das Wetter für Dortmund an. Da sind ein paar Wolken am Himmel. Es ist aber relativ freundlich und entspannt gerade mit 16 Grad in Hurkade, 17 haben wir in Scharnhorst. Das geht noch rauf auf 24 Grad heute. Also Temperaturen ziehen schon so ein bisschen an. Es gibt Wolken und Sonne im Wechsel. Ab heute Mittag kann es mal so ein bisschen regnen, wahrscheinlich so eher im Norden der Stadt. Und ab morgen gibt es dann Sommer. Sonne und 30 Grad. Was ist los auf den Straßen? Es ist auch noch ganz entspannt im Moment. Ich habe 2 Blitzermeldungen für euch. Einmal Blitzanhänger Oma auf

0: Münsterstraße statt auswärts am Naturmuseum. Und Blitzanhänger Opa immer noch auf der Wittekindstraße Richtung Finkeplatz, kurz hinter der Lindemannstraße. Staus im Moment okay. Wenn ihr was seht heute Morgen, ruft gerne durch bzw. schickt uns eine WhatsApp an die 0800 91 2 91 23. Gute Fahrt euch.
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0: Einen wundervollen Mittwochmorgen wünsche ich. Ich bin Tim Schmutzler. Hi.

0: Wunderschönen guten Morgen um 20 vor 7. Wer von euch saß denn letztens im Flieger von Fuerteventura nach Düsseldorf auf Platz 29C und hat der lieben Dunja geholfen? Das wollen wir wissen heute Morgen hier bei Radio 91.2, denn die Dunja sucht einen Mann hier bei uns aus Dortmund. Die beiden haben nett gequatscht auf dem Flug und der Mann hat ihr geholfen, hat ihr dann sogar seinen Namen buchstabiert, aber sie hat es dann irgendwie verpeilt, sagt sie.
1: Und ich war zu blöd oder zu feige oder keine Ahnung, um nochmal nachzufragen.
0: Ja, die Dunja hat MS und der nette Unbekannte hat ihr wirklich ganz, ganz toll geholfen, als es dann zum Beispiel die Treppe runter aufs Rollfeld ging.
1: Der war einfach da. Der hat mir Sicherheit gegeben.
0: Ja, und am Gepäckband gab es dann den letzten Kontakt.
1: Dann hat er sein Gepäck gehabt und dann kam er auf mich zu, hat mich einmal in den Arm genommen und hat mir gesagt, ach, man sieht sich immer zweimal. Und hat mir noch einen Kuss so auf die Wange gegeben und dann war er weg.
0: Nein, das können wir doch so nicht stehen lassen. Also wirklich eine super süße Geschichte, aber wir brauchen noch das Happy End. Also lieber unbekannter Mann aus Dortmund, melde dich gerne bei uns und wir stellen den Kontakt zu Dunja her. 0800 91 2 91 23. Bitte melde dich. Ich wünsche euch einen schönen Mittwochmorgen mit uns.

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0: Guten Morgen, ihr hört Radio 91.2 um 6.48 Uhr. Es wird heiß bei uns in Dortmund. Morgen Sonne und 30 Grad, danach 35 Grad. Und heute gewöhnen wir uns schon mal so langsam dran. Ich war im Rombergpark, da gibt es ja die verschiedenen Häuser mit Pflanzen aus aller Welt. Das Klima da drin ist tropisch, dann gibt es da noch ein Wüstenhaus. Also wenn da die Sonne draufballert, sind das locker mal 50 Grad. Mit dem Parkleiter Dr. Patrick Knopf habe ich aber erstmal so ein bisschen entspannter angefangen.
1: Ja, wir sind jetzt gerade bei uns im Tasmanienhaus, ne, und wir hören auch den Bach im Hintergrund, das Wasser murmeln. Ja, und Tasmanien ist bekannt für seinen temperaten Regenwald. Das heißt, wir haben hier einen Regenwald, aber nicht tropisch, wie wir ihn sonst erkennen, also heiß und feucht, sondern ein kühlfeuchter Regenwald.
0: Also das Beste, um so langsam in die Akklimatisierung zu kommen, wenn wir uns so ein bisschen an die Wärme gewöhnen wollen. Was sind hier für Pflanzen? Ich sehe relativ verschiedene Pflanzen, kleine, große Bäume, also das ist so mein botanisches Wissen, sind klein, mittel und groß.
1: Genau, und wir sagen dazu zum Beispiel Eukalyptusbäume und natürlich viele Farne gibt es hier, aber auch entsprechend Myrtengewächse, alles was so typisch ist für Tasmanien und Südaustralien, wo übrigens die größten Bäume der Welt herkommen. Also in diesen Regenwäldern gibt es tatsächlich Bäume bis 156 Meter Höhe.
0: Das ist stattlich. Und jetzt hast du es gesagt, wir hören es hier schon so ein bisschen plätschern auch. Also es ist relativ feucht und man merkt auch, die Luft ist so ein bisschen schwerer, ne?
1: Ja, manche Leute sagen, das ist so, als wenn man so einen Ziegelstein auf der Brust liegen hat. Ich weiß nicht, wo die Erfahrung her haben, aber so kann man sich's ganz gut vorstellen. Feuchte Luft ist immer ein bisschen schwerer für uns einzuatmen, aber prinzipiell bevorzugen wir sie so leicht trocken. Das ist für uns angenehmer, aber für die Haut und für die Lunge von innen und die Atemwege ist feuchte Luft das Optimum.
0: Gib uns mal so ein, zwei Daten. Was haben wir hier so für einen Temperaturbereich und was für eine Luftfeuchtigkeit in etwa?
1: Oh, die Temperatur sollte im Winter schon mal absinken können, hier auf 15 Grad. Im Sommer steigt sie aber auch über 30 Grad. Wir lüften natürlich. Aber die Luftfeuchte ist mindestens immer 80%. Und das ist sehr gesund. Wenn man zu Hause eine Luftfeuchte von 80% hat, dann rollt sich übrigens die Raufaser wieder auf, von der Wand runter. Also zu Hause haben wir meistens so 50, 55, manchmal 60% Luftfeuchte. Wir haben eher ein Wüstenklima zu Hause.
0: Das heißt, wenn ich mir hier irgendwie so einen Heimtrainer mal reinstelle, fange ich gut an zu schwitzen.
1: Auf jeden Fall, aber das entschlackt die Haut.
0: Na gut, gut für die Haut ist es auch da im Tasmanienhaus, wieder was gelernt. Wir bereiten uns langsam vor auf heiße Temperaturen bei uns in Dortmund. Morgen 30 Grad und am Wochenende dann um die 35 Grad. Puh, freuen wir uns drauf. Ist Sommer. Radio 91.2 ist hier. Ich wünsche euch einen schönen Mittwoch. Ich bin Tim Schmutzler. Moin.

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1: Mit Marc Weiß. Schönen guten Morgen. Kanzler Merz sprach von einem Tag der Hoffnung, Frankreichs Präsident Macron von einem strategischen Erwachen. Es läuft aus Sicht der Europäer bisher gut auf dem G7-Gipfel im französischen Evian. In der Nacht hat man eine gemeinsame Erklärung veröffentlicht. Darin werden neue Sanktionen gegen Russland und weitere Waffenlieferungen an die Ukraine angekündigt. Danny Hopper aus dem News-Team, die Europäer wittern eine Chance auf Frieden in der Ukraine.
2: Ja, und das liegt vor allem an zwei Punkten. Zum einen ist die Ukraine inzwischen in einer stärkeren Position, konnte zuletzt einige Gebiete zurückerobern und mit seinen Drohnenangriffen in Russland immer wieder Nadelstiche setzen. Zum anderen ist da die Einigung im Iran-Krieg. US-Präsident Trump hat ja in Evian eingeräumt, dass man sich dadurch die letzten Monate nicht groß mit der Ukraine beschäftigt hat. Das soll sich jetzt, nach seinen Worten, wieder ändern. Ein erster Schritt sind die neuen Sanktionen, die die USA mittragen. Trump hat Russland außerdem dazu aufgefordert, wieder an den Verhandlungstisch zurückzukommen. Bisher läuft es also ganz harmonisch ab in Evian. Heute soll dann nochmal über die Erholung der Weltwirtschaft gesprochen werden. Auch da spielt die Einigung im Iran-Krieg eine wichtige Rolle, denn davon erhofft man sich vor allem ein Ende der Energiepreiskrise. Ein weiteres Thema ist noch der Umgang mit künstlicher Intelligenz. Und danach will Frankreichs Präsident Macron als Gipfelgastgeber Trump noch auf Schloss Versailles empfangen. Und das war's dann. Schon jetzt kann man aber festhalten, der Gipfel hat die transatlantischen Verbündeten wieder enger zusammengeschweißt. Das ist natürlich extrem wichtig, auch schon mit Blick auf den NATO-Gipfel in 4 Wochen in Ankara.
1: Infos von Danny Hopper aus dem News-Team. Vielen Dank. Und jetzt die weiteren Themen in der Zusammenfassung. Der NRW-Landtag debattiert heute über die extrem angespannte Lage im Straßen- und Bahnverkehr. SPD und FDP sprechen von einer Bankrotterklärung und einem Kollaps. Sie wollen von der Landesregierung wissen, mit welchem Konzept das Land aus dem Verkehrschaos herauskommen soll. Jugendliche in der EU sehen die Auswirkungen von Social Media auf ihre eigene mentale Gesundheit deutlich positiver als ihre Eltern. Das geht aus einer Umfrage für die EU-Kommission hervor. Knapp die Hälfte der befragten 13- bis 18-Jährigen vermuten sogar einen positiven Effekt durch Social Media. Von den Eltern glauben das nur 20%. Argentinien und Frankreich sind mit Auftaktsiegen ins WM-Turnier gestartet. Die Argentinier besiegten im ersten Spiel Algerien 3:0. Alle 3 Tore erzielte Superstar Lionel Messi, der jetzt 16 Treffer bei allen Weltmeisterschaften auf dem Konto hat. Und damit liegt er gleich auf mit unserem Ex-Stürmer Miroslav Klose. Außerdem besiegten die Franzosen den Senegal 3:1. 2 Treffer steuerte Kylian Mbappé bei. Und das waren die Nachrichten mit Marc Weiß.
3: Danke dir, Marc. Guck mal raus auf Sonne und Wolken bei uns in Dortmund im Moment. Dazu 16 Grad in Bövinghausen, 17 sind es in Asseln. Das bleibt noch so ein bisschen so. Heute Mittag kann es dann auch mal regnen, wenn dann so im Norden der Stadt eher, ist aber auch nicht so wahnsinnig viel. Und dann haben wir so 24 Grad, wird es also schon ein kleines bisschen wärmer. Und morgen gibt es dann Sonne und 30 Grad bei uns in Dortmund.
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3: Dortmund Verkehr, da haben wir jetzt ein bisschen was für euch. Auf der Flughafenstraße in Brakel wird in Richtung Scharnhorst geblitzt, hat der Micha gemeldet. Dankeschön dafür. Dann hat der Dominik auch noch was. Guten Morgen.
4: Schönen guten Morgen. Auf dem Ostwall baut die Stadt Dortmund gerade einen Blitzer auf Höhe des festen Blitzers, Abfahrt Märkische Straße.
3: Ja, der berühmte Dortmunder Doppelblitzer. Wer kennt ihn nicht? Danke dir, Dominik, fürs Bescheid sagen. Blitzanhänger Oma haben wir auch noch auf der Münsterstraße am Naturmuseum, Fahrt Richtung Stadt auswärts. Blitzanhänger Opa steht auf der Witte Kindstraße, Blitz Richtung Finkeplatz, kurz hinter der Lindemannstraße. Und einen Stau habe ich auch noch. A45 Hagen-Dortmund zwischen dem Kreuz Hagen und Dortmund Süd. 4 Kilometer. Dauert da mindestens 6 Minuten länger. Und dann hat die Tanja gerade noch eine WhatsApp reingeschickt. Die Ampel auf der Stockumer Straße, Ecke Baropper Bahnhofstraße, ist ausgefallen. Fahrt da bitte besonders vorsichtig. Und danke dir, Tanja, fürs Bescheid sagen. Über die 0800 91 2 91
0: 23. 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
3: Es ist so schön, dass ihr dabei seid. Ich bin Tim Schmutzler. Schönen Mittwoch.
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0: Linkin Park mit Lost bei Radio 91.2 um 10 nach 7. Ihr wisst, wir nehmen unseren Bildungsauftrag hier sehr ernst. Und ich hatte es ehrlich gesagt jetzt auch nicht so auf dem Schirm gerade. Also hättet ihr mich gefragt, wäre schwierig geworden. Ein benutzter Pizzakarton gehört in den Restmüll und nicht in die Tonne für Papier und Pappe. Heute ist Tag der Müllabfuhr und wir sind deshalb mit der EDG unterwegs. Die haben jeden Tag damit zu tun, mit Mülltrennung und so weiter und so fort. Wir waren auf dem Biomüllwagen. Quer durch Dortmund sind wir gefahren. Radio 91.2 Reporterin Lisa Ostermann hat Alberto Rodriguez begleitet.
1: Darf ich gleich auch mal einen Knopf drücken?
2: Ja, kriegen wir hin.
1: Den hier?
2: Ja, genau, den drückst du einmal hoch. Genau, und halt den gedrückt.
1: Und wieder runter.
2: So schnell hast du eine Tonne geleert.
1: So, jetzt hier 4 Tonnen direkt hintereinander. Zack, zack, zack.
2: Fahr schon mal, Carsten, fahr. Jetzt in solchen Situationen muss man immer ganz wichtig auf die Straße achten, was der Verkehr macht. Man weist dann dementsprechend dann den Fahrer ein.
1: Wie lange bist du schon hier bei der Müllabfuhr?
2: Seit circa 2,5 Jahren bin ich dabei und bin hier so als Quereinsteiger angefangen. Macht auch richtig Spaß, man ist immer viel draußen.
1: Und ihr bewegt euch viel.
2: Ich habe 22 Kilo abgenommen gehabt.
1: Durch die Müllabfuhr?
2: Durch die Müllabfuhr, durch die Bewegungen.
1: Ihr macht ja auch einfach eine gute Arbeit, ne?
2: Viele Kunden freuen sich auch darüber, es wird auch wirklich toll anerkannt von den Bewohnern und...
1: Wir haben jetzt direkt 2 Biotonnen. Und du guckst doch immer einmal kurz rein, ob da Plastik drin ist oder sowas, ne?
2: Wir prüfen das natürlich auch, weil wir haben eine geringe Toleranzgrenze. Die meisten Eigenheime achten auch drauf, was sie da reinschmeißen, weil das wird so eine Sonderleerung auch teuer.
1: Ich stelle mich einmal hier aufs Trittbrett, ja, damit ich mich einmal fühle wie ihr.
2: Ja klar, stell dich mal drauf.
1: Hier haltet ihr euch fest am Griff, ne?
2: Ja, wichtig ist, wenn man sich auf ein Trittbrett stellt, darf keine Tonne geladen werden, weil man kann sich dadurch die Hand einklemmen. Dann ist mal schnell die Hand ab, ne?
1: Okay, das heißt, ich gehe schnell wieder runter. Zack. Das kommt da mit einer Wucht rein. So eine Mülltonne muss auch ganz schön was aushalten, ne?
2: Ja, auf jeden Fall. Und wir auch.
0: Die EDG ist jeden Morgen für uns in Dortmund unterwegs. Und da können wir am Tag der Müllabfuhr wirklich auch mal ein dickes Dankeschön rausschicken. Aber gerne auch noch morgen und an allen anderen Tagen. Hier ist Radio 91.2 um 7 Uhr und 12 Minuten. Jetzt mit dem Wham-Doo Project, King of My Castle.

0: Gleich 20 nach 7. Hier ist Radio 91.2. Euch einen wunderschönen guten Morgen und auch einen guten Morgen an unseren Wettermann Kai Zorn.
1: Einen wunderschönen guten Morgen.
0: Kai, da geht ja einiges in diesen Tagen, ne?
1: Ja, der Countdown läuft. Nach dem heutigen Tag ist morgen alles anders. Wir haben heute noch mal mehr Wolken als Sonne. Die Sonne kommt zwischendurch schon zum Zuge, aber die Wolken dominieren. Und ab der Mittagszeit fällt vor allen Dingen im Norden der Stadt auch mal ein bisschen Regen. Das ist nicht viel und sogenannter Warmfrontregen. Die Temperaturen erreichen dazu maximal 24 Grad und wir haben auch noch recht flotten Wind. Und damit ist das heute der mit Abstand kühlste Tag der nächsten Zeit.
0: Okay, und dann ist schlagartig Sommer, sagst du?
1: Morgen sind wir in einer anderen Welt. Da haben wir dann viel Sonnenschein, um und über 30 Grad. Auch am Freitag und am Wochenende scheint die Sonne, wobei am Freitag und wahrscheinlich auch am Samstag Hitzegewitter dazukommen. Die Luft ist zum Schneiden schwül und heiß, mit teils um die 35 Grad. Am Sonntag sickert voraussichtlich ein bisschen weniger heiße Nordseeluft zu uns. Das heißt, die Schwüle verschwindet und die 30-Grad-Marke wird dann noch knapp erreicht werden. Und das ist dann wohl auch der Trend für den Wochenbeginn.
0: Okay, danke dir und bis morgen.
1: Bis morgen.
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0: so schön.
1: Richard Marx, Right Here Waiting bei Radio 91.2. 8:05 haben wir es. Guten Morgen, Dortmund.
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0: Juna das mit What It Feels Like, unser Hit vor halb, jetzt 7:30. Guten Morgen, ihr Lieben.
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2: Florian Jostwig hier für euch. Einen schönen guten Morgen wünsche ich. Wirtschaftliche harte Zeiten stehen der Baumarktkette Hellwig bevor. Das Dortmunder Unternehmen hat Insolvenz angemeldet. Nach eigenen Angaben sollen alle Standorte und der Online-Shop aber erstmal geöffnet bleiben. Das trifft auch auf die Hellwig-Filialen an der Zillestraße, der Hannöverschen und der Borussiastraße zu. Die Mitarbeiter da bekommen in den nächsten 3 Monaten Insolvenzgeld. Laut Hellwig soll die Insolvenz in Eigenverantwortung passieren. Sanierungsexperten übernehmen die Geschäftsleitung. Hellwig hat seinen Hauptsitz bei uns in Dortmund. Insgesamt arbeiten bei dem Unternehmen 2.900 Mitarbeiter. Was als normaler Einsatz begann, endete für die Dortmunder Polizei mit 2 unerwarteten Treffern. Auf dem Weg zu einer Festnahme in Ewing fiel den Beamten auf der Bornstraße ein E-Bike-Fahrer auf. Der 39-Jährige versuchte betrunken zu flüchten. Ein Test ergab 2 Promille. Der Mann leistete auf der Wache Widerstand und bekam eine Anzeige. Danach fuhren die Polizisten weiter zum eigentlichen Einsatzort in die Steiermarkstraße. Als der per Haftbefehl gesuchte 21-Jährige die Tür öffnete, rochen die Beamten sofort Cannabis. Bei der Durchsuchung mit Spürhunden fanden sie außerdem Kokain, Waffen wie eine Machete und 10.000 Euro Bargeld. Der Mann sitzt jetzt im Gewahrsam. Nach einem halben Jahr kehrt Cole Campbell zu Borussia Dortmund zurück. Der 20-jährige Stürmer war zu Beginn des Jahres an die TSG Hoffenheim ausgeliehen worden. Da konnte er sich aber nicht durchsetzen. Deshalb verzichtet Hoffenheim jetzt auf die Kaufoption. Campbell kam nur auf 5 Kurzeinsätze in der Bundesliga. Bei Borussia Dortmund steht der Amerikaner seit 2022 unter Vertrag. Auch hier gelang ihm bisher aber nicht der große Durchbruch.
0: Danke dir, Florian. Gucken wir doch aufs Wetter für Dortmund. Das ist so ganz okay mit so einem Sonne-Wolken-Mix. Also mehr Wolken als Sonne gerade. Wir haben 16 Grad auf dem Höchsten, 18 sind es hier in der City, am besten Hellweg. Das mit diesen Wolken- und Sonnegedöns bleibt noch. Ab heute Mittag kann es dann auch mal so ein bisschen regnen. Es ist nicht so wahnsinnig viel und es wird auch schon so ein kleines bisschen wärmer. Heute 24 Grad und morgen, schnippi schnappi, gibt es dann Sonne und 30 Grad. Der Wahnsinn. Die Straßen bei uns in Dortmund sind jetzt ein kleines bisschen voller. Wir legen los mit den Blitzern. Da steht einer an der Flughafenstraße in Brakel und blitzt Richtung Scharnhorst. Am Ostwall steht auch ein Blitzer, der da sonst nicht steht. Dann haben wir einen Blitzer Anhänger namens Oma an der Münsterstraße am Naturmuseum, Fahrt Richtung Stadt auswärts, und Blitzanhänger Opa an der Wittekindstraße Richtung Finkeplatz. Kurz hinter der Lindemannstraße steht der. Staus haben wir auch 2 Stück. A45 Hagen-Dortmund zwischen Kreuz Hagen und Dortmund Süd. 4 Kilometer Stau. Dauert da mindestens mal 10 Minuten länger. Und auf der A45 Dortmund-Hagen zwischen dem Kreuz Dortmund-Nordwest und Kreuz Dortmund-West 5

0: Kilometer stockender Verkehr, so gute 5 Minuten kommen da oben drauf. Wenn ihr noch was für uns habt, sagt gerne kostenlos Bescheid. Das geht über die 0800 91 2 91 23. Gute Fahrt euch.
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0: Einen schönen Mittwoch wünsche ich euch. Ich bin Tim Schmutzler. Hallöchen.

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0: so schön. Mark Cohn, Walking in Memphis. Um 20 Minuten vor 8 an diesem Mittwochmorgen bei uns in Dortmund. Und ich würde sagen, können wir eine Runde spielen, ne? Aber am Spielplatz.
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2: Fußballpapas kennen wir alle.
3: Mann, Leon, jetzt geht drauf da!
2: Noch häufiger sieht man aber den sogenannten Spielplatzcoach. Das ist der Papa, der sein Kind durchs Klettergerüst coacht.
3: Okay, Sophie, linker Fuß aufs grüne Seil. Nein, Vorsicht, stopp, jetzt kurz festhalten. Ja, der Papa sichert dich.
2: Andere Kinder waren in der Zeit schon oben, wieder unten und sind schon wieder zu Hause. Es gibt aber auch Väter, die kommentieren von der Spielplatzbank aus jede Bewegung des Kindes wie bei der WM.
3: Ja, stark, jetzt Körperspannung halten. Ja, schau mal, da kommt sie oben an der Rutsche an.
2: Und dann gibt's immer noch die ganz Entspannten. Das Kind hängt kopfüber in 10 Metern Höhe im Klettergerüst.
3: Naja, Finja, wenn du hochgekommen bist, kommst du auch wieder runter. Irgendwie. Sieh mal zu.
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0: Guten Morgen hier bei Radio 91.2. Es ist gleich 10 Minuten vor 8 und jetzt ist er da. Dieser Sommer, von dem alle reden. Ne? Morgen 30 Grad, am Wochenende so um die 35 Grad. Gut, es wurde auch ein bisschen Zeit. Ne? Und wir bereiten uns jetzt heute Morgen mal mental so ein bisschen darauf vor mit einem Besuch im Rombergpark. Da gibt's ja da oben beim Café Orchidee das, was wir früher als Kinder Tropenhaus genannt haben. Verschiedene Häuser mit verschiedenen Klimazonen. Da drin sind die Pflanzen dann. Das entspannteste ist das Tasmanienhaus. Und jetzt gehe ich mit Rombergpark-Chef Dr. Patrick Knopf ein Haus weiter. Möglicherweise haben wir uns da so ein bisschen verquatscht über das Sexleben der Farne. Wir sind eine Tür weitergegangen und hier merkt man direkt, hier ist noch mehr Luftfeuchtigkeit. Hier ist alles gefühlt, als hätte es gerade geregnet. Der Boden, die Pflanzen sehen so aus, als würde da immer noch so ganz leicht was runterlaufen. Also hier ist schon eine Nummer feuchter. Was ist das hier für ein Gebiet?
1: Hier sind wir jetzt bei uns im sogenannten Steinkohlenwald oder Kohleflora-Haus. Hier sehen wir, wie Dortmund mal ausgesehen hat vor 300 Millionen Jahren, als riesige Farne sozusagen und Schachtelhalme Dortmund bevölkerten in Sumpfgebieten, woraus dann die Steinkohle wurde. Und damit diese Pflanzen so gut wachsen können, brauchen sie ein bisschen mehr Temperatur, so 2-3 Grad mehr als im Tasmanienhaus, eine höhere Luftfeuchtigkeit, regelmäßiges Wasser. Und man merkt es einfach beim Atmen, es ist jetzt so wirklich dampfig. Es ist so, als wenn man gerade das Dampfbad verlässt in dem Türbereich, so fühlt es sich an. Und hier gibt es fast nur Pflanzen, die sich durch Sporen vermehren. Farne machen nämlich gar keine Samen, die blühen auch nicht. Früher hat man Kryptogam zu ihm gesagt, weil man dachte, das Sexleben von den Farnen läuft im Geheimen, weil man keine Blüten sieht. Aber die machen alles mit Sporen, genauso wie Moose. Und das ist alles ein bisschen komplizierter. Die treffen sich dann auch, um einen neuen Farn zu zeugen. Und das sehen wir an den Stämmen gerade. Überall die kleinen grünen Punkte, was da sind, sind neu entstehende Farnpflanzen. Man könnte also sagen, das Sexleben in diesem Haus der Pflanzen funktioniert hervorragend.
0: Also deshalb hier die Luftfeuchtigkeit so hoch, weil die ganze Zeit hier...
1: Wie die beschlagenen Autoscheiben.
0: Sehr schön, hier gefällt es mir auf jeden Fall. So, was hier Temperatur und Luftfeuchtigkeit, was haben wir da so?
1: Wir dürfen es auch mal 35, 36 Grad werden und die Luftfeuchtigkeit ist immer bei 90% und steigt dann auf 100%. Und dann ist es aber für unsere Gärtnerinnen und Gärtner manchmal auch richtig schweißtreibend, hier drinnen zu arbeiten.
0: Puh, wir bereiten uns vor auf den Sommer bei uns in Dortmund. Morgen 30 Grad, ab Freitag dann 35 Grad. Radio 91.2 ist hier. Guten Morgen, Dortmund.

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1: Mit Nico Hartmann. Lionel Messi hat mal wieder für eine Bestmarke im Weltfußball gesorgt. Der fast 39-jährige Superstar hat im Auftaktspiel der Argentinier gegen Algerien alle 3 Tore erzielt und liegt nun bei insgesamt 16 WM-Treffern. Bei seiner 6. und letzten WM-Teilnahme hat er nun mit Miroslav Klose gleichgezogen. Auch Frankreich hat einen Top-Start hingelegt. Durch 2 Mbappé-Treffer gewann Le Bleu mit 3:1 gegen den Senegal. Außerdem besiegte Norwegen den Irak mit 4:1.
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2: Mit Marc Weiß. Schönen guten Morgen. In Nordrhein-Westfalen geht verkehrstechnisch an vielen Stellen nichts mehr. Es gibt etliche Baustellen, kaputte und gesperrte Brücken, endlose Staus. Dazu Probleme bei der Bahn. Für viele ist der Zug deshalb auch keine Alternative. SPD und FDP wollen von der Landesregierung wissen, wie NRW aus diesem Verkehrschaos herauskommen kann. Genau darüber diskutiert der Landtag heute. Frage an José Nasiandi im Landtagsstudio. Wo ist es denn aktuell besonders schwierig?
3: Ja, im Moment sind viele wichtige Verkehrsverbindungen gleichzeitig entweder stark eingeschränkt oder gesperrt. Im Rheinland sorgt die überraschende Sperrung der Bonner Nordbrücke für Probleme, auch für zusätzliche Belastungen auf den Ausweichstrecken. Im Ruhrgebiet steht die A40 wegen einer 10-tägigen Vollsperrung im Fokus und dazu kommt die Sperrung der Eiffeltorbrücke auf der A4 für schwere Lastwagen. Auch auf der Schiene gibt es Probleme. Zwischen Köln und Bonn fallen viele Regionalzugverbindungen aus. Teile der Opposition im Landtag sprechen deshalb von einer Verkehrskrise in NRW und sie verlangen Aufklärung darüber, wie die Landesregierung die Auswirkungen für Pendler, auch für Berufskraftfahrer und die Wirtschaft begrenzen will. In der Aktuellen Stunde soll deshalb nicht nur über langfristige Auswege diskutiert werden, sondern auch darüber, welche kurzfristigen Entlastungen möglich sind.
2: Infos von José Nasiandi im Landtagsstudio. Vielen Dank. Jetzt weitere Themen in der Zusammenfassung. Die G7-Staaten wollen die Sanktionen gegen Russland weiter verschärfen, um Moskau an den Verhandlungstisch mit der Ukraine zu bringen. Das wurde gestern auf dem G7-Gipfel in Frankreich beschlossen. Etwas überraschend zieht US-Präsident Trump dabei mit. Die Gewerkschaft Verdi bereitet unbefristete Streiks bei der Postbank vor. Verdi erklärte die Tarifverhandlungen mit dem zuständigen Arbeitgeber der Deutschen Bank für gescheitert. Heute startet unter der Belegschaft jetzt die Urabstimmung über unbefristete Streiks. Miroslav Klose ist nicht mehr alleiniger WM-Rekordtorschütze. Lionel Messi hat vorhin gegen Algerien 3-mal getroffen und legt mit unserem Ex-Nationalstürmer jetzt gleich auf. Beide haben bei Weltmeisterschaften jetzt jeweils 16 Treffer. Messi spielt allerdings noch ein paar Spiele, bedeutet, dass er nach dieser WM wahrscheinlich vorne liegt. Auch Mbappé hat die Chance, Klose bei diesem Turnier noch einzuholen. Der Franzose erzielte beim 3:1 gegen Senegal 2 Treffer und kommt jetzt auf 14 WM-Tore. Heute beginnt die WM für einen weiteren Superstar, der auch schon ein bisschen länger dabei ist. Cristiano Ronaldo trifft mit Portugal auf die Demokratische Republik Kongo. Danach wird es auch für England und Trainer Thomas Tuchel ernst. Die Briten müssen gegen Kroatien ran. Und das waren die Nachrichten mit Marc Weiß.
1: Dankeschön, Marc. Schauen wir aufs Wetter für Dortmund. Da haben wir viele Wolken am Himmel. Ja, aber die sehen einigermaßen freundlich und harmlos aus. Temperaturen jetzt 17 Grad in Deusen, 19 sind schon in Hörde. Also langsam gehen wir in Richtung 20 Grad Marke. Die knacken wir heute auch locker. 24 Grad sind drin heute. Dazu Wolken und Sonne. Ab heute Mittag vielleicht hier und da auch mal so ein bisschen Regen. Und morgen ist dann Schluss mit diesem Hin und Her. Dann gibt es nur noch Sonne und 30 Grad.
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1: Dortmund Verkehr. Wir haben Blitzer. Einmal auf der Flughafenstraße in Brakel in Richtung Scharnhorst. Dann am Ostwall steht auch ein Blitzer. Dann haben wir Blitzeranhänger Oma an der Münsterstraße am Naturmuseum, Fahrt Richtung Stadt auswärts und Opa an der Wittekindstraße Richtung Finkeplatz. Staus haben wir auch. A40 Essen-Dortmund zwischen dem Kreuz Bochum und Dortmund-Lütchen-Dortmund 1 Kilometer. Dauert da 5 Minuten länger gerade. A45 Hagen Richtung Dortmund zwischen dem Kreuz Hagen und Dortmund Süd. 6 Kilometer Stau, mindestens mal eine Viertelstunde da. Dann die A45 noch Dortmund jetzt Richtung Hagen zwischen dem Kreuz Dortmund Nordwest und Kreuz Dortmund West. 6 Kilometer stockender Verkehr. Da sind wir so bei 10 Minuten, die da oben drauf kommen für euch. Wenn ihr noch was habt von unterwegs, ein Stau, ein Blitzer, sagt gerne Bescheid, kostenlos 0800 91 2 91 23. Danke euch und eine gute Fahrt.
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1: Ich bin Tim Schmutzler, wünsche euch einen schönen Start in diesen Mittwoch. Hallo zusammen.

0: 10 nach 8 haben wir es. Ihr hört Radio 91.2 am Tag der Müllabfuhr. Und wir haben uns zur Feier des Tages einfach selbst bei der EDG eingeladen. Die kümmern sich ja bei uns in Dortmund jeden Tag darum, dass unser aller Müll abgeholt wird oder dass es eben Orte gibt, wo wir unser Zeugs abgeben können. Radio 91.2 Reporterin Lisa Ostermann war mit EDG-Mitarbeiter David Kran auf dem Recyclinghof in Wambel und da ging es richtig ab.
1: Oh, die Biohalle, die riecht auch genauso, wie man sich das vorstellt. Riechst du das gar nicht mehr?
2: Nein, hier geht es auch mit Butterbrot durch. Irgendwann ist ja das egal. Das ist ein bisschen abgestumpft. Hier kommt die schwarze Tonne dann hin. Hier wird alles gekippt, was der Bürger in die schwarze Tonne schmeißt. Am Tag gehen hier mit Recyclinghof komplett so 400, 500 Tonnen gehen hier durch.
1: Eieiei. Okay, und dann würde ich jetzt gerne mal sehen, was du so den ganzen Tag machst.
2: Dann fahren wir jetzt eine Runde Radlader.
1: Radlader.
2: Vier Reifen, vorne ein Löffel dran. Spieler Bagger. 6 Tonnen kann er, glaube ich, im Löffel drin haben.
1: Das ist wirklich so ein Spielzeug für dich, ne?
2: Das ist ein Spielzeug für mich tatsächlich. Darf ich zuerst reinscheuchen?
1: Darf ich das fahren?
2: Das werden wir jetzt gleich fahren.
1: Ja. Also ich sag mal ehrlich, diese Schaufel da vorne, die ist schon ein bisschen beängstigend.
2: Genau.
1: Rum.
2: Hier hast du einen Joystick. Ich merke, wir sind auf dem richtigen Weg. Jetzt hast du Vorwärtsgang, Rückwärtsgang. Jetzt wird's ernst. Nur ein bisschen anheben, du merkst gleich, der ganze Arm hebt sich.
1: Ach du Scheiße.
2: So reicht schon. Dann fahren wir rückwärts.
1: Oh, wie cool.
2: Richtig, die Rückfallkamera, alles im Auge behalten.
3: Genau.
1: Ey, ich finde das krass, dass du mir vertraust, ne? Weil ich vertraue mir nicht.
2: Du machst mir einen sehr stabilen Eindruck. Außerdem habe ich die Erfahrung gemacht, dass die Frauen deutlich besser fahren als die Männer.
1: So, endlich sagt's mal einer.
2: Jetzt fährst du einfach mal zu dem Haufen.
1: Sie schiebt den jetzt quasi da wie den anderen Müll einfach, so einfach zur Seite, ne? Und runter mit der Schaufel und
2: so
1: weg mit dem Müll.
2: Wir fahren jetzt gleich rückwärts in das Tor da. Da
1: musst du rückwärts da durch? Ja, nee, ist klar. Was mache ich hier eigentlich?
2: Pass auf die Rückfahrkamera.
1: Müsste doch passen,
2: perfekt,
1: oder?
2: Perfekt, das passt wunderbar.
0: Eieiei, also die Lisa ist heile wieder angekommen. Der Recyclinghof steht auch noch. Das ist eine sehr schöne Bilanz. Und wir haben für euch auch ein Video davon auf unserer Insta-Seite zum Tag der Müllabfuhr. 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

0: ist eine Hymne. Alphaville bei Radio 91.2, die 80er, Forever Young, 20 nach 8 haben wir es. Guten Morgen. Ich bin ja wirklich auch schon so ein paar Strecken mit dem Fahrrad gefahren, also auch mal so ein bisschen länger. Also sagen wir mal so, ich glaube 130 Kilometer war das längste, da lacht einer drüber, der toppt das nämlich locker. Unser Lichtblicke-Spendenradler aus Dortmund, Michael Sommerstange, der hat alle Küsten Südeuropas mit dem Fahrrad abgefahren und während seiner Fahrt Geld für unsere Aktion Lichtblicke gesammelt. In San Marino wollte er eigentlich Schluss machen, aber dann lief es so gut, dass er einfach weitergefahren ist. Bis gestern Abend, da ist der Michael an der schlanken Mathilde in Hörde angekommen.
1: Buongiorno, ich bin wieder da.
0: Ja, ist er wieder da. Zurück in der Heimat, voller Emotionen, voller Geschichten. Und die können wir alle verfolgen auf seiner Insta-Seite Michael X Summer. Er hat zum Beispiel unterwegs auch eine Schildkröte gerettet. Also was für wahnsinnige Geschichten. Und er hat halt auch wirklich eine Menge Geld eingesammelt.
1: Genau, also 6.000 Euro zusammengekommen und sehr vielfältig. Also ich hatte Spenden, die mir auf der Straße gegeben wurden. Ich hatte Spenden von einer italienischen Restaurantbesitzerin. Ich hatte Spenden aus der Schweiz, aus Österreich, natürlich Nordrhein-Westfalen und Schwerpunkt Dortmund, ganz klar. Freunde, Verwandte, welche, die ich gar nicht kenne, ganz breit gestreut. Richtig wahnsinnig.
0: Sehr, sehr schön. Also ganz großen Respekt für diese Tour und herzlich willkommen zurück, Michael. Er hat für unsere Aktion Lichtblicke alles gegeben auf dem Fahrrad und ihr findet alle Infos dazu auch auf radio91.2.de.

0: Adams hier bei Radio 91.2 und gleich unser Hit vor allem Bryan Adams und Melanie C mit When You're Gone in anderthalb Minütchen. Ich bin Tim Schmutzler, schönen Mittwoch euch.
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0: Adams und Melanie C. Unser Hit für halb, When You're Gone, um 8:30. Guten Morgen zusammen.
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2: Ich bin Florian Jostl. Ich wünsche euch einen schönen guten Morgen. Von der Polizei, dem Rettungsdienst und der Feuerwehr kennen wir es schon. Sie werden bepöbelt, angegriffen und beschimpft. Jetzt sagt auch die EDG bei uns in Dortmund, unsere Mitarbeiter haben täglich mit Respektlosigkeit zu tun. Darauf weist das Dortmunder Entsorgungsunternehmen zum heutigen Tag der Müllabfuhr hin. Dabei geht es um Pöbeleien im Alltag, Beschwerden über Müllwagen im Weg oder sogar um körperliche Angriffe, sagt Müllwerker Christian Buja.
3: Wir bekommen Mittelfinger gezeigt, die regen sich auf, die schreien, die hupen, die haben Druck, die haben keine Zeit, die können nicht mal eben ein paar Sekunden hinter uns stehen bleiben und warten, bedrängen uns quasi auch, dass wir schneller arbeiten sollen, dass wir denen nicht im Weg stehen sollen und sowas alles.
2: Um auf die Bedeutung ihrer Arbeit aufmerksam zu machen, startet die EDG eine Aufklärungskampagne. Unter dem Motto Hashtag unverzichtbar zeigen Beschäftigte aus verschiedenen Bereichen auf Social Media ihren Arbeitsalltag. Die Dortmunder Baumarktkette Hellweg hat Insolvenz angemeldet, geteilt. Demnach bleiben aber erstmal alle Standorte und der Online-Shop geöffnet. Das trifft auch auf die Hellweg-Filialen an der Zillestraße, der Hannöverschen Straße und der Borussiastraße zu. Die Mitarbeiter da bekommen in den nächsten 3 Monaten Insolvenzgeld. Laut Hellweg soll die Insolvenz in Eigenverwaltung passieren. Sanierungsexperten übernehmen die Geschäftsleitung. Hellweg hat seinen Hauptsitz bei uns in Dortmund. Insgesamt arbeiten bei dem Unternehmen 2900 Mitarbeiter. Was als normaler Einsatz begann, endete für die Dortmunder Polizei mit 2 unerwarteten Treffern. Auf dem Weg zu einer Festnahme in Ewing fiel den Beamten an der Bornstraße ein E-Bike-Fahrer auf. Der 39-Jährige versuchte betrunken zu flüchten. Ein Test ergab 2 Promille. Der Mann leistete auf der Wache Widerstand und bekam eine Anzeige. Danach fuhren die Polizisten weiter zum eigentlichen Einsatzort in die Steiermarkstraße. Als der per Haftbefehl gesuchte 21-Jährige die Tür öffnete, rochen die Beamten sofort Cannabis. Bei der Durchsuchung mit Spürhunden fanden sie außerdem Kokain, Waffen wie eine Machete und 10.000 Euro Bargeld. Der Mann sitzt jetzt im Gewahrsam.
0: Danke dir, Florian. Wir schauen aufs Wetter für Dortmund. Das ist bewölkt. Die Sonne versucht da irgendwie so ein bisschen durchzukommen. Schafft es aber noch nicht so ganz. Wir haben jetzt 18 Grad in Körne, 19 in Wischlingen. Ja, irgendwann schafft es dann auch. Und dann haben wir so 24 Grad mit ein bisschen Sonne. Dann ab heute Mittag kann aber auch mal so ein bisschen Regen wieder mit dabei sein. Nicht so wahnsinnig viel. Und morgen wird dann wirklich Sonne. Einfach mal so den Schalter umlegen auf Sommer und dann haben wir 30 Grad bei uns in Dortmund. Die Straßen bei uns in Dortmund sehen eigentlich ja einigermaßen okay aus. Wir legen mal los mit den Blitzern. Da ist neu dabei die Olbketalstraße Richtung Bittermark, hat die Conny gemeldet. Dankeschön dafür. Dann haben wir die Flughafenstraße in Brakel. Da wird geblitzt in Richtung Scharnhorst. Und Blitzeranhänger Oma blitzt auf der Münsterstraße am Naturmuseum in Fahrtrichtung stadtauswärts. Und der Kollege, der Blitzeranhänger Opa, steht auf der Wittekindstraße. Dann haben wir Staus. A45 Hagen-Dortmund zwischen Kreuzhagen und Dortmund-Süd. 6 Kilometer, es dauert da eine Viertelstunde länger im Moment. Nochmal die A45 Hagen-Dortmund zwischen Kreuz-Dortmund-West und Dortmund-Hafen. 3 Kilometer Stau. Und die A45 jetzt Dortmund Richtung Hagen zwischen dem Kreuz-Dortmund-Nordwest und Kreuz-Dortmund-West. 7 Kilometer stockender Verkehr, das dauert da 10 Minuten länger. Und wenn ihr unterwegs noch was seht, einen Stau, einen Blitzer, dann sagt gerne Bescheid, ist kostenlos. 0800 91 2 91 23.
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0: Einen schönen Mittwoch wünsche ich euch. Ich bin Tim Schmutzler. Guten Morgen.

Wir spielen euch Tate McRae mit Greedy hier bei Radio 91.2. 8.38 Uhr haben wir es. Ich gebe euch ein kleines WM-Update. Österreich schlägt Jordanien mit 3:1. Mit dabei bei Österreich auch die beiden BVB-Stars Marcel Sabitzer und Kani Chukwuemeka. Glückwunsch zum Sieg. Und heute dann noch Portugal mit Cristiano Ronaldo gegen den Kongo und England gegen Kroatien. Schönen

0: Taylor Swift mit Opalite hier bei Radio 91.2 um 8.46 Uhr. Ab morgen wird das ordentlich muckelig mit 30 Grad bei uns in Dortmund. Und wo könnten wir uns besser auf die heißen Tage vorbereiten als im Rombergpark? Also ich meine, klar, eine Sauna wäre jetzt auch eine Option, aber ich finde es dann direkt auch so ein bisschen übertrieben mit 80, 90 Grad. Im Rombergpark können wir uns so langsam steigern. Da gibt's ja im Pflanzenschauhaus so ganz viele verschiedene Klimazonen. In Haus Nummer 1 gibt's so Verhältnisse wie auf Tasmanien, das geht noch. Und dann wird das von Haus zu Haus immer wärmer. Rombergpark-Chef Dr. Patrick Knopf hat mir alles erklärt. So, jetzt sind wir noch mal eine Tür weitergegangen und man merkt direkt, wenn man über die Schwelle tritt, es ist noch mal ein paar Grad wärmer.
1: Ja, hier befinden wir uns jetzt bei 26 Grad. Nachts vielleicht mal 23, 26, wenn wir draußen Wolken haben. Wenn hier drauf jetzt die Sonne scheint, also wie die nächsten Tage, dann haben wir unter Glas teilweise bis zu 40 Grad und das bei 100% Luftfeuchte. Hier kann man richtig schlank schwitzen.
0: Also das heißt, wenn ich hier jetzt auf die Blätter gucke, die sind relativ feucht und nass teilweise, sieht so aus, als hätte es geregnet, hat es aber nicht.
1: Hier hat es in dem Sinne geregnet, dass natürlich heute die Gärtner schon alles gepflegt haben, aber Pflanzen selber schaffen es auch Wasser auszugeben. Wir nennen das Gutation, das kann man auch am Frauenmantel im eigenen Staudenbeet ganz gut sehen. Wenn da morgens kleine Wassertropfen am Rand dran sitzen, presst die Pflanze aktiv Wasser raus. Aber prinzipiell alle Pflanzen, die grün sind, schwitzen. Und das ist extrem wichtig, weil wir brauchen eine Luftfeuchte für uns, damit wir gut leben können, damit Lebewesen atmen können. Trockene Luft ist auf Dauer nicht gut. Aber man kann sich auch so vorstellen, jeder Atemzug ist das Inhalieren von Schweiß von Pflanzen.
0: Ja, wunderbar, sagte er und grinst dabei, weil er natürlich genau weiß, dass sich das irgendwie so ein bisschen komisch anfühlt, wenn man darüber nachdenkt, dass wir Pflanzenschweiß einatmen. Aber das ist natürlich dann auch so der kühlende Effekt, den, ich sag mal, Pflanzen generell haben aufs Klima, ne? Also warum es so wichtig ist, jetzt mal einen Regenwald zu schützen, warum wir aber auch, wenn wir in der Bittermark spazieren gehen, einfach denken, mein Gott, ist das angenehm hier.
1: Genau, das ist es. Pflanzen machen nämlich eigentlich die Stadt erst lebenswert. Und somit ist jeder Baum, der gepflanzt ist, der im Straßenraum steht, absolut wichtig für unser Wohlbefinden. Und wir sollten diese Bäume auch schützen, pflegen und gucken, wo es passt, noch ein paar beizupflanzen. Weil Asphalt heizt sich so extrem auf, dass eben entsprechend in baumlosen Städten die Temperaturen bei solchen Ereignissen, wie wir sie jetzt haben, also eine schöne sommerliche Warmwetterperiode, fast lebensunfreundlich werden. Aber mit Bäumen, und Dortmund ist Gott sei Dank eine sehr grüne Stadt, haben wir da ganz gute Karten.
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3: Mit Marc Weiß. Schönen guten Morgen. Ein Thema, das viele von uns jeden Tag extrem nervt, wird heute vom Landtag aufgegriffen. Das Verkehrschaos in Nordrhein-Westfalen. Es gibt etliche Baustellen, kaputte und gesperrte Brücken, endlose Staus, dazu Probleme bei der Bahn. Für viele ist der Zug deshalb auch keine Alternative. Die Opposition spricht von einer verkehrspolitischen Bankrotterklärung und einem Infrastrukturkollaps. SPD und FDP wollen von der Landesregierung deshalb wissen, wie NRW aus diesem Verkehrschaos herausgeführt werden soll. Ein Problem dabei, es gibt so viele Baustellen und Sperrungen gleichzeitig, dass auch die Umleitungsstrecken in der Regel komplett dicht sind. Deshalb soll in der Aktuellen Stunde im Landtag gleich auch über kurzfristige Maßnahmen gesprochen werden, wie man die Situation zumindest vorübergehend etwas entspannen könnte. So, gleich ein schöneres Thema, nämlich die Fußball-WM. Vorher die weiteren Themen in der Zusammenfassung. Die EU will die Vorschriften für Gentechnik bei Lebensmitteln lockern. Demnächst soll es 2 Stufen für gentechnisch veränderte Lebensmittel geben. Bei nur begrenzten Eingriffen sollen diese Lebensmittel im Supermarkt nicht mehr gekennzeichnet werden. Die G7-Staaten wollen die Sanktionen gegen Russland weiter verschärfen, um Moskau an den Verhandlungstisch mit der Ukraine zu bringen. Das wurde gestern auf dem G7-Gipfel in Frankreich beschlossen. Etwas überraschend zieht US-Präsident Trump dabei mit. Miroslav Klose ist nicht mehr alleiniger WM-Rekordtorschütze, damit müssen wir leben. Lionel Messi hat am frühen Morgen unserer Zeit gegen Algerien gleich 3-mal getroffen und liegt jetzt mit unserem Ex-Nationalspieler gleich auf. Beide haben bei Weltmeisterschaften jeweils 16 Treffer. Frage an Nico Hartmann im WM-Studio, warum kann Messi immer noch so glänzen? Der Mann ist 38, da sind Fußballprofis in der Regel zumindest aus dem ganz großen Geschäft raus.
4: Weil er schlicht und ergreifend ein Phänomen ist. Er hat zwar nicht mehr die Schnelligkeit früherer Tage wie einst in Barcelona, aber seit 2023 kann er in Miami lassen und sich aufgrund der weniger intensiven Major League Soccer schonen für die großen Highlights. Er lebt gesund, ist von schweren Verletzungen verschont geblieben und kann eben mit seiner Genialität Spiele entscheiden, weil er die Schusstechnik hat und er hat den Instinkt. Dazu arbeitet das Team für ihn. Argentinien ist so auf jeden Fall mit Messi, der vor 20 Jahren in Deutschland erstmals bei einer WM auflief, wieder ein heißer Titelkandidat. Überhaupt, es war die Nacht der Stars. Kylian Mbappé traf 2-mal für Frankreich beim 3-1 gegen den Senegal. Erling Haalands Doppelpack verhalf Norwegen zum 4-1 gegen den Irak. Den Kontrast lieferten dann die Österreicher. Kein Superstar, viel Teamwork und eine gute Schlussphase, mit der sie am frühen Morgen Jordanien mit 3-1 besiegten.
3: Nico Hartmann mit Infos aus dem WM-Studio. Vielen Dank. Und das waren die Nachrichten. Und das waren die Nachrichten mit Marc Weiß.
5: Danke dir, Marc. Das Wetter für Dortmund bringt im Moment viele Wolken zu uns in die Stadt. Wir haben 18 Grad in Grevel, 19 in Brünninghausen. Wir haben so ein bisschen Wolken und Sonne am Vormittag. Ab heute Mittag können auch mal so ein paar Regentropfen mit dabei sein. Wahrscheinlich eher so im Norden der Stadt. Und wir haben dann so im Laufe der Mittagszeit 24 Grad. Und morgen gibt es dann Sommer bei uns in Dortmund mit Sonne und 30 Grad.
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5: Dortmund Verkehr, ist eine Menge los. Wir haben Blitzer, ordentlich Blitzer. A45, kurz vor der A2, da wird gelasert, meldet der Ralf. Dankeschön dafür. Dann haben wir die B236 Richtung Schwertehöhe vom Freischütz, gemeldet von Burkhard. Dankeschön auch dafür. Die Olbketalstraße ist mit dabei, da blitzt es Richtung Bittermark. Die Flughafenstraße in Brakel, Fahrt Richtung Scharnhorst wird geblitzt und die beiden Blitzeranhänger haben wir auch noch auf der Münsterstraße, stadtauswärts am Naturmuseum und auf der Wittekindstraße steht auch einer. Staus haben wir. A45 Hagen-Dortmund zwischen dem Kreuz Hagen und Dortmund Süd 6 Kilometer. Dauert da fast 20 Minuten länger im Moment. Nochmal die A45 Hagen-Dortmund zwischen dem Kreuz Dortmund West und Dortmund Hafen 3 Kilometer Stau. Die A45 jetzt in der anderen Richtung Dortmund Hagen zwischen Kreuz Castrop-Rauxel Ost und dem Kreuz Dortmund West 6 Kilometer stockender Verkehr. Dauert da knapp 10 Minuten länger. Und dann hat es noch einen Unfall gegeben auf dem Assener Hellweg. Da ist ein Auto mit einer Bahn zusammengestoßen, ist aber Gott sei Dank nur Blechschaden. Und da gibt es gerade dicke Staus, auch bis zurück auf den Asselner Hellweg. Vielen Dank an Sandra fürs Bescheidsagen über unsere kostenlose Hotline, die 0800 91 2 91 23.
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5: Ich freue mich, dass ihr dabei seid. Ich bin Tim Schmutzler. Einen schönen Mittwochmorgen. 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

0: Das ist so ein cooler Sound. Die Red Hot Chili Peppers. Under the Bridge bei Radio 91.2 um 11 Minuten nach 9. Silke Albrecht ist die Gastro-Queen aus Dortmund. Ich glaube, das kann man so sagen. Sie hat die Facebook-Seite Mein kulinarisches Dortmund und haut da Tipps für uns raus ohne Ende. Über 30.000 Follower hat sie da. Und Silke kennt echt jeden Laden. Vom kleinen Imbiss bis zum Nobel-Restaurant. Und sie hat auch eine klare Empfehlung für Menschen aus anderen Städten, wenn die mal so richtig Dortmund auf dem Teller haben wollen.
1: Boah, da gibt's ja viele Stellen, ne? Aber dadurch, dass Dortmund ja auch viel mit Fußball zu tun hat und wenn man jetzt so dieses perfekte Match zwischen du willst Fußballstadt, Bierstadt und Essen erleben, dann würde ich den echt ins Schmackes schicken.
0: Ja, Schmackes geht immer auf jeden Fall. 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Also ich muss sagen, diese aktuelle Folge hat locker so 50.000 Kalorien, aber ich meine, vom Hören nehmen wir nicht zu. Ist doch super.

0: 9.18 Uhr, der Mittwoch hier bei Radio 91.2 und so am Freitag. Da sagen wir hier in Dortmund ja ganz gerne mal, was eine Woche, ne? Atze Schröder sagt das jeden Tag bei uns.
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3: Ja, nee, ist klar.
4: Robert und Carmen Geis. Die lassen sich doch gerade eine neue Villa in Saint-Tropez bauen. Ja, keiner weiß, wann der Bunker fertig wird. Aber auf eins können wir uns jetzt schon verlassen. Es wird geschmacklos wie immer. Mit Sicherheit, da bleiben die Geißen sich treu. Aber zwei Dinge der üblichen Inneneinrichtung werden aber doch geändert und fliegen gnadenlos raus aus dem Konzept. Shania und Lavinia. Ja, siehe, die Geißenstöchter sind in der neuen Butze nicht vorgesehen. Ja gut, 900 Quadratmeter Wohnfläche, da ist einfach kein Platz für ein Kinderzimmer. Und das kennen doch viele Familien, dass der Nachwuchs zum Nesthocker wird und einfach nicht ausziehen will. Ja, deshalb sind da so viele Eltern auch für die Wiedereinführung der Wehrpflicht. Ja, was denn, hat doch nicht jeder so viel Geld wie Carmen und Robert, die sich einfach ein neues Zuhause bauen können und der Brut keinen Haustürschlüssel mehr geben. Bei den Geißens und ihrem Protzbau kriegt der Begriff Schloss auswechseln auch direkt eine komplett neue Bedeutung. Aber was machen die Nachwuchsgeißinis denn jetzt? Müssen die am Ende auf die 120 Quadratmeter Einliegerwohnung in Monaco aufpassen? Oder das Alpenchalet in Kitzbühel besetzen? Am Ende müssen die armen Kinder vielleicht sogar noch auf der Yacht wohnen. Was ein Leben.
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0: Monday, 9.25 Uhr. Schönen guten Morgen, hier ist Radio 91.2.
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0: Lost Frequencies und Bastille mit Head Down. Don't hang your head down, head down. Ist unser Hit für halb jetzt um 9:30. Guten Morgen.
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2: Schönen guten Morgen wünsche ich euch. Florian Joswig hier. Von der Polizei, dem Rettungsdienst und der Feuerwehr bei uns in Dortmund kennen wir es ja schon. Sie werden bepöbelt, angegriffen und beschimpft. Jetzt sagt auch die IDG, unsere Mitarbeiter haben täglich mit Respektlosigkeit zu tun. Darauf weist das Dortmunder Entsorgungsunternehmen zum heutigen Tag der Müllabfuhr hin. Dabei geht es um Pöbeleien im Alltag, Beschwerden beim Müllwagen im Weg oder sogar um körperliche Angriffe, sagt Müllwerker Christian Buja.
3: Wir bekommen Mittelfinger gezeigt. Die regen sich auf, die schreien, die hupen, die haben Druck, die haben keine Zeit, die können nicht mal eben ein paar Sekunden hinter uns stehen bleiben und warten. Bedrängen uns quasi auch, dass wir schneller arbeiten sollen, dass wir denen nicht im Weg stehen sollen und sowas alles.
2: Um auf die Bedeutung ihrer Arbeit aufmerksam zu machen, startet die IDG heute eine Aufklärungskampagne. Unter dem Motto Hashtag unverzichtbar zeigen Beschäftigte aus verschiedenen Bereichen auf Social Media ihren Arbeitsalltag. Mehrere brennende Autos auf einem Parkplatz am Phoenixsee in Hörde haben in der Nacht die Dortmunder Feuerwehr in Atem gehalten. Gegen 1 Uhr brannten am Fred-Arpe-Weg 2 Autos und ein Transporter lichterloh. Weil die Flammen auf ein angrenzendes Wohnhaus und die Fahrzeuge eines Autohauses überzugreifen drohten, rückten die Einsatzkräfte mit einem Großaufgebot an. Sie konnten Schlimmeres verhindern und den Brand löschen. Verletzt wurde niemand. Die Feuerwehr musste später noch ein Spezialfahrzeug anfordern, um die Autowracks für die letzten Löscharbeiten zu bewegen. Nach rund 2 Stunden war der Einsatz beendet. Und wir bleiben noch kurz am Phoenixsee bzw. wechseln auf den See. Da rudern heute 8 Dortmunder Schulen um die Wette bei der 12. Stadtmeisterschaft. Über 100 Doppelviererboote gehen in mehreren Wettkampfklassen an den Start. Gleich um 10 Uhr geht das Spektakel los. Die Regattastrecke liegt vor dem Südufer und ist gut 300 Meter lang. Gestartet wird an der Kulturinsel. Das Finish könnt ihr am Aussichtssteg beobachten.
0: Danke dir, Florian. Das Wetter für Dortmund ist... ja, wolkig. Wir können erahnen, dass so eine Sonne da irgendwo hinter ist. So richtig kommt sie noch nicht durch. Wir haben 19 Grad jetzt in Wellinghofen, 20 sind es in Lindenhorst. Dieser Wolken- und noch nicht Sonne-Mix geht noch ein bisschen weiter. Aber heute Mittag kann mal so der ein oder andere Regentropfen mit dabei sein. Wahrscheinlich eher so im Norden der Stadt. Wir kriegen heute immerhin schon so 24 Grad und morgen dann, zack, auf einmal Sommer. Sonne und 30 Grad, der Wahnsinn. Wir gucken auf die Straßen, da ist eine Menge los. Wir haben ziemlich viele Blitzer. Auf der A45 kurz vor der A2 wird gelasert. Dann auf der Emschallee, auch kurz vor der A2, da wird auch geblitzt, hat der Ralf gemeldet. Dankeschön dafür. Dann haben wir Blitzer auf der B236 Richtung Schwerte am Freischütz. Auf der Olbketalstraße Richtung Bittermark. Auf der Flughafenstraße in Brakel in Richtung Scharnhorst. Und Oma und Opa haben wir noch einmal auf der Münsterstraße am Naturmuseum Fahrt Richtung Stadtauswärts und einmal auf Verwittekindstraße. Dann haben wir Staus. A40 Dortmund-Essen zwischen Dortmund-Dorstfeld und Dortmund-Lütchen-Dortmund. 2 Kilometer dauert da 10 Minuten länger gerade. A45 Hagen-Dortmund zwischen Kreuz 5 Kilometer stockender Verkehr dauert da mindestens mal 10 Minuten länger im Moment. Nochmal die A45 Hagen-Dortmund zwischen Kreuz Dortmund-West und Dortmund-Hafen 3 Kilometer Stau. Und die A45 jetzt Dortmund-Hagen zwischen Dortmund-Hafen und dem Kreuz Dortmund-West 1 Kilometerchen dauert da so 5 Minütchen länger gerade für euch. Und wenn ihr noch was habt für uns, einen Stau oder einen Blitzer, sagt gerne kurz Bescheid, kostenlos über die 0800 91 2 91 23. Danke.
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0: Ja, einen wunderschönen guten Morgen. Schönen Mittwoch euch. Ich bin Tim Schmutzler. Hi zusammen.

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0: Das ist schon mal ein fluffiger Sommersound. Will Smith mit Miami bei Radio 91.2. 20 vor 10 ist gerade durch. Heute, ja, entspannte 24 Grad bei uns in Dortmund. Das geht gut. Morgen 30 Grad. Da ist schon ordentlich. Und ab Freitag dann so 35 Grad. Ich frage mich ja die ganze Zeit, wissen wir überhaupt noch, wie Sommer geht? Bisher war das ja irgendwie nicht so prall. Auf jeden Fall bereiten wir uns heute Morgen drauf vor. Im Rombergpark. Und jetzt geht's mit Parkchef Dr. Patrick Knopf ab in die Wüste. Wenn ich vergleiche zu vorher, extremst hohe Luftfeuchtigkeit, hier fühlt sich das Atmen gleich ganz anders an. Was haben wir hier so für Eckdaten?
1: Ja, in der Wüste haben wir natürlich kaum Feuchtigkeit, das heißt, die Luft ist sehr trocken. Wir haben hier jetzt vielleicht so 40-50% Luftfeuchtigkeit und da die Sonne gerade nicht scheint, ist die Temperatur noch angenehm. Hier drinnen werden es aber mal über 45 Grad, manchmal auch 50. Das heißt, richtig heiß und richtig trocken. Das kommt einem aber gar nicht so schlimm manchmal vor, wenn man dann hier reinkommt, weil wir als Menschen sind sehr darauf angepasst, auf trockene Luft. Und wir mögen das ja auch lieber, wenn wir eine Witterung haben, die heiß und trocken ist. Da kommen die meisten Menschen besser mit klar, als wenn sie schwül, feucht, warm ist. Das schlägt eher auf den Kreislauf.
0: Habt ihr bestimmte Strategien, wenn ihr euch hier aufhaltet? Also versucht ihr da besonders drauf zu achten? Ich weiß nicht, wenn jetzt hier Gärtnerinnen oder Gärtner mal länger arbeiten, trinken die sich vorher einen Liter mehr?
1: Die trinken sehr, sehr viel bei der Arbeit, aber wir achten auch darauf, dass natürlich dann entsprechend die Arbeitszeiten so gelegt sind, dass unter Glas möglichst morgens gearbeitet wird und nur das Nötigste. Also man muss nicht Unkraut zupfen oder irgendwelche Blättchen ausputzen, wenn hier 40 Grad sind. Dann haben wir auch andere Arbeit im Botanischen Garten, da geht es tatsächlich auch einfach um Schutz.
0: Das kann ich mir gut vorstellen, dass hier, also hier, man merkt das ja jetzt schon, obwohl keine Sonne da ist, dass es schon ordentlich drückt. Das Atmen fällt leichter als nebenan mit der Luftfeuchtigkeit halt, aber wir haben ja hier auch ordentlich Glasfläche, ne?
1: Genau, und da scheint dann richtig die Sonne drauf. Und jetzt haben wir gerade eine schöne graue Wolke über uns, aber das wird sich ja diese Woche noch ändern.
0: Oh ja, das ist wahr. Morgen nicht mehr viel mit Wolken, dann gibt es Sonne und 30 Grad. Und wie gesagt, am Wochenende, also Freitag, Samstag, Sonntag, reden wir über 35 Grad. Also die volle Dröhnung Sommer hier bei uns in Dortmund. Wir spielen euch jetzt die Fugees mit Ready or Not. Richtig coole Nummer aus dem Jahr 1996. Hier ist Radio 91.2, jetzt um 9.43 Uhr. Guten Morgen, Dortmund. Ready.

0: Ready or not, um 9.47 Uhr hier bei Radio 91.2.
1: Ready.
0: Gleich ist 10, du bist ready?
1: Ja.
0: Ja, das ist gut. Steffi Strecker, gleich ab 10. Und ich hatte gerade gesagt, so komm mal rum hier für so ein kleines Kick-Tipp-Update. Da hast du gesagt, keine gute Idee.
1: Ist keine gute Idee. Ich bin schon wieder abgestürzt. Ich hatte mich ja zwischenzeitlich vorgearbeitet auf Platz 23. Jetzt, weil im letzten Moment heute ja dann doch noch die Ösis ein weiteres Tor geschossen haben. 3-1 ist ausgegangen. Jetzt bin ich wieder abgeschmiert und bin auf Platz 27.
0: Ja gut, aber was hast du für heute Abend getippt? Heute ja gute Partien England-Kroatien.
1: England-Kroatien, ja, ich versuch's ja immer wieder mit den Favoriten und weil ich ja auf England als Weltmeister auch getippt habe, habe ich natürlich auf England getippt.
0: Na, dann schauen wir mal, was wird. Also, heute Abend wieder ein bisschen Fußball, gleich ab 10 wieder ein bisschen Steffi. Steffi Strecker hier bei Radio 91.2. Ich bin Tim Schmutzler. Bis morgen.

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1: Mit Nico Hartmann. Österreich ist bei der ersten WM-Teilnahme seit 1998 mit einem Sieg gestartet. Die Mannschaft von Trainer Ralf Rangnick besiegte am frühen Morgen unserer Zeit Außenseiter Jordanien mit 3:1. Lange Zeit konnten die Jordanier das Spiel ausgeglichen gestalten. In der Schlussphase verhalfen ein Eigentor nach einer Ecke und das 3:1 von Arnautovic den Österreichern zu einem gelungenen WM-Start. In der Nacht gab es auch Siege für Argentinien, Frankreich und Norwegen.
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2: Mit Marc Weiß. Schönen guten Morgen. Beim Thema Gentechnik sind viele von uns skeptisch, vor allem wenn es um den Bereich der Lebensmittel geht. In Straßburg geht es am Mittag genau um dieses Thema. Das Europaparlament will über gelockerte Regeln für den Einsatz von Gentechnik abstimmen. Danny Hopper aus dem News-Team. Unter anderem müssten bestimmte Lebensmittel im Supermarkt dann gar nicht mehr gekennzeichnet werden, auch wenn sie gentechnisch verändert sind.
3: Genau, die EU will, dass es in Zukunft zwei Kategorien für genetisch veränderte Pflanzen gibt. Und die erste Kategorie davon soll nicht gekennzeichnet werden müssen. Da geht es um Pflanzen, bei denen es nur begrenzte und gezielte genetische Eingriffe gegeben hat. Die sollen sich durch diesen Eingriff besser an klimatische Veränderungen anpassen können. Zum Beispiel weniger Wasser benötigen oder resistenter gegenüber Krankheiten sein. Für die sollen die Kennzeichnungspflichten gelockert werden. Für Pflanzen mit mehr genetischen Veränderungen, die unter die Kategorie 2 fallen, sollen dagegen weiter strengere Vorschriften gelten. Aber durch diese neue Regelung könnte Gentechnik insgesamt generell häufiger zum Einsatz kommen in der EU.
2: Okay, jetzt ist es ja so, dass gentechnisch veränderte Sorten vor der Zulassung auf mögliche Risiken für die Umwelt geprüft werden, aber auch das soll es in Zukunft dann nicht mehr geben.
3: Nein, bisher musste die gesamte Lieferkette zurückverfolgbar sein. Das heißt, es musste dokumentiert werden, welcher Landwirt was auf welche Flächen ausgesät hat. Solche Nachweispflichten soll es für Pflanzen der Kategorie 1 nicht mehr geben. Und das wiederum heißt, es könnten jetzt zum Beispiel neue gentechnisch veränderte Sorten durch den Wind auf Felder von anderen Betrieben geweht werden, die selbst keine Gentechnik verwenden. Erfahren werden die das aber nicht, da es eben keine Nachweispflicht mehr gibt. Deshalb gibt es auch hier kritische Stimmen.
2: Infos von Danny Hopper aus dem News-Team. Vielen Dank. Gerade eben kam noch eine Einmeldung rein. Die schwerkranke norwegische Kronprinzessin Mette Marit hat eine neue Lunge bekommen. Sie wurde erfolgreich einer Transplantation unterzogen. Das meldet das norwegische Königshaus. Wie es ihr geht, ist noch nicht bekannt. Aber die Lungentransplantation bei Mette Marit war ganz offenbar erfolgreich. Jetzt die weiteren Themen in der Zusammenfassung. Von der Anbindung von Windparks im Meer an das Stromnetz soll jetzt auch die deutsche Wirtschaft profitieren. Es geht um den Bau der Konverterplattform. Der Netztreiber 50 Hertz hat einen Großauftrag an die Neptun-Werft in Rostock vergeben. Die neuen Plattformen sollen überwiegend jetzt in Deutschland gebaut werden, meldet 50 Hertz. Der NRW-Landtag will gleich über mögliche Wege aus dem Verkehrschaos beraten. Die Oppositionsfraktionen haben die Anträge dazu gestellt. Es gibt aktuell so viele Baustellen, kaputte und gesperrte Brücken, endlose Staus, dazu Probleme bei der Bahn, dass SPD und FDP von einem Infrastrukturkollaps sprechen. Aufgrund der Zeitverschiebung sind einige Spiele der Fußball-WM erst vor kurzem zu Ende gegangen. Deshalb hier jetzt nochmal alle Ergebnisse des Spieltages. Argentinien, Algerien 3:0. Alle Tore in diesem Spiel übrigens durch Lionel Messi. Frankreich, Senegal 3:1. Irak, Norwegen 1:4. Und Österreich gewinnt gegen Jordanien mit 3:1. Heute beginnt die WM unter anderem auch für Portugal und Cristiano Ronaldo. Danach wird es für England mit Harry Kane und Trainer Thomas Tuchel ernst. Die Briten müssen heute Abend gegen Kroatien ran. Und das waren die Nachrichten mit Marc Weiß.
4: Danke dir, Marc. Das Wetter in Dortmund, ja, wir haben heute Wolken, Sonne, vereinzelt etwas Regen. Das ist das Angebot für heute bei bis zu 24 Grad. Jetzt haben wir 19 in Marten und 20 in Körne. Und morgen geht's dann los mit der Hitzewelle mit bis zu 30 Grad morgen und am Freitag dann bis 35.
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4: Hallöchen auf die Straßen. Meine Güte, so viele Blitzer schon am frühen Morgen, hätte ich jetzt fast gesagt. So früh ist auch nicht mehr, um 3:03. Jedenfalls wird geblitzt auf der Emscher Allee, kurz vor der A2. Dann auf der B236 in Richtung Schwerte, auf Höhe Freischütz. Auf der A45, kurz vor der A2, wird gelasert. Oma ist aktiv auf der Münsterstraße stadtauswärts. Und dann wird noch geblitzt auf der A44 Richtung Kassel, zwischen Unna und Unna Ost. So, was haben wir denn an Staus? Da haben wir Folgendes im Angebot. Doppelpunkt. Ich muss das etwas dehnen, weil meine Verkehrsdatei mal wieder abgestürzt ist. So, jetzt bin ich aber soweit. A1 Dortmund Richtung Münster. Zwischen Kamenzentrum und Hamm-Bockum-Werne 6 Kilometer Stau. Da braucht ihr eine gute halbe Stunde länger. Dann die A1 Münster-Dortmund zwischen Kamener Kreuz und Unna 6 Kilometer Stau. Eine Viertelstunde kommt da on top. Und dann haben wir noch die A40 Dortmund-Essen zwischen Dorstfeld und Lütchen-Dortmund 2 Kilometer Stau plus 10 Minuten. Und Dortmund zwischen Kreuzhagen und Dortmund Süd 5 Kilometer stockend, da seid ihr 7 Minuten länger unterwegs. Gute Fahrt!
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4: 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Habt einen schönen Mittwoch mit uns.

0: Potato featuring John, Turn the Lights Off hier bei Radio 92. Siebenmal durften wir das hier am Sonntag hören. Peter Schillings Major Tom, denn auch bei dieser WM ist der Song ja wieder die offizielle Torhymne der DFB-Nationalmannschaft und es ging ja direkt gut los am Sonntag beim 7:1 gegen Curaçao. Ja, was geht da eigentlich in Peter Schilling vor, wenn die Fans da zu seinem jahrzehntealten Song abfeiern und sich in den Armen liegen?
1: Es ist natürlich schon toll, wenn ein Tor fällt der deutschen Nationalmannschaft und man weiß, jetzt kommt gleich die Torhymne Major Tom und ich gebe zu, daran kann und werde ich mich nie gewöhnen. Das bewegt mich jedes Mal immer wieder und das ist schon ein ganz, ganz toller Vorgang.
0: Ja, und wir hoffen natürlich alle, dass wir auch am Samstag wieder völlig losgelöst sein dürfen, denn dann ist ja das nächste Spiel der deutschen Elf gegen die Elfenbeinküste. Hören werden wir den Song definitiv übrigens am Samstag, selbst wenn kein Tor fallen sollte, denn Peter Schilling ist zu Gast in unserer Warm-Up-Show, die WM-Sendung live aus dem Deutschen Fußballmuseum. Dann werden wir natürlich auch nochmal ausführlicher mit ihm über Major Tom reden. Also seid gerne dabei, Samstag von 10 bis 14 Uhr. Neben Peter Schilling wird übrigens auch Kevin Großkreuz da sein und auch Starkoch Nelson Müller. Hier geht schon mal zur Einstimmung natürlich Major Tom, völlig losgelöst, Peter Schilling bei Radio 91.2.

0: Mensch, was für ein Theater da an der Hohen Seeburg. Schönen Vormittag euch, hier ist Radio NOC 2. Ja, Theater im besten Sinne ist gemeint, denn heute Abend wird da einmal mehr auf der Naturbühne Was ihr wollt aufgeführt. Das ist ja diese Verwechslungskomödie von Shakespeare. Worum geht's? Ein Schiffsunglück treibt ein Zwillingspärchen auseinander. Der Bruder ist verschollen. Und was passiert dann, Regisseurin Zina?
1: Das Mädchen nimmt mehr oder weniger seine Rolle ein, um überhaupt eine Anstellung kriegen zu können. So verkleidet sie sich als junger Mann und ja, gerät so ein bisschen in ein Liebesdreieck hinein, weil sie sich nämlich in ihren Boss sozusagen verliebt, aber es natürlich nicht sagen darf, dass sie eigentlich eine Frau ist.
0: Eieiei, geht also schön turbulent zu bei diesem Stück. Und für die Vorstellung heute Abend hat sich die Naturbühne was Besonderes überlegt. Heute ist nämlich Zwillingstag und deshalb brauchen Zwillinge heute Abend nur eine Eintrittskarte. Schöne Idee. Kann also durchaus sein, dass da heute Abend viele Zwillinge im Publikum sein werden. 19 Uhr geht's los. Und wir hier bei Radio NOC 2 feiern heute übrigens auch noch den Zwillingstag. Heute Nachmittag haben wir echte Zwillinge am Mikro. Janet und Juliet.

0: für meinen Geschmack hatten wir eigentlich schon genug Blitzer. Aber Martin hat noch einen entdeckt und zwar auf der Aderstraße stadtauswärts, kurz hinterm Rombergpark. Danke fürs Bescheid sagen. 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

0: Selena Gomez featuring Marshmallow Wolves. Unser Hit vor halb ist das um 10:30.
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2: Kommt gut durch den Mittwoch mit uns. Ich bin Florian Jostrich. Sie sorgen dafür, dass Dortmund sauber bleibt. Die Mitarbeiter der EDG. Überall in der Stadt sehen wir sie. Auf dem Müllwagen, mit der Kehrmaschine oder auf den Recyclinghöfen. Allerdings berichten die Mitarbeiter immer wieder von Situationen, in denen ihnen bei ihrer Arbeit wenig Verständnis oder Respekt entgegengebracht wird, sagt Müllwerker Christian Buja.
3: Wir bekommen Mittelfinger gezeigt. Die regen sich auf, die schreien, die hupen, die haben Druck, die haben keine Zeit, die können nicht mal eben ein paar Sekunden hinter uns stehen bleiben und warten, bedrängen uns quasi auch, dass wir schneller arbeiten sollen, dass wir denen nicht im Weg stehen sollen und sowas alles.
2: Deshalb startet die EDG ab heute zum Tag der Müllabfuhr eine Aufklärungskampagne auf Social Media. Unter dem Motto Hashtag unverzichtbar zeigen Beschäftigte aus verschiedenen Bereichen in kleinen Videos ihren Arbeitsalltag. Mehrere brennende Autos auf einem Parkplatz am Phoenixsee in Hörde haben in der Nacht die Dortmunder Feuerwehr in Atem gehalten. Gegen 1 Uhr brannten am Fred-Arpe-Weg 2 Autos und ein Transporter lichterloh. Weil die Flammen auf ein angrenzendes Wohnhaus und die Fahrzeuge eines Autohauses überzugreifen drohten, rückten die Einsatzkräfte mit einem Großaufgebot an. Sie konnten Schlimmeres verhindern und den Brand löschen. Verletzt wurde niemand. Die Feuerwehr musste später aber noch ein Spezialfahrzeug anfordern, um die Autowracks für letzte Löscharbeiten zu bewegen. Nach rund 2 Stunden war der Einsatz beendet. Vom Phoenixsee wechseln wir jetzt auf den See. Da rudern heute wieder 8 Dortmunder Schulen um die Wette. Über 100 Doppelviererboote gehen in mehreren Wettkampfklassen an den Start. Seit gut einer halben Stunde läuft das Spektakel und Radio 91.2-Reporter Markus Bauer ist für uns dabei.
4: Es sind die perfekten Bedingungen für die Stadtmeisterschaft im Rudern auf dem Phoenixsee. Die Sonne scheint milchig durch die Wolken. Es sind etwa 22 Grad hier auf dem Phoenixsee und es weht eine leichte Brise. Es gilt, eine Strecke von 350 Metern zu fahren, von der Kulturinsel bis zum Aussichtssteg. 102 Teams werden heute antreten, bis heute Nachmittag. Die erste Siegerehrung, die wird es gleich schon um 11 geben und ich bin mir sicher, da wird ordentlich gejubelt.
2: Die Regattastrecke liegt vor dem Südufer und ihr könnt das Finish am Aussichtssteg beobachten.
0: Dankeschön, Florian. Und wir schalten auch gleich nochmal rüber zum Phoenixsee. So, das Wetter in Dortmund. Wir haben inzwischen 20 Grad in Mengede, ganz genau wie in Brakel. Bis 24 sind heute noch drin. Das ist wohltemperiert. Verglichen mit dem, was uns dann die nächsten Tage erwartet, denn dann kommt ja die große Hitze. Morgen bis 30 Grad, Freitag schon über 35. Ansonsten gibt's heute einen Mix aus Sonne und Wolken. Mit ganz viel Pech ist auch mal ein Schauer mit dabei. Was ist los auf den Straßen? Ja, fangen wir an mit den Blitzern. Emscher Allee kurz vor der A2, Ardeistraße stadtauswärts, B236 Richtung Schwerte, Höhe Freischütz, A45 kurz vor der A2, die Oma auf der Münsterstraße stadtauswärts am Naturmuseum und dann wird auch noch geblitzt auf der A44 Richtung Kassel zwischen Unna und Unna Ost. So, und dann haben uns mehrere Hörer gerade Bescheid gegeben, dass es wohl einen schweren Unfall gegeben hat am Ostwall, und zwar ungefähr Höhe Kaiserstraße, Osten-Hellweg. Deshalb ist da momentan auch gesperrt, wenn ihr in Richtung Adlerturm-Südwall unterwegs seid. Also da geht zurzeit nichts auf dem Ostwall und entsprechend hat sich natürlich auch schon Stau gebildet ab der Hamburger Straße. Also wenn es geht, den Part vom Wall bitte umfahren. So, was ist sonst noch los? Gucken wir auf die Autobahnen. Da haben wir die A1 Dortmund-Münster zwischen Kamener Kreuz und Hamberg-Kamen 5 Kilometer stockend plus 7 Minuten. Dann die A1 Münster-Dortmund zwischen Kamener Kreuz und Unna 5 Kilometer stockend plus 10 Minuten. Und dann noch die A40 Dortmund-Essen zwischen Dorstfeld und Lütchen-Dortmund 1 Kilometer plus 8. Gute Fahrt allen unterwegs.
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0: Mit Steffi Strecker. Hallöchen zusammen. Schönen Mittwoch euch.

Dortmund am Vormittag, hier ist Radio und zwar mit Steffi Strecker. Wie läuft's eigentlich für unsere Borussen bei der Fußball-Weltmeisterschaft? Also heute, am sechsten Tag, eigentlich durchaus gut. 4 Profis von Borussia Dortmund waren da im Einsatz. Sabitzer und Chukwuemeka mit Österreich, die haben 3:1 gegen Jordanien gewonnen. Herzlichen Glückwunsch. Noch höher hat Julian Riasson gewonnen mit Norwegen gegen den Irak, 4:1 nämlich. Freundliche Unterstützung natürlich von Ex-Borussen Erling Haaland. Weniger Glück hatte Rami Benzebaini. Der war mit Algerien im Einsatz gegen Weltmeister Argentinien. Chan musste sich da leider mit 0:3 geschlagen geben. Das war ja die Messi-Gala. Alle 3 argentinischen Tore kamen tatsächlich von Lionel Messi. Wahnsinn. Morgen geht's aus BVB-Sicht auch schon weiter. Dann spielt Torwart Gregor Kobel mit der Schweiz gegen Bosnien. Für beide Teams hatte es ja im ersten Spiel nur zu einem 1:1 gereicht. Wir halten euch natürlich auf dem Laufenden.

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0: Dortmund am Vormittag. Hier ist Rade 92 und es geht ja weiter mit dem WM-Mammutprogramm. 3 Spiele hatten wir schon heute, 2 kommen noch. Unter anderem steigt heute Portugal ins Turnier ein gegen den Kongo. Und wir hier in Dortmund, wir erinnern uns ja noch gut und gerne an die Portugiesen. Die haben hier vor 2 Jahren bei der Europameisterschaft gespielt. Und Ronaldo und Co., die hatten sich bei Sven Klausmeier im Larive auf dem Höchsten einquartiert und nichts dem Zufall überlassen.
1: Nur damit man sich mal ein Bild davon machen kann, wie ernst dieses ganze Thema genommen wird, gibt es sogar ein Probetraining mit den Busfahrern im Vorfeld, wie man mit dem Teambus ans Hotel ranfährt und wieder abfährt.
0: Ja, und so wurde das bestimmt auch in Palm Beach gemacht, im US-Bundesstaat Florida. Da übernachtet die portugiesische Nationalmannschaft nämlich bei dieser WM. Und auch da muss das Essen stimmen, wie damals hier in Dortmund.
1: Da geht es nicht nur um Kohlenhydrate und Proteine und Fettarm, sondern da geht es auch um den Geschmack.
0: Ja, gerade Cristiano Ronaldo, der soll ja wahnsinnig viel Wert legen auf gesunde Ernährung. Bloß keine Weizennudeln, stattdessen mageres Geflügel oder Fisch und viel Salat. Hier in Dortmund hat es offenbar geklappt. Ob auch alles in den USA stimmt, das sehen wir heute Abend. Portugal spielt um 19 Uhr gegen den Kongo. 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
2: Mit Marc Weiß. Schönen guten Tag. Das Autofahren macht in vielen Teilen des Landes schon lange keinen Spaß mehr. Eine Baustelle jagt die nächste. Dazu kommen immer mehr Sperrungen wegen maroder Brücken. Und im Bahnverkehr gibt es regelmäßig Zugausfälle, weil Strecken gesperrt sind oder saniert werden müssen. Genau darum geht es im NRW-Landtag. Die Opposition hat eine Aktuelle Stunde zum regelmäßigen Chaos auf Straßen und Schienen beantragt. Die Einzelheiten dazu von Danny Hoppe.
3: Vor allem im Rheinland und im Ruhrgebiet kommt es gerade knüppeldick für Auto- und Bahnfahrer. Die Liste der Großbaustellen wird länger und länger. Schauen wir zuerst auf die Autobahnen. Da hätten wir die unerwartete Sperrung der Bonner Nordbrücke, die an normalen Tagen von mehr als 100.000 Fahrzeugen genutzt wird. Oder auch die 10-tägige Vollsperrung der A40 im Ruhrgebiet und die Sperrung der Eiffeltorbrücke auf der A4 für schwere Lkw. Und auch im Zugverkehr stehen die nächsten Probleme vor der Tür. Vom 2. bis zum 10. Juli werden zwischen Köln und Bonn gleich mehrere Regionalzugverbindungen ausfallen. Das alles macht Pendlern, aber auch Speditionen und der Wirtschaft immer mehr zu schaffen. SPD und FDP in NRW sprechen deshalb von einer verkehrspolitischen Bankrotterklärung und einem absoluten Verkehrschaos. Sie wollen von der Landesregierung wissen, wie sie die Probleme in den Griff bekommen will.
2: Ich glaube, auf die Lösung sind wir alle sehr gespannt. Infos waren das von Danny Hoppe aus dem News-Team. Vielen Dank. Jetzt die weiteren Themen in der Zusammenfassung. Die schwerkranke norwegische Kronprinzessin Mette Marit hat eine neue Lunge bekommen. Das teilt das norwegische Königshaus mit. Die Transplantation sei erfolgreich verlaufen, heißt es. Mette Marit litt unter einer schweren Lungenfibrose. Die Krankheit gilt als unheilbar. Der G7-Gipfel geht heute weiter und am Nachmittag dann auch zu Ende. Nach der Einigung auf schärfere Russland-Sanktionen und mehr Waffen für die Ukraine soll es heute vor allem um die angespannte Weltwirtschaft und den Umgang mit KI gehen. Die EU will die Vorschriften für Gentechnik bei Lebensmitteln lockern. Demnächst soll es 2 Stufen für gentechnisch veränderte Pflanzen geben. Bei nur begrenzten Eingriffen sollen diese Lebensmittel im Supermarkt nicht mehr besonders gekennzeichnet sein. Für die deutsche Fußballnationalmannschaft beginnt im Laufe des Tages die Vorbereitung auf die 2. WM-Partie gegen die Elfenbeinküste. Anstoß ist am Samstag um 22 Uhr unserer Zeit in Toronto. Nico Hartmann im WM-Studio jetzt mit Infos über uns und den Gegner.
4: Julian Nagelsmann hat den Gegner, die Elfenbeinküste, auch beim 1:0 gegen Ecuador intensiv studiert. Dort sind die Ballsicherheit, aber auch die ein oder andere Abwehrschwäche aufgefallen bei 3 Lattentreffern der Südamerikaner. Und bei wiederum heißen Temperaturen und guter Stimmung soll eben nun bis zum Abflug am Freitag nach Toronto im Training am Ende ein Konzept stehen für das Projekt zweiter Sieg im zweiten Spiel. Denn klar ist auch, mit einem Erfolg ist die DFB-Elf klarer Favorit auf den Gruppensieg. Also die Ziele sind klar und diese will man auch außerhalb des Platzes kundtun. Zahlreiche Medientermine stehen nämlich für die DFB-Stars heute an. Am Abend äußert sich dann auch Innenverteidiger Antonio Rüdiger in der Pressekonferenz über seine Rolle und über die Vertragsverlängerung bei Real Madrid.
2: Infos von Nico Hartmann aus dem WM-Studio. Vielen Dank. Und das waren die Nachrichten mit Marc Weiß.
5: Danke dir, Marc. Das Wetter in Dortmund, 20 Grad mittlerweile, in Wichlinghofen 21 sind es in der Innenstadt, bis 24 sind heute maximal drin. Es geht jetzt durch den Tag mit einem Mix aus Wolken und Sonne. Vereinzelt kann auch mal ein Schauer mit dabei sein, vor allem im Norden der Stadt. Zum Abend hin setzt sich dann überall die Sonne durch. Heute Nacht geht es gar nicht mal tief in den Keller mit den Temperaturen, minimal 16 Grad. Das sind dann quasi die Vorboten für morgen. Da geht es ja rauf auf bis zu 30 Grad und so richtig heiß und schwül wird es dann am Freitag. Da gibt es dann abends auch erste Gewitter.
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5: Hallöchen auf die Straßen. Wir haben folgende Blitzer. Ardeistraße stadtauswärts. Die Oma auf der Münsterstraße stadtauswärts am Naturmuseum. Der Opa eigentlich auf der Wittekindstraße Richtung Finkeplatz. Die ist aber aktuell wohl gesperrt, sodass Opa gar nicht blitzen kann. Dann haben wir noch die A44 Richtung Kassel zwischen Unna und Unna Ost. So, und dann hat es ja leider einen Unfall gegeben auf dem Ostwall, Höhe Kaiserstraße, Ostenhellweg. Deshalb geht da momentan nichts in Richtung Südwall. Also da ist der Ostwall gesperrt und entsprechend hat sich sich natürlich schon ein langer Stau gebildet. Ja, dann haben wir noch die Wittekindstraße, die ist stadteinwärts gesperrt, habe ich ja gerade gesagt, deshalb kann der Opa nicht blitzen. Gute Nachrichten gibt's von der Kirchhörder Straße, die ist schon heute wieder freigegeben worden, hat uns die Nicole gerade bestätigt. Und ansonsten gucken wir noch auf die Autobahnen. Da haben wir die A1 Dortmund-Münster zwischen Hamburg-Umwehren und Münster-Hiltrup, 5 Kilometer Stau. Da kommt eine Viertelstunde on top, wenn ihr Richtung Norden unterwegs seid. Die Gegenrichtung A1 Münster-Dortmund zwischen Kamener Kreuz und Kreuz Dortmund-Unna, 6 Kilometer stocken plus 11. Die A40 Dortmund-Essen zwischen Kreuz Dortmund-West und Dortmund-Lütchen-Dortmund, 1 Kilometer Stau plus 5. Und noch die A45 Hagen-Dortmund zwischen Kreuz-Hagen und Dortmund-Süd, 3 Kilometer stockend, auch da 5 Minuten plus. Gute Fahrt ein unterwegs.
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5: Hallo Dortmund, Steffi Strecker hier. Schön, dass ihr dabei seid.

0: Échame la culpa. Buenos días, Dortmund. Hier ist Radio 91.2. Und nicht wundern, wenn ihr heute Vormittag am Phoenixsee unterwegs seid. Da ist es heute noch wuseliger als ohnehin schon. Und zwar sowohl am See als auch auf dem See. Denn es ist Stadtmeisterschaft der Schulen im Rudern. Und momentan hören wir da Applaus. Das heißt, Markus Bauer, der für uns vor Ort ist, die Siegerehrung scheint in vollem Gang zu sein.
1: Tatsächlich, es gab die erste Siegerehrung des Tages. Und hier wird gerade ein bisschen gefeiert und gejubelt. Platz 3 bei der ersten Siegerehrung. Es kommen ja noch einige heute. Das Immanuel-Kant-Gymnasium. Platz 2, schon wieder das Immanuel-Kant-Gymnasium. Und Platz 3, das Max Planck. So, die haben gerade alle eine Urkunde bekommen. Die haben noch eine Tasche bekommen. Die haben Applaus bekommen. Und die freuen sich natürlich jetzt über ihren Applaus. Den haben sie sich auch verdient, denn die sind hier über den See geflogen, muss man sagen. 320 Meter Strecke von der Kulturinsel bis zu diesem Aussichtssteg. Und in der Zwischenzeit ist die Sonne auch mehr rausgekommen. Es ist ein bisschen schwül und ich denke mal, der eine oder andere hat heute ganz schön geschwitzt.
0: Das kann ich mir vorstellen. Über 100 Boote sind ja insgesamt im Einsatz. Ist der Phoenixsee denn überhaupt groß genug für so viel Traffic?
1: Also der Phoenixsee ist groß genug, aber es sind auch nicht 100 Boote, sondern es sind immer die gleichen Boote, die immer wieder an den Start gehen. Und insgesamt sind dann 100 Boote gefahren im Laufe des Tages, mit jeweils 4 Leuten besetzt und natürlich einem, der das Kommando gibt. Und das macht Spaß, denen zuzusehen, muss man sagen. Auch einige Passanten bleiben hier stehen und die haben auch schon mal mitgejubelt und angefeuert. Aber so ganz viel ist noch nicht los hier. Aber das kann ja noch kommen, es geht ja noch eine ganze Weile.
0: Das geht noch den ganzen Tag mehr oder weniger?
1: Bis heute Nachmittag. Okay. Das ist ja ein bisschen verspätet angefangen und ich gehe davon aus, dass es dann wahrscheinlich bis 4 Uhr oder so gehen wird.
0: Es sind ja insgesamt, ich glaube, 8 Schulen am Start, die da gegeneinander antreten. Welche Schule ist denn so, was würdest du sagen, am lautesten beim Anfeuern?
1: Das ist schwer zu sagen. Eigentlich sind die alle ziemlich laut. Immer dann, wenn es aufs Ziel losgeht. Und dann gibt es hier noch jemanden, der Ansagen macht und kurz sagt, dass das eine oder andere Gymnasium vielleicht gerade die Nase vorn hat. Dann wird nochmal laut gejubelt und nochmal Gas gegeben. Aber ich könnte jetzt gar nicht sagen, welche Schule wirklich am lautesten war bisher.
0: Wir können uns darauf einigen, da sind sie auf jeden Fall alle gleich laut. Dankeschön, Markus Bauer, mit Eindrücken von der Ruderstadtmeisterschaft der Schulen heute auf dem Phoenixsee.
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Die können nicht nur Going to Ibiza, die können auch Up and Down, die Venga Boys hier bei Radio 92. Gute Laune Musik für euren Mittwochvormittag. So, jetzt aber mit einem kleinen Update vom Ostwall. Das hat weniger gute Laune gemacht. Da hat es ja einen Unfall gegeben. Alle Spuren in Richtung Südwall waren gesperrt. Aber es scheint sich die Lage zu entspannen. Radio 92. Hörer haben Bescheid gegeben, die Sperrung ist aufgehoben. Das heißt, ihr müsstet da so nach und nach wieder ganz gut durchkommen. Noch staut es sich vor allem auf der Hamburger Straße, wenn ihr da Richtung Ostwall unterwegs seid. Außerdem hat es leider mal wieder einen Unfall gegeben mit einer Straßenbahn. Diesmal ist es passiert Höhe Knappschaftskrankenhaus. Da wissen wir aber noch nichts Genaueres, halten euch aber auch da natürlich auf dem Laufenden. Marc Forster jetzt für euch ein Lied.

0: Mark Forster hier bei Radio 92. Gleich zwei neue Blitzer sind reingetrudelt, und zwar auf der Derner Straße Richtung Lünenhöhe Schulte-Rödding und auf der Holzwickeder Straße in Richtung Ablerbeck.
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0: im Radio 91.2-Team über die Tat im vergangenen Oktober.
1: Laut Staatsanwaltschaft hatte die Adoptivtochter mit zwei Messern mehrfach auf ihre Mutter eingestochen, ihr mit einem Gegenstand die Nase gebrochen und sie stundenlang im Keller misshandelt. Dann habe sie den Notruf gewählt, offenbar nachdem ihre Mutter sie dazu überredet hatte. Auch gegen den Bruder der Angeklagten wurde ermittelt. Er soll aber mit den Ereignissen nichts zu tun gehabt haben. Zu einem Motiv hat sich die Beschuldigte bisher nicht geäußert. Es habe aber bereits vorher in der Familie Fälle von häuslicher Gewalt gegeben. Wo sich die 17-Jährige aktuell aufhält, wird geheim gehalten.
0: Nur 4 Wochen nach der lebensbedrohlichen Messerattacke hatte Stalzer das Amt als Herdeckes Bürgermeisterin angetreten. Die Mitarbeiter der EDG bei uns in Dortmund fordern mehr Respekt bei ihrer täglichen Arbeit. Laut dem Entsorgungsunternehmen kommt es im Alltag immer wieder zu Pöbeleien, Beschwerden über Müllwagen im Weg oder sogar zu körperlichen Angriffen. Um auf die Bedeutung ihrer Arbeit aufmerksam zu machen, startet die EDG heute zum Tag der Müllabfuhr eine Aufklärungskampagne. Unter dem Motto Hashtag unverzichtbar zeigen Beschäftigte aus verschiedenen Bereichen auf Social Media ihren Arbeitseiltag. Die EDG betont, die Mitarbeiter leeren jeden Monat über 800.000 Mülltonnen und sorgen bei jedem Wetter dafür, dass Dortmund sauber bleibt. Dafür hätten sie mehr Wertschätzung verdient. 8 Dortmunder Schulen rudern heute wieder um die Wette bei der 12. Stadtmeisterschaft auf dem Phoenixsee. Seit 10 Uhr läuft das Spektakel und Radio 91.2-Reporter Markus Bauer ist für uns dabei.
2: Großer Jubel am Phoenixsee, denn gerade eben war die erste Siegerehrung des Tages. Der große Gewinner ist das Max-Planck-Gymnasium mit Platz Nummer 1 in der entsprechenden Gruppe, gefolgt vom Immanuel-Kant-Gymnasium und vom Immanuel-Kant-Gymnasium. Die haben also Platz 2 und Platz 3 belegt. Und jetzt geht's in die nächsten Rennen, bis heute Nachmittag noch. Und da wird natürlich immer gejubelt, wenn die Boote vorbeifliegen auf dieser 320 Meter langen Strecke von der Kulturinsel bis zum Aussichtssteg.
0: Über 100 Doppelviererboote gehen in mehreren Wettkampfklassen heute an den Start. Und ihr könnt das Finish immer am Aussichtssteg beobachten.
3: Dankeschön, Florian. Das Wetter in Dortmund. Ja, wir haben mittlerweile 21 Grad erreicht in Scharnhorst, genau wie in Hörde. Viel mehr geht heute noch nicht, aber dafür ja leider in den nächsten Tagen umso mehr. Morgen bis 30 Grad, Freitag bis 35. Ansonsten haben wir heute Wolken und Sonne im Wechseln. Vor allem im Norden der Stadt kann vereinzelt noch ein bisschen Regen mit dabei sein. Heute Nacht bleibt es relativ mild mit um die 16 Grad. Es klart auf. Ja, und morgen dann, wie gesagt, ein heißer, aber noch schöner sonniger Tag. Und am Freitag wird es dann zunehmend schwül mit abends teils kräftigen Hitzegewittern. Was ist los auf den Straßen? Wir haben die Adeistraße stadtauswärts. Da wird geblitzt. Außerdem auf der Münsterstraße stadtauswärts am Naturmuseum. Und auf der A44 in Richtung Kassel zwischen Unna und Unna Ost. Dann haben wir neueste Infos zu dem Unfall auf dem Ostwall. Das dürfte sich jetzt erledigt haben. Das heißt, ihr habt wieder freie Fahrt auf dem Ostwall in beide Richtungen. Ansonsten haben wir hauptsächlich Stau auf den Autobahnen. Da haben wir die A1 Dortmund-Münster zwischen Kamener Kreuz und Kreuz Dortmund-Unna 6 Kilometer stockend. Da braucht ihr 11 Minuten länger. Und dann haben wir noch die A45 lohnt sich nicht so wirklich, das durchzusagen. Hagen-Dortmund zwischen Kreuzhagen und Dortmund-Süd 4 Kilometer stocken, da braucht ihr 6 Minuten länger. Ach so, und der Neues zum Unfall mit der Straßenbahn in Brakel, Höhe Knappschaftskrankenhaus, gibt's noch nicht. Sobald wir da Näheres wissen, sagen wir euch natürlich Bescheid.
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3: Hallöchen zusammen, schön, dass ihr dabei seid. Ich bin Steffi Strecker.

0: Gray, She's All I Wanna Be hier bei Radio 1&2 und jetzt rüber zu unserem Wettermann, Kai Zorn, hallöchen.
1: Hallo Steffi.
0: Kai, wenn ich gerade an der Ruder-Stadtmeisterschaft teilnehme, dann ist heute, glaube ich, der letzte Tag, an dem wir womöglich nochmal ohne Schweißperlen durch den Tag kommen, oder?
1: Naja, vielleicht nicht ganz. Es ist zwar nicht der super, super schöne Tag, aber die Luftfeuchtigkeit ist schon relativ hoch und die Temperaturen erreichen bis zu 24 Grad. Außerdem ist es windig. Das sind normalerweise keine Voraussetzungen, um ins Schwitzen zu kommen. Aber durch diese hohe Luftfeuchtigkeit ist es so, wenn man sich dann doch etwas schneller mal bewegt oder hektischer im Büro zum Beispiel wach wird, da kann man schon ein bisschen ins Schwitzen kommen.
0: Oh.
1: Und vom Wetter her gibt es am Nachmittag vereinzelt mal ein bisschen Regen, vor allen Dingen im Norden der Stadt. Und am Abend, da wird es dann immer freundlicher.
0: So, und morgen geht es dann aber wirklich los mit der Hitzewelle, ja?
1: Morgen ist es sonnig, gegen Abend sind mal dichtere Wolken unterwegs. Die Temperaturen erreichen dazu gut 30 Grad. Die Luftfeuchtigkeit ist relativ hoch, man kommt sehr schnell ins Schwitzen. Vor allen Dingen aber am Freitag und Samstag. Das ballert so dermaßen rein, es wird schwül heiß mit um die 35 Grad. Am Freitag und Samstag haben wir jeweils gegen Abend ein erhöhtes Risiko für Hitzegewitter. Und am Sonntag wird die Luft kühler. Es sind dann knapp unter 30 Grad. Das ist immer noch hochsommerlich, aber mit sehr, sehr klarer Seeluft. Da kommt man dann nicht mehr so ins Schwitzen, weil die Luft sehr angenehm und trocken ist.
0: Das heißt, wir sitzen doch gar nicht mal so lange in der Sauna fest, wie befürchtet?
1: Es ist eigentlich mit Samstag schon wieder vorbei. Am Sonntag und auch in der nächsten Woche geht es mit schönem Sommerwetter weiter. Das ist dann kein Saunawetter mehr, sondern eben angenehmes Sommerwetter. Meist mit viel, viel Sonne. Und das ist erstmal in den Wetterkarten, ich sag's mal, Open End.
0: Ja, sind doch mal Aussichten. Danke Kai, bis morgen.
1: Bis morgen, Steffi.
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3: Mit Malte Heilbricht, guten Tag. Es bleibt chaotisch auf den Straßen und Schienen bei uns in NRW. Fast jeden Tag ist die Staulage angespannt. Die SPD im Düsseldorfer Landtag fordert deshalb jetzt von der Landesregierung, konkret etwas dagegen zu tun. Thorsten Adolfs aus dem News-Team. Erstmal, was genau läuft denn schief im NRW-Verkehr?
4: Also die SPD kritisiert, dass unser Bundesland statt für kurze Wege mittlerweile eher für unendlich viele Staus bekannt sei. Zurzeit sind tausende Brücken marode. Das bedeutet, dass jede dritte Brücke in NRW eigentlich repariert oder erneuert werden müsste. Dazu kommen viele gesperrte Autobahnen wie die A40 und die A565. Auch auf der A4, der A42 und der A43 gibt es jede Menge Engpässe. Und dazu drohen bald Zugausfälle zwischen Köln und Bonn, weil auch dort gebaut werden muss. Das alles sorgt für massive Probleme. Und laut der SPD darf sich die Politik nicht länger wegducken, wenn alles gleichzeitig gesperrt oder kaputt ist.
3: Und was schlagen die Sozialdemokraten vor, damit sich die Lage bessert?
4: Die Sozialdemokraten wollen, dass eine zentrale Stelle den Überblick behält. Die Partei fordert außerdem eine landesweite Koordinierung, um Baustellen besser planen und aufeinander abstimmen zu können. Und die SPD fordert für betroffene Gebiete ein finanzielles Hilfspaket des Landes. Das, was im Moment in der Verkehrspolitik passiere, sei eine finanzielle Bankrotterklärung, heißt es von Sozialdemokraten und FDP. Noch nicht beschlossen wurde heute in Düsseldorf übrigens ein U-Ausschuss zur sogenannten Scharrenbach-Affäre. Der NRW-Heimat- und Bauministerin werden Machtmissbrauch, Mobbing und eine übertriebene Kontrolle vorgeworfen. Sie sagt, ja, ich habe Fehler gemacht. Die Mobbing-Vorwürfe weist die CDU-Politikerin aber zurück.
3: Danke, Thorsten. Und jetzt weitere Themen im Überblick. Die Zahl der antisemitischen Vorfälle in Deutschland bleibt weiter hoch. So steht es im Jahresbericht der Meldestellen des Bundesverbands RIAS. Demnach gab es letztes Jahr mehr als 8.700 Vorfälle. Das sind ähnlich viele wie im Jahr davor, aber mehr als dreimal so viele wie vor Beginn des Gaza-Kriegs im Oktober 2023. Die EU lockert die Regeln für Schadstoffe in Kosmetikprodukten. Vertreter aus dem Europaparlament und dem Rat der EU-Länder haben sich darauf geeinigt, dass betroffene Produkte künftig länger auf dem Markt bleiben dürfen. Damit bekommen Hersteller mehr Zeit, sich an neue Verbote anzupassen. Bei den Chemikalien geht es um Stoffe, die Krebs auslösen oder das Erbgut verändern können. Gerade erst eingeschult und schon unter Druck. Etwa jeder fünfte Erstklässler in Deutschland leidet unter Stress. Das zeigt eine aktuelle Forsa-Umfrage für die Krankenkasse KKH. Demnach haben 18% der Eltern das Gefühl, dass ihre 6- bis 7-Jährigen in der Schule oder im Alltag gestresst sind. Das liegt aber oft gar nicht am Lernstoff, sondern an Problemen mit Gleichaltrigen. Also zum Beispiel Streit mit anderen Kindern, Gruppendruck oder Mobbing. Laut KKH ist der Wechsel von der Kita in die Schule ein riesiger Einschnitt. Da könne es zu Reibereien und Konflikten kommen. Experten fordern deshalb, Kinder frühzeitig emotional besser zu stärken. Und das waren die Nachrichten mit Malte Heilbricht.
5: Vielen Dank, Malte. Das Wetter in Dortmund. Ja, viele Wolken und etwas Sonne wechseln sich ab. Zum Abend hin setzt sich die Sonne dann immer besser durch. Vereinzelt müssen wir zwischendurch auch mal mit etwas Regen rechnen. Betonung liegt aber wirklich auf vereinzelt. Das Ganze bei jetzt 21 Grad in Kirchderne, 22 sind es im Saarlandstraßenviertel. Heute Nacht dann minimal 16 Grad. Morgen ganz, ganz viel Sonne bei heißen 30 Grad. Am Freitag zunehmend schwül und zum Abend hin dann teils kräftige Hitzegewitter.
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5: Wir schauen auf die Straßen. Da haben wir die Adeistraße mit dabei. Statt auswärts wird geblitzt. Die Oma ist immer noch auf der Münsterstraße, statt auswärts am Naturmuseum. Und es gibt auch immer noch einen Blitzeranhänger auf der A44 Richtung Kassel zwischen Unna und Unna Ost. So, und dann haben wir Staus auf den Autobahnen, nämlich A1 Dortmund-Münster zwischen... Entschuldigung, kann sich nur um Stunden handeln. A1 Münster-Dortmund, so nämlich. Zwischen Hamburg-Umwerne und Unna, 9 Kilometer stockend, da braucht ihr eine Viertelstunde länger. Dann haben wir noch die A40 Dortmund-Essen zwischen Dorstfeld und Lütchen-Dortmund, 1 Kilometer Stau plus 8 Minuten. Und die A45 Hagen-Dortmund zwischen Kreuzhagen und Westhofener Kreuz, 3 Kilometer stockend, da braucht ihr 5 Minuten länger. Gute Fahrt allen unterwegs.
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5: Hallöchen zusammen, Steffi Strecker hier. Habt einen schönen Mittwochmittag.
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0: Stadtmond am Mittag hier bei Radio 92 mit Madonna und mit mir, Steffi Strecker. Und ich musste neulich mal wieder an meinen ersten Vermieter hier in Dortmund denken, damals in unserer WG in Barob. Das war so ein richtiges Dortmunder Original und der hatte ein Lieblingswort, Rumfurtgan. Und er selber, er war ständig am Rumfurtgan, hatte immer irgendwas zu tun, man wusste nie so genau was. Für Rumfurtgan gibt's aber übrigens noch ein schönes Synonym und das kommt jetzt zum Einsatz.
1: Ja, Oberamtsrat Alfred Clausen?
2: Morgens, Alfred, na, wie ist?
1: Ah, gut, und selbst?
2: Oh, du, ich brückel hier so vor mich hin.
1: Du machst was?
2: Vor mich hin brückeln, das habe ich früher als Kind immer gesagt.
1: Okay.
2: Ja, das heißt, ich doktor hier rum und da rum und dort ein bisschen und komm eigentlich zu gar nichts.
1: Also ist brückeln sowas wie nichts tun?
2: Naja, nee, eben nicht. Also ich tue ja schon was, aber eben nicht mit einem Ergebnis.
1: Und warum tust du dann nicht einfach nix?
2: Ja, das ist eine gute Frage. Ich meine, du weißt ja, dass es mir schwerfällt, einfach nur still rumzusitzen.
1: Das ist krass.
2: Was?
1: Na, dass es dir als Beamter schwerfällt, still rumzusitzen.
2: Naja, ich wollte ja auch eigentlich Eishockey-Profi werden.
1: Was?
2: Ja.
1: Du, das glaub ich.
2: Hallo, was gibt's denn da zu lachen?
1: Eishockey, Hans Werner, Eishockey ist der härteste Sport überhaupt.
2: Ja und?
1: Na, wenn du anpackst, ist das so, als wenn zwei andere loslassen.
2: Wie bitte?
1: Ja, vielleicht Synchronschwimmen, dafür wärst du vielleicht geeignet.
2: Sehr komisch.
1: Sehr realistisch.
2: Dringendes Unverschämtheitskäffchen.
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0: Maroon 5, Girls Like You hier bei Radio 92. Heute am Weltmüllmann-Tag, so hieß das früher, aber weil es inzwischen ja auch Müllfrauen gibt, heißt das inzwischen Tag der Müllabfuhr. Und das ist ja durchaus ein ganz schöner Knochenjob. Wir haben es ausprobiert, hier ist der Beweis. Heute erbracht in Guten Morgen Dortmund.
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4: Eieiei. Okay, und dann würde ich jetzt gerne mal sehen, was du so den ganzen Tag machst.
3: Dann fahren wir jetzt eine Runde Radlader.
4: Radlader. Rum. Ey, ich finde das krass, dass du mir vertraust, ne? Weil ich vertraue mir nicht.
5: Du machst mir einen sehr stabilen Eindruck. 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
4: So, endlich sagt es mal einer.
2: Es wird heiß bei uns in Dortmund. Morgen 30 Grad, ab Freitag sogar 35 Grad. Und zur Vorbereitung, zur besseren Akklimatisierung, war ich bei Dr. Patrick Knopf, das ist der Chef vom Rombergpark. 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
6: 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Wir haben eher ein Wüstenklima zu Hause.
2: Das heißt, wenn ich mir hier irgendwie so einen Heimtrainer mal reinstelle, fange ich gut an zu schwitzen.
6: Auf jeden Fall, aber das entschlackt die Haut.
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1: 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Hier ist Radio 92. Schönen Mittwoch euch. Ich bin Steffi Strecker.
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0: Josh. Unser Hit für halb ist das um 12:30.
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2: Mit Kirsten Gutmann. Guten Tag. Vor 8 Monaten hat eine Bluttat nebenan in Herdecke auch bei uns in Dortmund für viel Aufsehen gesorgt. Die heutige Bürgermeisterin Iris Stalzer war damals mutmaßlich von ihrer Adoptivtochter gefoltert worden. Jetzt ist die 17-Jährige angeklagt worden, wegen gefährlicher Körperverletzung. Denn eine Tötungsabsicht sei nicht zu erkennen gewesen, so die Staatsanwaltschaft aus Hagen. Florian Jusswig aus dem Radio 91.2 Team über die Tat

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2: Auch Julian Riasson konnte jubeln. Er besiegte mit Norwegen den Irak deutlich mit 4:1. Weniger Glück hatte Rami Benzebaini. Der Dortmunder Verteidiger stand mit Algerien gegen Weltmeister Argentinien auf dem Platz und musste sich mit 0:3 geschlagen geben. Morgen geht es aus BVB-Sicht weiter. Dann spielt Torwart Gregor Kobel mit der Schweiz gegen Bosnien-Herzegowina. Für beide Teams hat es in ihrem ersten Spiel nur zu einem 1:1 gereicht.
3: Dankeschön, Kirsten. Das Wetter in Dortmund. Wir haben 21 Grad in Brechten, genau wie in Persebeck. Bei 24 ist heute allerspätestens Schluss. Ansonsten geht's mit einem Mix aus Wolken und Sonne durch den Tag. Schauer sind die Ausnahme. Heute Nacht bleibt es schon auffällig mild. Da geht's nämlich nur runter auf etwa 16 Grad. Ja, das ist ein erstes Indiz dafür, wie heiß es in den nächsten Tagen wird. Morgen bis 30 Grad. Am Freitag und am Wochenende sogar noch heißer und vor allem auch schwüler mit der Gefahr von Hitzegewittern. Ja, und nächste Woche, sagt unser Wettermann Kai Zorn, wird es schon deutlich angenehmer. Was ist los auf den Straßen? Wir haben immer noch sehr viele Blitzer. Holzwickeder Straße ist mit dabei, Richtung Aplerbeck. Dann die Münsterstraße Höhe Unfallkrankenhaus statt auswärts. Das dürfte die Oma sein. Dann wird geblitzt auf der Derner Straße Richtung Lünen, Höhe Schulte-Rödding. Und natürlich auch weiterhin auf der A44 Richtung Kassel zwischen Unna und Unna Ost. Da steht immer noch der Blitzeranhänger. Die gute Nachricht für die Kirchhörder Straße, die ist heute wieder freigegeben worden. Was man von der Wittekindstraße nicht behaupten kann, die ist nämlich stadteinwärts gesperrt. Und deshalb nützt es auch gar nichts, dass da der Opa versucht zu blitzen. So, was haben wir auf den Autobahnen zu vermelden? Da ist die A1 Münster-Dortmund zwischen Kamener Kreuz und Kreuz Dortmund-Unna. 7 Kilometer stocken plus 12 Minuten. Dann die A40 Dortmund-Essen zwischen Dortmund-Dorstfeld und Dortmund-Lütchen-Dortmund. 1 Kilometer Stau plus 7 Minuten. Und die A45 Hagen-Dortmund zwischen Kreuzhagen und Westhofener Kreuz. 4 Kilometer stockend, 8 Minuten kommen on top. Gute Fahrt allen unterwegs.
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3: 0800 91 2 91 23, falls ihr doch noch mehr zu melden habt. Ansonsten schön, dass ihr dabei seid. Ich bin Steffi Strecker.

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0: Mittag, hier ist Nadja und ich war mit Steffi Strecker und nicht, dass ich eine Shopping-Queen bin, aber mit der Überschrift hatten sie mich trotzdem, die Leute aus dem Museum für Kunst- und Kulturgeschichte, Info für Shopping-Queens und Shopping-Kings, stand da nämlich drüber über dieser Pressemitteilung. Im Museum, da gibt es nämlich demnächst eine Ausstellung, Konsum, Alltagsdinge zwischen Nutzen, Sehnsucht und Überfluss. Und vorher gibt es dazu schon passende Führungen durch die Stadt. Heute Abend zum Beispiel ein Stadtrundgang durch Dortmunds Einkaufsgeschichte. Also vorbei an Läden, die die Stadt früher geprägt haben, die es vielleicht schon ganz, ganz lange nicht mehr gibt. Das Ganze ist auch interaktiv aufgebaut, also mit so einer App, sodass dann an verschiedenen Einkaufsstätten oder ehemaligen Einkaufsstätten dann immer auch irgendwelche Aufgaben gelöst werden müssen. Ist geeignet für alle ab 14, wobei Jugendliche bitte nur in Begleitung eines Erwachsenen. Treffpunkt ist das Museum selbst, also Museum für Kultur, für Kunst und Kultur. Der Eintritt ist frei und das Ganze findet heute Nachmittag statt von 17 bis 18 Uhr.
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0: 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Heute wieder pickepacke voller WM-Tag. Drei Spiele hatten wir schon heute. Zwei kommen noch. Unter anderem greift ja Portugal ins Turnier ein gegen den Kongo. Aber uns interessieren auch und vor allem die vielen schönen Randgeschichten, die es ja gibt rund um die WM. Wir nennen das so.
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0: Ja, und da ist zum Beispiel die Geschichte von Folarin Balogun. Der hat direkt den ersten Doppelpack bei dieser WM erzielt, und zwar für die USA gleich am ersten Spieltag beim 4:1 gegen Paraguay. Mensch, und dabei hätte der um ein Haar gar nicht mitgespielt in der Nationalelf der USA, beziehungsweise wäre noch nicht mal amerikanischer Staatsbürger. Kollege Stefan Rejek dröselt das Ganze für uns auf.
2: Freunde, ich habe keine Kosten und vor allem keine Mühen gescheut. Ich habe bei flackerndem Kerzenlicht die Archive all unserer Ahnen durchforstet und den Stammbaum des Folarin Balogun jetzt genauestens rekonstruieren können. Spaß, ich habe gegoogelt, aber auf seriösen Seiten und auch trotzdem mit so ein bisschen Kerzenlicht. Folarin Baloguns Eltern, die kommen gebürtig aus Nigeria, haben aber in England gelebt, soweit so gut. Und woher kommt jetzt auf einmal die USA? Also wie haben die sich da jetzt wieder reingemogelt? Tja, reisen wir mal knapp 25 Jahre in die Vergangenheit, und zwar zu dem Punkt, als Balogun noch gar nicht auf der Welt war. Also noch nicht so ganz, nämlich als seine Mutter mit ihm schwanger war. Die war 2001 in den USA auf Familienbesuch, und als sie wieder nach England zurückfliegen wollte, meinte dann die Fluggesellschaft so: Nee, sorry, geht leider nicht, sie sind einfach zu schwanger. Ja, klingt verrückt, aber aufgrund ihres enormen Babybauchs sahen die Verantwortlichen ein gesundheitliches Risiko für sie und sie durfte eben nicht fliegen. Ende vom Lied, Folarin wurde im New Yorker Stadtteil Brooklyn geboren und war so automatisch US-Bürger. Es ging dann zwar als Baby wieder zurück nach England, wo er dann auch bei Arsenal London zum Profi ausgebildet wurde und sogar in der englischen U21-Nationalmannschaft spielte. Seit 2023 ist er aber eben US-amerikanischer Nationalspieler. Ja, und das auch mit großem Erfolg. Er schoss jetzt die Amis direkt beim ersten Gruppenspiel mit dem ersten Doppelpack in dieser WM überhaupt zum 4:1-Sieg. Ich sag mal so, der wichtigste Assist kam da wohl von der Airline vor knapp 25 Jahren.
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0: Tja, und ob der gute Mann wohl Peter Schilling kennt? Major Tom? Na, spätestens jetzt, ne?
3: Gründlich durchgecheckt.

0: Here we go. I got a feeling. Ich bin Steffi Strecker. Wir hören uns gleich wieder.
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1: Mit Malte Heilbricht. Schönen guten Tag. Viele Jugendliche sind oft in sozialen Medien unterwegs. Ihre Eltern sehen das aber nicht unbedingt gerne. Das ist das Ergebnis einer Umfrage für die EU-Kommission. Demnach bewerten Jugendliche den Umgang mit TikTok, Instagram und Co. ganz anders als ihre Eltern. Thorsten Adolfs aus den Nachrichten. Wie denken denn Jugendliche über die Plattformen?
2: Tatsächlich sehen viele von ihnen die Sache entspannt. Fast die Hälfte der Jugendlichen in der EU findet, dass soziale Medien einen positiven Einfluss auf ihre Stimmung haben. Bei den Eltern sieht das laut der EU-Umfrage aber komplett anders aus. Die meisten sind eher skeptisch und vermuten deutlich öfter negative Folgen für die mentale Gesundheit. Interessant ist auch, dass Eltern oft daneben liegen, wenn es um die tägliche Zeit vor dem Bildschirm geht. Jugendliche sind etwa eine Stunde länger online, als die Eltern glauben. Im Schnitt verbringen sie 4,5 Stunden an einem Schultag und mehr als 6 Stunden an Samstagen oder Sonntagen vor Handys, Tablets oder dem Fernseher.
1: In immer mehr Ländern wird ja über Social-Media-Verbote diskutiert. Ist so etwas auch auf EU-Ebene denkbar?
2: Das ist gerade das große Thema bei den Experten in Brüssel. Die beraten nämlich genau darüber, ob so ein Verbot für junge Leute sinnvoll wäre. In 4 Wochen erfahren wir, was die Fachleute der EU-Kommission empfehlen. Klar ist, wenn sich an den Altersregeln für Plattformen etwas ändern soll, dann geht das nur über die EU und nicht allein durch zum Beispiel deutsche Gesetze. Je nachdem, wie Brüssel entscheidet, könnte das also auch bei uns in Deutschland einiges verändern.
1: Thorsten Adolfs, vielen Dank für die Infos. Und jetzt weitere Nachrichten in unserer Zusammenfassung. Die schwerkranke norwegische Kronprinzessin Mette-Marit hat eine neue Lunge bekommen. Das teilte das norwegische Königshaus mit. Die Lungentransplantation sei erfolgreich verlaufen, heißt es. Mette-Marit litt unter einer schweren Lungenfibrose. Die Krankheit gilt als nicht heilbar. Bundesinnenminister Dobrindt ist dafür, das Bürgergeld zu kürzen. Die Regelsätze seien in der vergangenen Wahlperiode massiv erhöht worden, sagte er dem Fokus. Der Regelsatz sei derzeit zu hoch. Damit sollte das Existenzminimum abgedeckt werden und nichts darüber hinaus. In Bayern darf die AfD weiter vom Verfassungsschutz beobachtet werden. Das hat der Bayerische Verwaltungsgerichtshof entschieden und bestätigte damit ein Urteil aus erster Instanz. Es gebe weiterhin ausreichende Anhaltspunkte für verfassungswidrige Bestrebungen innerhalb der Partei, hieß es. Ob an der Kasse, im Supermarkt oder in der Drogerie, beim Bezahlen hört man immer öfter den Satz "Mit Karte bitte". Die Bundesbank hat dazu jetzt eine Studie gemacht und dabei ist herausgekommen, im vergangenen Jahr wurden in Deutschland zum ersten Mal mehr Einkäufe bargeldlos bezahlt als mit Scheinen und Münzen. In 55% der Fälle zücken wir inzwischen die Girocard, aber auch das mobile Bezahlen mit Smartphone oder Smartwatch wird immer beliebter. Trotzdem bleibt Bargeld wichtig. 80% der Befragten möchten, dass Bargeld auch künftig als Zahlungsmittel erhalten bleibt. Und das waren die Nachrichten mit Malte Albrecht.
3: Dankeschön, Malte. Das Wetter in Dortmund. Wir haben heute Sonne und Wolken im Wechsel. Vereinzelt auch mal etwas Regen. Und zum Abend hin setzt sich die Sonne dann immer besser durch bei uns in Dortmund. Das Ganze bei jetzt 21 Grad in Schönau, genau wie in Holthausen. Heute Nacht geht es runter auf 16 Grad. Morgen dann, ja, der Beginn der Hitzewelle, ne? Morgen ist es noch ganz gut auszuhalten. Einfach nur sommerlich heiß bei bis zu 30 Grad. Freitag und Samstag werden dann krasser, nämlich noch heißer und vor allem klebriger. Der Härtetest für alle Deos.
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3: Hallöchen auf die Straßen. Wir haben immer noch sehr viele Blitzer. Holzwicker der Straße ist mit dabei Richtung Aplerbeck. Dann die Oma auf der Münsterstraße, Höhe Naturmuseum. Auf der Holzwicker der Straße wird geblitzt in Richtung Aplerbeck. Auf der Derner Straße Richtung Lünen, Höhe Schulte-Rödding. Und auf der A44 Richtung Kassel zwischen Unna und Unna Ost. Dann nochmal die erfreuliche Meldung, dass die Kirchhörder Straße wieder frei ist. Die unerfreuliche Meldung aber, dass die Hangeneyer Straße in Kirchlinde wegen eines Tagesbruchs bis zum 23. Juni gesperrt bleibt. Und dann haben wir noch diverse Staus auf den Autobahnen, nämlich A1 Münster-Dortmund. Zwischen Kamner Kreuz und Unna 6 Kilometer, da braucht ihr eine Viertelstunde länger. Dann die A40 Dortmund-Essen zwischen Dorstfeld und Lütchen-Dortmund 2 Kilometer Stau, 10 Minuten plus. Und noch die A45 Hagen-Dortmund zwischen Kreuzhagen und Westhofener Kreuz, 5 Kilometer stockend, 7 Minuten kommen da on top. Gute Fahrt, allen unterwegs.
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3: Steffi Strecker hier, hallo zusammen. Schönen Mittag jetzt mit Leonie. Don't worry.

0: 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Hier ist Radio 91.2 und das dürfte sich rumgesprochen haben. Es wird heiß. Morgen Sonne und 30 Grad. Freitag und Samstag dann richtig tropisch. Und deshalb hat sich Kollege Tim Schmutzler gedacht, ach, da gewöhne ich mich doch einfach schon mal dran. Er war im Rombergpark in verschiedenen Gewächshäusern. Parkleiter Patrick Knopf hat ihn da durchgeschleust.
1: Jetzt hast du gesagt, wir haben in den Häusern jeweils Temperaturschwankungen. Klar, in der Nacht oder wenn die Sonne hier mal voll drauf knallt, hast du gesagt, hier jetzt, wo wir stehen, auch mal locker 40 Grad. Sieht man das an den Pflanzen? Also ändern die, ich sag mal, ihr Verhalten in Anführungsstrichen? Passen die sich in irgendeiner Form an?
2: Einige Pflanzen haben dann so einen richtigen Wachstumsschub bei den tropischen Großblättrigen. Also da kann man so sehen, wenn die reichlich Wasser durch die gärtnerischen Maßnahmen bekommen, dass die auf einmal riesige Blätter produzieren. Ne? Also so eine Woche schön Wetter, da denkt man, was ist hier passiert? Da muss er ja sofort mit der Schere hinterherkommen, dass du noch durchkommst. Andere Pflanzen allerdings können bei so hohen Temperaturen, auch tropische Pflanzen, nicht unbedingt ihren Stoffwechsel aufrechterhalten und schlappen sogar in der Mittagszeit, obwohl der Boden feucht ist, weil sie verdunsten so viel Wasser aus den Blättern, dass es gar nicht schnell genug aus dem Boden hochtransportiert wird. Und das kennt man auch von zu Hause, wer im Garten mal eine Engelstrompete hat oder auch Fuchsin zum Beispiel. Da kann der Boden feucht sein und die schlappen aber in der heißesten Phase so zwischen 1:30 bis 16 Uhr, also 4 Uhr. Das ist ganz typisch. Da kann die nicht so schnell trinken, wie sie schwitzt.
1: Das ist so ein bisschen so wie bei mir. Das ist so nach der Frühschicht, dann schlappe ich auch so ein bisschen mittags.
2: Genau so ist es. Und darum sollte man ja auch eine schöne kleine Siesta halten.
0: Ja, dann sind wir jetzt in der Hochphase, der Schlappphase fast angekommen. Ne? 1:30 geht's los. Und überhaupt, Siesta ist sowieso nie verkehrt. Ne? Schon gar nicht bei 30 Grad und mehr, die wir ab morgen kriegen. Das ist wirklich klassisches Hängemattenwetter. Zu viel mehr ist kein normaler Mensch in der Lage.

Eminem für den Mittwochmittag hier bei Radio 92 mit Steffi Strecker. Und jetzt geht's bei uns um die Schwarz-Gelben. Aber nein, diesmal nicht um den BVB. Es gibt nämlich noch einen Verein in Dortmund, der diese Farbkombi hat. Der PTSV 1926. Moment, 1926? Ja, genau. Und deshalb feiert der Verein an der Lissabonner Allee dieses Jahr 100-Jähriges. Auf seiner Homepage, da hat der Verein einen Countdown geschaltet, noch 3 Tage. Ja, denn dann ist es soweit, das große Jubiläumsfest. Die PTSV wird 100-Party. Und das Highlight an dem Tag, das ist nachmittags ein Freundschaftsspiel. Alte Helden des PTSV gegen die Traditionsmannschaft von Borussia Dortmund. Da werden dann so um die 1500 Zuschauer erwartet. Wird auf jeden Fall ein heißer Tanz am Samstag, das steht schon mal fest. Der PTSV, der war übrigens auch der erste Verein von Marco Reus. Der ist auch eingeladen. Könnte aber an seiner doch sehr weiten Anreise scheitern. So von L.A. an die Lissabonner Allee. Ich weiß nicht, das machst du nicht mal eben so. Aber ihr seid alle herzlich eingeladen zum Freundschaftsspiel am Nachmittag oder auch zum gemütlichen Ausklang am Abend mit Grillen und Live-Musik. Ist auch wirklich ein echt schöner Platz da in der Stadt Krone Ost? Ich kann's beurteilen. Mein Sohn hat nämlich auch da das Kicken angefangen. Also 100 Jahre PTSV. Am Samstag wird groß gefeiert. 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

0: raus aus dem Mittagstief mit Alice Cooper. Poison hier bei Radio 92. Schönen Mittag euch. Ich bin Steffi Strecker.
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0: Da ist er wieder, der Ballon, aus dem die Luft entweicht. Billie Eilish, Birds of a Feather, unser Hit vor 1:30.
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2: Mit Kirsten Gutmann, guten Tag. Bürokratie macht den Job für Lehrer in Dortmund oft anstrengender. Deswegen will das NRW-Schulministerium Lehrer mit Hilfe von KI entlasten. Dazu wurden in Düsseldorf gleich mehrere KI-Assistenten auf den Weg gebracht. Die sollen bei Schulrechtsfragen, bei der Elternkommunikation oder bei der Medienarbeit im Unterricht helfen. Ab sofort können Lehrer bei uns in Dortmund diese neuen KI-Assistenten online abrufen. Sie sind kostenlos. Auch weitere Assistenten, zum Beispiel für Konferenzen, sind in Planung. Auch die Bildungsmediathek in Dortmund stellt Lehrern bei uns schon Materialien zum Thema KI zur Verfügung. Darin geht es um den kreativen Umgang.

0: Bei der Messerattacke hatte Iris Stalzer das Amt als Herdeckes Bürgermeisterin angetreten. Seit Mitte Mai hatte die Dortmunder Polizei nach einer Frau gesucht. Damals war sie aus einer psychiatrischen Klinik bei uns in Dortmund weggelaufen. Am Montag hat sich die 36-Jährige dann bei einer Bezugsperson gemeldet. Daraufhin hatte die Polizei nochmal mit Fotos nach der Frau gesucht. Jetzt die gute Nachricht, sie wurde gestern Abend wohlbehalten in Schwerte gefunden.
1: Na, ein Glück. Dankeschön, Kirsten. Das Wetter in Dortmund, auch wenn es sich nicht so anfühlt, aber das ist der kühlste Tag für längere Zeit heute. Lächerliche 23 Grad in Benninghofen, gerade mal 24 Grad im Kreuzviertel momentan. Da werden etliche Schippen draufgelegt in den nächsten Tagen. Morgen bis 30, Freitag und Samstag nahe 35. Dann übrigens immer schwüler, deshalb sind da auch Hitzegewitter dann mit im Spiel. Aber heute können wir uns nochmal auf einen richtig schönen Abend auch freuen, denn dann ist die Sonne endlich voll da. Bis dahin muss sie sich mit vielen Wolken den Dortmunder Himmel teilen. Was ist los auf den Straßen? Wir haben folgende Blitzer. Holzwickeder Straße Richtung Aplerbeck. Münsterstraße Höhe Unfallkrankenhaus statt auswärts. Das ist die Oma. Der Opa ist momentan kaltgestellt. Der ist nämlich auf der Wittekindstraße Richtung Finkeplatz unterwegs. Aber die ist ja aktuell gesperrt, zumindest in der Richtung. Dann haben wir noch die A44 Richtung Kassel. Zwischen Unna und Unna Ost steht auch ein Blitzeranhänger. So, dann hat uns der René Bescheid gesagt, dass leider die Ampelanlage an der Stockholmer Straße Ecke Barober Bahnhofstraße immer noch ausgefallen ist. Immer noch oder wieder. Gestern war das nämlich auch der Fall. Und nochmal der Hinweis für die Hangeneystraße in Kirchlinde. Die ist nach wie vor wegen eines Tagesbruchs gesperrt. So, jetzt die Autobahnen. A1 Münster-Köln. Zwischen Kamener Kreuz und Schwerte 6 Kilometer plus 17 Minuten. Die A40 Dortmund-Essen zwischen Dorstfeld und Lütchen-Dortmund 2 Kilometer Stau plus 10. Und die A45 Hagen-Dortmund zwischen Kreuzhagen und Westhofener Kreuz 5 Kilometer stockend. Da braucht ihr 10 Minuten länger. Wenn ihr noch mehr für uns zu melden habt, sagt gerne Bescheid. 0800 91 2 91 23.
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1: Steffi Strecker, Hallöchen zusammen, schönen Mittag.
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0: Dortmund am Mittag mit Teddy Swims hier bei Radio 92. Und ich finde, wir sollten jeden Tag eigentlich dankbar sein, dass diese Jungs und Mädels so gerne ihren Job machen. Und zwar die Leute bei der EDG. Hallo am Tag der Müllabfuhr, an dem wir mal reinschnuppern möchten. Also nicht unbedingt mit der Nase, aber mit diversen anderen Sinnen. Ich meine, wir schmeißen alle unseren Müll einfach in die Tonne oder bringen größere Sachen zum Recyclinghof. Ja, und dann? Was passiert dann? Dann sind Menschen wie David Kran da und sortieren die Wertstoffe, gucken, was man noch gebrauchen kann, was recycelt wird. In Bumble passiert das zum Beispiel jeden Tag. David Kran fährt da mit seinem Radlader, also so ein Riesenmüllbagger, die Müllberge von A nach B und ist tatsächlich super glücklich da.
1: Ich bin gerne hier, weil ich mag den Umgang mit den Leuten. Ich mag meine Maschine. Ich mag einfach dieses Feeling hier. Die Leute fragen, dann kommen hier Familien mit Kindern hin. Kinder gucken mit dem Radlader. Oh, große Maschine. Würde ich auch gerne machen. Mein Vater ist Walzenfahrer im Straßenbau. Da durfte ich schon immer Walzer fahren als kleines Kind.
0: Ah, da war der Grundstein auf jeden Fall schon gelegt. Ist auf jeden Fall auch eine wichtige Aufgabe. Und uns Deutschen wird ja gerne mal nachgesagt, wir wären Weltmeister im Mülltrennen. Das wäre sozusagen unser Lieblingshobby. Das kann David Kran so übrigens nicht bestätigen. Also der findet zum Beispiel beim Holzmüll auch ganz andere Sachen.
1: Genau, da haben wir ein Waschbecken drin. Da hat jemand die Arbeitsplatte reingeschmissen. Gucken wir, dass wir dann auch beim Verladen möglich was rausnehmen, was wir dann können. Viele wissen es nicht besser, aber das ist dann auch meine Aufgabe, dann einfach beim Verladen ein bisschen mit drauf zu achten. Versuchen, den Leuten wirklich zu helfen, wenn die Fragen haben. Viele kommen sehr häufig und fragen, wo kommt das und das. Lieber einmal zu viel fragen, als einmal zu wenig. Dafür bin ich hier. Das ist mein Job.
0: Ja, und den macht er richtig gerne. Vielen, vielen Dank, dass es euch gibt. Muss einfach mal gesagt werden, erst recht heute am Tag der Müllabfuhr.
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0: Heute ist Tag der Zwillinge. Ja, und deshalb hat einer von zwei Zwillingen heute Abend noch freien Eintritt bei Was ihr wollt, also dem Shakespeare-Stück, das da heute einmal mehr auf der Naturbühne Hohensieburg aufgeführt wird. In dem Stück geht's ja um ein Zwillingspaar. Und Nathalie Sager hat gleich in echt Dortmund hier bei Radio 91.2 auch Zwillinge zu Gast. Ich habe die beiden schon gesehen hier in der Redaktion. Keine Chance, die auseinanderzuhalten. Haben bestimmt schöne Geschichten zu erzählen. So wie auch unser Wettermann Kai Zorn. Der kennt nämlich auch ein Zwillingspaar, das keiner auseinanderhalten konnte. Außer er.
1: Die eine, die habe ich irgendwie immer erkannt von der Ausstrahlung her, was weiß ich. Und mit der bin ich heute zusammen. Es hat zwar viele, viele, viele Jahre gedauert, aber ich konnte sie immer unterscheiden.
0: Ja, so kann es gehen. Mehr Zwillingsgeschichten gleich bei Nathalie. Ich bin Steffi Strecker. Bis morgen. Macht's gut.

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3: Mit Malte Albrecht, guten Tag. Es gibt weniger gute Nachrichten für unser gesellschaftliches Zusammenleben. Der aktuelle Bericht des Bundesverbandes der Recherche- und Informationsstellen Antisemitismus, RIAS, ist da. Und der zeigt, antisemitische Vorfälle in Deutschland waren auch im vergangenen Jahr auf einem besorgniserregend hohen Stand. Thorsten Adolfs aus dem Newsteam, wie sieht die aktuelle Lage denn aus?
4: Also der neue RIAS-Jahresbericht macht eins ganz deutlich. Antisemitismus ist bei uns leider wieder zur traurigen Normalität geworden. Insgesamt wurden über 8.700 Fälle registriert. Das sind rechnerisch fast 24 Vorfälle an jedem einzelnen Tag. Die Menschen erleben diese Anfeindungen dabei nicht irgendwo, sondern mitten im Leben, beim Einkaufen im Supermarkt, auf dem Weg in die Schule oder zur Uni oder sogar am Arbeitsplatz. Und das reicht dann von Beleidigungen und Bespucken bis hin zu tätlichen Angriffen und Schmierereien an privaten Wohnhäusern oder Gedenkorten.
3: Was sagen Experten dazu?
4: Experten wie der Antisemitismusbeauftragte der Bundesregierung Klein oder RIAS-Vorstand Steinitz sprechen von einer gefährlichen Entwicklung, die die gesamte Demokratie und Freiheit angreift. Auch der Präsident des Zentralrats der Juden, Schuster, sieht das so. Er hat der NOZ gesagt, dass diese Entwicklung jüdisches Leben zunehmend aus der Öffentlichkeit verdrängt. Die Botschaft ist klar, statt wegzuschauen, brauche es einen lauten gesellschaftlichen Widerspruch, sagen die Experten. Es gehe darum, jeden Tag Haltung zu zeigen, wenn wir unsere offene Gesellschaft bewahren wollen, heißt es.
3: Danke, Thorsten. Und jetzt weitere Nachrichten, kurz und kompakt. Gentechnisch veränderte Lebensmittel dürfen in der EU künftig ohne spezielle Kennzeichnung im Supermarkt verkauft werden. Das hat das Europaparlament beschlossen. Die neuen Regeln betreffen Lebensmittel mit geringen Geneingriffen. Bei diesen Produkten sollen auch die aufwendigen Umweltprüfungen vor der Zulassung wegfallen. NATO-Generalsekretär Rutte hat das geplante Rahmenabkommen im Irankrieg begrüßt. Die Öffnung der Straße von Hormus sei ein gewaltiger Fortschritt, sagte Rutte in Brüssel. Durch das von US-Präsident Trump vermittelte Abkommen könne außerdem sichergestellt werden, dass der Iran niemals in den Besitz einer Atomwaffe komme. Nach der Sperrung der Bonner Nordbrücke richtet die Stadt zwei neue kostenlose Park-and-Ride-Plätze ein. Pendler können die Stellflächen ab dem kommenden Montag nutzen. Die Maßnahme soll den derzeit ebenfalls kostenlosen Nahverkehr entlasten und die angespannte Verkehrslage rund um die gesperrte Brücke entschärfen. Im Kampf gegen den Fachkräftemangel hat die Bundesregierung in den letzten Jahren im Ausland kräftig die Werbetrommel gerührt und das mit Erfolg. Seit 2020 sind rund 765.000 Menschen aus Nicht-EU-Ländern zum Arbeiten hierher gekommen. Das zeigen Zahlen des Bundesinnenministeriums. Demnach reisten letztes Jahr rund 200.000 Menschen mit einem entsprechenden Visum ein, deutlich mehr als in den Jahren davor. Die meisten Fachkräfte kommen aus Indien, gefolgt von Vietnam und der Türkei. Als Fachkraft können etwa Menschen mit Berufsausbildung, Hochschulausbildung oder im Rahmen von Forschung nach Deutschland kommen. Auch wer aktiv auf Jobsuche ist oder eine Berufsausbildung machen will, kann eine Aufenthaltsgenehmigung beantragen. Die Regeln dafür waren in den letzten Jahren gelockert worden. Und das waren die Nachrichten mit Malte Albrecht.
5: Danke dir, Malte. Das Wetter in Dortmund hat jetzt gerade 23 Grad für uns in Mengede und auch in Kuhl. Dazu, ja, heute noch recht viele Wolken. Nur so ab und zu kommt die Sonne mal raus. Gegen Abend ist es schon ein bisschen mehr. Aber ab morgen, da wird es richtig heiß. 30 Grad, viel Sonne. Freitag sogar fast 35 Grad. Da kann es abends auch mal so ein bisschen gewittern. Und auch Samstag, der wird heiß. Mehr Wolken da zwar, aber auch am Nachmittag vielleicht mal ein bisschen Regen.
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5: Rüber auf die Straßen Dortmund-Verkehr. Es blitzt auf der Märkischen Straße stadtauswärts und zwar auf der Abbiege Spur auf die B1 Richtung Bochum. Danke an Eva fürs Bescheid geben. Dann ein Blitzer auf der Holzwickeder Straße Richtung Ablerbeck. Dann noch auf der A44 Richtung Kassel und zwar zwischen Unna und Unna-Ost. Dann steht die Oma, der Blitzeranhänger, auf der Münsterstraße und der Opa steht nach wie vor auf der Wittekindstraße. Und es staut sich gerade so ein bisschen auf der A1 Münster Richtung Dortmund zwischen dem Kabener Kreuz und Unna 6 Kilometer Stau. Ihr braucht eine Viertelstunde länger. Und die A40 Dortmund Richtung Essen. Da kommen so gute 10 Minuten obendrauf zwischen Dortmund-Dorstfeld und Dortmund-Lütchen-Dortmund. Da ist gerade 1 Kilometer Stau. Und falls ihr noch irgendwas sehen solltet, sagt auf jeden Fall gerne Bescheid. Könnt ihr kostenlos machen. Die Nummer ist die 0800 91 2 91 23.
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5: Hier ist Nathalie Sager für euch. Tag zusammen.

0: Kamrad ist das hier bei Radio 91.2. Hack yourself. Einen schönen Mittwochnachmittag an unserem Radio 91.2. Ist Zwillingsnachmittag, so nenne ich das jetzt einfach mal, weil wir heute Nachmittag über das Thema Zwillinge sprechen. Denn die Naturbühne Hohensiburg hat gerade was Cooles im Programm. Was ihr wollt, heißt das Stück. Regisseurin Sina, worum geht's in dem Shakespeare-Stück?
1: Ein dramatisches Schiffsunglück, Twiste auseinander, ein Zwillingspaar. Und wir denken, dass der Bruder verschollen ist und das Mädchen nimmt mehr oder weniger seine Rolle ein, um überhaupt eine Anstellung kriegen zu können. So verkleidet sie sich als junger Mann und ja, gerät so ein bisschen in ein Liebesdreieck hinein, weil sie sich nämlich in ihren Boss sozusagen verliebt, aber es natürlich nicht sagen darf, dass sie eigentlich eine Frau ist.
0: Ja, ist eine Verwechslungskomödie. Könnt ihr euch heute Abend anschauen und jetzt kommt's. Heute am Zwillingstag haben Zwillinginnen Vorteil, denn einer zahlt, der andere kommt umsonst rein. Ich bin ja Einzelkind von Zwillingen, also sehr, sehr weit entfernt. Deshalb dachte ich mir, lade ich mir doch mal Zwillinge ein. Jeanette und Juliet aus Dortmund, später bei mir zu Besuch hier bei Radio

0: Nathalie Sagas hier für euch. Schönen Mittwoch. Und es ist tatsächlich schon fast 2 Monate her, kommt mir irgendwie gar nicht so vor, aber da war Felix Jehn auf der Radio 91.2 Bühne auf dem Friedsplatz bei Dortmund. Jetzt ist der Mann weitergezogen, rüber nach Köln. Der spielt Ende des Monats auf dem Rainbow Festival, präsentiert von uns den NRW-Lokalradios. Und Kollege Jonas Mikolajczak erzählt uns alles, was wir über Felix Jehn unbedingt wissen müssen.
1: Schmeiß gute Laune, Top-Beats, Lebensfreude und ganz viel Stolz in einen Topf und du erhältst Felix Jehn. Die deutsche DJ-Szene ohne Felix Jehn? Unvorstellbar. Egal ob im Radio oder auf der Bühne. Seine Songs sind absolute Stimmungsmacher. Kein Wunder, dass er und Europop-Legende Cascada mit ihrem aktuellen Hit einen der Sommerhits des Jahres geliefert haben. Und nicht nur musikalisch passt Felix Jehn perfekt zum Rainbow Festival. 2018 erst das Outing als bisexuell und seit 2024 präsentiert sich Felix Jehn aktiv als nicht-binäre Person. 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
2: Weil ich weiß, wie schwer es sein kann und wie schwer es auch teilweise für mich war, in unserer Gesellschaft offen ein LGBTQIA+-Member zu sein. 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
1: Das Rainbow Festival quasi in Person. Deswegen freuen wir uns drauf, Felix Jehn am 27. 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

0: It feels so good, der Hit vor halb hier bei Radio 91.2, jetzt um halb drei.
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2: Mit Kirsten Gutmann. Guten Tag. Bürokratie macht den Job für Lehrer in Dortmund oft anstrengender. Deswegen will das NRW-Schulministerium Lehrer mithilfe von KI entlasten. Dazu wurden in Düsseldorf gleich mehrere KI-Assistenten auf den Weg gebracht. Die sollen bei Schulrechtsfragen, bei der Elternkommunikation oder bei der Medienarbeit im Unterricht helfen. Ab sofort können Lehrer bei uns in Dortmund diese neuen KI-Assistenten online abrufen. Sie sind kostenlos. Auch weitere Assistenten, zum Beispiel für Konferenzen, sind in Planung. Auch die Bildungsmediathek in Dortmund stellt Lehrern bei uns schon Materialien zum Thema KI zur Verfügung. Darin geht es um den kreativen Umgang mit KI und um den Umgang mit Fake News. In Dortmund startet heute rund um die Rainoldikirche eine große Gedenkaktion zum Weltflüchtlingstag. Die Organisatoren wollen an die Toten an den europäischen Außengrenzen erinnern. Bis Sonntag könnt ihr auf dem Ostenhellweg Stoffstreifen mit den Namen und Schicksalen der Verstorbenen beschriften. Daraus entsteht ein großes Mahnmal, sagt Pfarrerin Susanne Karmeier.
3: Dieses Mahnmal ist ein Ort des Gedenkens und gegen das Vergessen mitten in der Stadt in Dortmund, mit dem wir allen ins Bewusstsein rücken wollen, was an unseren Grenzen geschieht und geschehen ist, und sich für eine Politik und ein Miteinander einzusetzen, bei dem die Würde eines jeden Menschen zählt und das Recht auf Leben auch.
2: Am Wochenende werden die Namen dann 24 Stunden lang in der offenen Rainoldikirche vorgelesen. Begleitet wird das Programm noch bis Ende Juni von Ausstellungen, einem Escape Room und Beratungsangeboten. Laut den Initiativen kamen seit dem Jahr 1993 mehr als 72.000 Menschen bei der Flucht nach Europa ums Leben. Bei der Fußball-Weltmeisterschaft waren am sechsten Tag gleich vier Profis von Borussia Dortmund im Einsatz. Marcel

0: Für beide Teams hat es in ihrem ersten Spiel nur zu einem 1:1 gereicht.
1: Danke für die Infos, Kirsten. Das Wetter in Dortmund ist ja ein bisschen netter geworden als noch vor ein paar Stunden. Die Wolken lösen sich langsam auf, dazu 22 Grad zum Beispiel in der Gartenstadt und auch in Nette. Und die Sonne, die bleibt auch die nächsten Tage und dann gibt die nochmal richtig Gas ab morgen. Da wird es nämlich heiß, 30 Grad, ganz viel Sonne. Freitag sogar fast 35 Grad. Da kann es abends auch mal so ein bisschen gewittern. Und auch der Samstag, der bleibt heiß mit ein paar mehr Wolken, aber auch da zwischendurch ein Hauch Regen. Aber ansonsten, ja, hat die Sonne schon die Überhand jetzt langsam genommen. Dann schauen wir rüber auf die Straßen. Dortmund Verkehr. Es blitzt einmal auf der Märkischen Straße stadtauswärts, dann auf der Holzwickeder Straße Richtung Ablerbeck, auf der A44 Richtung Kassel zwischen Unna und Unna Ost. Da steht ein Blitzeranhänger. Und die Oma der Blitzeanhänger steht auf der Münsterstraße Blitz stadtauswärts. Ansonsten ist die Ampelanlage an der Stockumer Straße Ecke Barupper Bahnhofstraße immer noch ausgefallen. Gestern war das ja auch schon der Fall. Zieht sich bis heute durch. Fahrt da also bitte besonders vorsichtig. Und es staut sich auf den Autobahnen einmal auf der A1 Münster Richtung Dortmund zwischen dem Kamener Kreuz und Kreuz Dortmund-Unna. 6 Kilometer Stau, da braucht ihr eine gute Viertelstunde länger. Und die A40 Dortmund Richtung Essen, da kommen 10 Minuten oben drauf. Zwischen Dortmund-Rosfeld und Dortmund-Lüttchen-Dortmund 1 Kilometer Stau.
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1: Einen wunderschönen Mittwoch wünsche ich euch. Hier ist Nathalie Sager.

0: Bin sehr großer Fan von dem Song Clock Clock, Out of the Dark. Ja, und Phoenix Seestadt Klassenraum, ich finde, das ist ein fairer Tausch. In Hörde gab es heute die Stadtmeisterschaft im Rudern. 8 Schulen aus Dortmund, die waren mit am Start und dann wurde fleißig gerudert. 320 Meter haben die Schüler da zurückgelegt. Und Radio 91.2 Reporter Markus Bauer, der war mit dabei, hat sich das Rudern schön vom Rand des Phoenixsees angeguckt und nach der Siegerehrung dann mit den Schülern gequatscht.
1: Erstmal herzlichen Glückwunsch. Du bist ja mit deinem Team über den See geflogen.
2: Ja, erstmal Dankeschön und ja, war relativ knapp, aber freuen uns, dass wir gewonnen haben.
1: Was ist das Geheimnis eures Erfolges?
2: Ja, also man muss natürlich darauf achten, dass man relativ im Takt ist, im Flow, aber ansonsten Kraft und Glück auch eine Portion.
1: Ihr seid nicht gekentert. Das ist ja schon mal gut, aber erster seid ihr auch nicht geworden. Was passiert?
2: Ja, also es war eine knappe Kiste, sag ich mal. Man munkelt, wurden von dem Stegdienst und von einer anderen Schule ein wenig sabotiert.
1: Wie kann man denn schummeln?
2: Es gibt so unterschiedliche Blattarten, so Kinderskulls und richtige Skulls. Und wir haben als einzige Mannschaft einen Kinderskull bekommen. So. Und der das zugeteilt hat, ist der Trainer von einer anderen Schule.
1: Da sind wir also einem Skandal auf der Spur.
2: Auf jeden Fall. Man gönnt es natürlich auch den Siegern. Wir nehmen das ja auch eigentlich alles nur für Spaß mit. So.
1: Wenn du die Wahl hättest, Bundesjugendspiele oder Rudern?
3: Oh, Rudern. Ich bin Ruderer durch und durch, also Bundesjugendspiele.
0: Der Junge spricht mir aus der Seele. Wer auch immer Bundesjugendspiele erfunden hat, ich glaube, der wollte uns einfach nur leiden sehen. Da ist Rudern am Phoenixsee auf jeden Fall deutlich cooler. Radio 91.2 ist hier für euch. Einen schönen Mittwoch.

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0: Gestern waren wir von Radio 91.2 ja beim Spielplatz vorlesen bei uns in Dortmund. Mal entspannt hinsetzen, zuhören, eine kleine Pause machen. Aber da gibt es ja auch genau das Gegenteil, vor allem bei Eltern, den Spielplatz-Coach.
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2: Fußballpapas kennen wir alle.
3: Mann, Leon, jetzt geht drauf da!
2: Noch häufiger sieht man aber den sogenannten Spielplatzcoach. Das ist der Papa, der sein Kind durchs Klettergerüst coacht.
4: Okay, Sophie, linker Fuß aufs grüne Seil. Nein, Vorsicht, stopp, jetzt kurz festhalten. Ja, der Papa sichert dich.
2: Andere Kinder waren in der Zeit schon oben, wieder unten und sind schon wieder zu Hause. Es gibt aber auch Väter, die kommentieren von der Spielplatzbank aus jede Bewegung des Kindes wie bei der WM.
3: Ja, stark, jetzt Körperspannung halten. Ja, schau mal, da kommt sie oben an der Rutsche an.
2: Und dann gibt's immer noch die ganz Entspannten. Das Kind hängt kopfüber in 10 Metern Höhe im Klettergerüst.
3: Naja, Finja, wenn du hochgekommen bist, kommst du auch wieder runter. Irgendwie. Sieh mal zu.
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1: Mit Nico Hartmann. Ein möglicher Spionagevorfall sorgt beim WM-Teilnehmer Südkorea für Aufregung. Nach übereinstimmenden Medienberichten soll das nicht öffentliche Training des Teams vor dem wichtigen zweiten WM-Spiel gegen Co-Gastgeber Mexiko mit Hilfe einer Drohne ausgekundschaftet worden sein. Die Drohne sei am Dienstag zu Beginn des Trainings gesichtet worden und wurde später zum Absturz gebracht. Den Berichten zufolge konnten die mutmaßlichen Täter die Drohne wieder einsammeln und fliehen. Der Fußballverband Südkoreas hat die FIFA über den Vorfall informiert.
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2: Mit Malte Albrecht. Schönen guten Tag. In Deutschland wird mittlerweile beim Einkaufen öfter bargeldlos als mit Scheinen oder Münzen bezahlt. Die Bundesbank spricht deshalb in einer neuen Studie von einem echten Wendepunkt an der Ladenkasse. Mehr zum Thema von Thorsten Adolfs.
3: Die Entwicklung ist eindeutig. Insgesamt 55% der Zahlungen wurden im vergangenen Jahr mit Karte oder Smartphone erledigt, während Bargeld nur noch bei 45% der Käufer auf der Ladentheke landete. Das ist verglichen mit der Studie von vor 3 Jahren ein Rückgang um 6 Prozentpunkte. Besonders spannend vor allem das Bezahlen per Handy hat deutlich zugelegt. Es wird mittlerweile im Schnitt bei jedem 10. Einkauf genutzt. Wir müssen uns aber wohl keine Sorgen machen, dass das Bargeld komplett verschwinden könnte. Auch wenn wir immer öfter zur Karte greifen, will die große Mehrheit der Bürger nicht darauf verzichten. 8 von 10 Befragten finden es extrem wichtig, weiterhin mit Scheinen und Münzen bezahlen zu können. Deshalb heißt es von der Bundesbank auch, dass Bargeld als wichtiges Zahlungsmittel für alle Menschen erhalten bleiben soll. Das sei vor allem für Ältere wichtig und für Menschen, die weniger digital unterwegs sind, heißt es. Für die Studie wurden im vergangenen Herbst und Winter etwa 6.000 zufällig ausgewählte Bürger befragt.
2: Und jetzt weitere Themen in unseren Kurznachrichten. Das Europaparlament hat grünes Licht für verschärfte Abschieberegeln gegeben. Dazu gehören auch sogenannte Rückkehrzentren für abgelehnte Asylbewerber, die in Drittstaaten, also in Ländern außerhalb der Europäischen Union, errichtet werden sollen. Die EU-Staaten müssen noch zustimmen, das gilt aber als Formsache. US-Präsident Trump hat erneut dem Iran gedroht. Wenn Teheran sich nicht an die vereinbarte Waffenruhe halte, werde man sofort wieder Bomben abwerfen, sagte Trump beim G7-Gipfel in Evian. Die Waffenruhe ist Teil des Rahmenabkommens, das übermorgen unterzeichnet werden soll. Die SPD im NRW-Landtag hat der Landesregierung vorgeworfen, keinen Plan gegen den Infrastrukturnotstand zu haben. Inzwischen sei jede dritte Brücke im Land marode, hieß es in einer Aktuellen Stunde. Angesichts mehrerer Sperrungen von Autobahnbrücken und Zugstrecken fordert die SPD unter anderem eine zentrale Koordinierungsstelle für Baustellen. Wer im Sommer nach Griechenland reist, könnte im Urlaub bald von oben beobachtet werden. Die Strände sollen mit Drohnen und Satellitenbildern verstärkt überwacht werden. Laut griechischen Medien liegt im Parlament in Athen ein Gesetzentwurf dazu vor. Hintergrund ist, in Griechenland gibt es keine Privatstrände. Außerdem darf höchstens 1/3 eines Strandes für Liegen und Sonnenschirme kommerziell genutzt werden. Aber einige Strandbarbesitzer schummeln offenbar ganz gerne mal und möblieren ihre Strandabschnitte etwas großzügiger. Weil die Behörden unmöglich jeden Strand kontrollieren können, soll jetzt verstärkt Technik helfen. Bei Verstößen drohen den Gastronomen saftige Geldstrafen oder im schlimmsten Fall sogar die Betriebsschließung. Und das waren die Nachrichten mit Malte Albrecht.
4: Danke dir, Malte. Das Wetter in Dortmund hat jetzt gerade 23 Grad für uns zum Beispiel in Körner, aber auch in Lindenhorst dazu so ein Mix aus Wolken und Sonne. Mal hatten die Sonne die Überhand, mal die Wolken. Also es ist wirklich ein guter Wechsel, würde ich sagen. Ist auch noch recht angenehm, denn ab morgen, da wird es wirklich heiß, 30 Grad, Freitag sogar fast 35 Grad. Da kann es abends dann aber auch mal ein bisschen gewittern. Samstag wird auch sehr heiß. Ja, und der Sonntag bringt wohl so einen Hauch Abkühlung.
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4: Dortmund Verkehr blitzt auf der Märkischen Straße stadtauswärts, dann noch auf der A44 Richtung Kassel und zwar zwischen Unna und Unna Ost. Und die Oma der Blitzeanhänger steht auf der Münsterstraße, blitzt stadtauswärts. Dann staut es sich auf der A1 Münster Richtung Dortmund zwischen dem Kamener Kreuz und Kreuz Dortmund-Unna. 7 Kilometer Stau, der braucht mindestens 20 Minuten länger. Dann die A40 Dortmund Richtung Richtung Essen. Da kommen 5 Minuten obendrauf zwischen Dortmund-Dorsfeld und Dortmund-Klei 1 Kilometer Stau. Und die A45 Hagen Richtung Dortmund zwischen Kreuz Dortmund-West und Kreuz Dortmund-Nordwest braucht ihr gerade gute 5 Minuten länger. Da stockt es auf 3 Kilometer. Und falls ihr noch was sehen solltet, sagt gerne Bescheid. Ihr könnt anrufen, eine WhatsApp schicken oder auch eine Sprachnachricht. Geht alles kostenlos und unter derselben Nummer. Das ist die 0800 91 2 91 23.
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4: Mit Nathalie Sager und jetzt für euch Taylor

0: schönen Mittwochnachmittag euch mit Radio 91.2. In dieser Stunde verdoppeln wir quasi, also nicht mich, denn ich habe einen Doppelpack hier. Janette und Juliet aus Dortmund, sie sind Zwillinge und sehen sich auch wirklich zum Verwechseln ähnlich. Denn ganz oft kleiden die beiden sich auch gleich, sagt Janette.
1: Ich glaube einfach, um aufzufallen. Also wir fallen sowieso schon auf, aber nochmal, um halt Leute auf uns aufmerksam zu machen, dass wir Zwillinge sind. Das sieht man ja eigentlich schon, aber das gefällt uns so, glaube ich.
0: Ja, charakterlich sind die beiden aber schon sehr unterschiedlich. Janette ist zum Beispiel so ein bisschen extrovertierter, Juliet hält sich lieber da mal ein bisschen zurück. Das wird von vielen im Alltag aber häufig übersehen und die beiden werden ganz oft miteinander verglichen.
1: Dann sagen die, wer ist die Schönere oder wer ist ein bisschen dicker? Da fragen die, ob wir auch gleich wiegen und so. Das ist halt ein bisschen nervig, weil im Endeffekt sind wir ja zwei verschiedene Personen und wenn Leute immer davon sofort ausgehen, dass wir dieselbe Person sind und das gleiche fühlen, nur weil wir alles zusammen machen, das ist halt nicht die Wahrheit.
0: Ja, die beiden sagen aber auch, sie kennen es halt ihr ganzes Leben lang auch einfach schon so, es nervt aber trotzdem. Und am Ende versuchen sie aber, das Positive so ein bisschen überwiegen zu lassen. Zwilling sein in einem Satz ist für die beiden
1: der beste Freundin fürs Leben. Always together, würde ich sagen.
0: So, und da bin ich als Einzelkind schon mal echt neidisch drauf, muss ich sagen. Man hat natürlich immer irgendwie einen Rückhalt, ne? Und vom Zwilling sein profitieren Janette und Juliet auch, nämlich bei der Naturbühne Hohensieburg. Da läuft aktuell eine Verwechslungskomödie und da geht es auch um Zwillinge und die haben heute am Zwillingstag einen ganz klaren Vorteil. Der eine zahlt, der andere kommt umsonst rein. Guck mal, lohnt sich doch.

0: Sky Full of Stars bei Radio 91.2. Ja gut, tagsüber Sterne ist jetzt gerade ein bisschen schwierig. Stattdessen kann ich euch anbieten, viele Wolken, ein bisschen Sonne. Die ist da noch etwas zurückhaltend, würde ich jetzt mal sagen. Radio 91.2 Wettermann Kai Zorn. Heute ist gefühlt auch so ein bisschen Wiederholungsprogramm von gestern, oder?
1: Es ist nicht nur das Wiederholungsprogramm, sondern gleichzeitig auch das Auslaufprogramm. Es ist das letzte Mal. Es sind noch kompakte Wolken unterwegs, anfangs vereinzelt mit ein bisschen Regen. Bis zum Abend wird es freundlicher. Außerdem ist es noch windig, aber der Wind wird nachlassen. Dann folgt eine relativ laue und auch sternenklare Nacht. Und dahinter gibt es morgen den ersten Tag mit 30 Grad.
0: Ja, der große Cut, der kommt dann morgen, da wird es wirklich heiß.
1: Es wird dann richtig heiß weitergehen. Morgen ist es dazu vielleicht vergleichsweise noch kühl mit um die 30 Grad. Am Freitag und Samstag bekommen wir zwei richtige Ballertage. Um die 35 Grad gibt es mit schwüler Hitze, viel Sonnenschein. Nachmittags und abends brauen sich jeweils örtliche Hitzegewitter zusammen, die es ganz schön in sich haben können.
0: Naja, ja, ich glaube, bei der Hitze stellen sich manche das Bett wahrscheinlich direkt in den Keller. Aber gut, komm, Sonntag soll es ja dann zumindest ein Hauch angenehmer werden.
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0: Sehr genialer Song von Rihanna. S&M hier bei Radio 91.2. Wir haben es jetzt 3:30.
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2: Mit Kirsten Gutmann. Guten Tag. Nach dem Fund von Überresten eines Gefangenenlagers unter den Westfalenhallen bei uns in Dortmund gibt es jetzt Forderungen eines Baustopps. Die Westfalenhallen werden ja gerade großflächig erweitert. Die Fraktionen Bündnis 90, die Grünen und Volt verlangen, dass die historischen Funde dauerhaft erhalten bleiben und nicht durch den Neubau zerstört werden. Laut der Fraktion durchliefen während des Zweiten Weltkriegs mehr als 300.000 Gefangene das Lager, um unter anderem in der Schwerindustrie Zwangsarbeit zu leisten. Die Stadt und die Westfalenhallen sollten die Baupläne jetzt so anpassen, dass an dem Ort ein würdiges Gedenken möglich ist, so die Fraktion. In Dortmund startet heute rund um die Reinoldikirche eine große Gedenkaktion zum Weltflüchtlingstag. Die Organisatoren wollen an die Toten an den europäischen Außengrenzen erinnern. Bis Sonntag könnt ihr auf dem Ostenhellweg Stoffstreifen mit den Namen der Verstorbenen beschriften. Daraus entsteht ein großes Mahnmal. Am Wochenende werden die Namen dann 24 Stunden lang in der offenen Reinoldikirche vorgelesen. Begleitet wird das Programm noch bis Ende Juni von Ausstellungen, einem Escape Room und Beratungsangeboten. Laut den Initiativen kamen seit dem Jahr 1993 mehr als 72.000 Menschen bei der Flucht nach Europa ums Leben. Seit Mitte Mai hatte die Dortmunder Polizei nach einer Frau gesucht. Damals war sie aus einer psychiatrischen Klinik bei uns in Dortmund weggelaufen. Am Montag hat sich die 36-Jährige dann bei einer Bezugsperson gemeldet. Daraufhin hatte die Polizei nochmal mit Fotos nach der Frau gesucht. Jetzt die gute Nachricht, sie wurde gestern Abend wohlbehalten in Schwerte gefunden.
0: Danke dir, Kirsten. Das Wetter in Dortmund ist so ein Mix aus Sonne und Wolken. 21 Grad haben wir es gerade in der Bittermark. Da ist es noch recht angenehm. 24 sind es auch schon in Scharnhorst. Und morgen wird einiges draufgelegt. 30 Grad kriegen wir. Super viel Sonne. Freitag sogar fast 35 Grad. Da gibt es dann aber am Abend so eine kleine Abkühlung. Da kann es auch mal gewittern. Rüber auf die Straßen Dortmund. Verkehr ist blitzt. Einmal auf der Applerbecker Straße Richtung Neuasseln, dann auf der Märkischen Straße stadtauswärts, auf der A44 Richtung Kassel zwischen Unna und Unna Ost. Und dann steht die Oma noch auf der Münsterstraße. Blitzt

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1: Kommt gut durch diesen Mittwoch mit mir, hier ist Nathalie Sager.

0: Hier ist Nathalie Sager für euch. Schönen Mittwoch, ihr hört Radio 91.2. Und ich glaube, wenn es noch eine Person geben würde, die genauso aussieht wie ich, ja, schwer vorstellbar irgendwie. Deswegen wollten wir mal wissen, was echte Zwillinge dazu sagen. Janette und Juliette aus Dortmund, beide 24, sind Zwillinge und finden es eigentlich sogar richtig cool. Die eine denkt für die andere ganz oft direkt mit.
1: Wenn ich jetzt früher aufstehe, dann mache ich mein Frühstück und bereite das sofort für sie mit.
2: Ja.
1: Dass man halt direkt schon an die zweite Person mitdenkt, automatisch.
2: Ja.
0: Und ihr wisst natürlich auch gut, was die andere Person mag.
1: Genau.
2: Ja, ja.
0: Mögt ihr auch dasselbe?
1: Ja.
0: Ja. Ja, ist natürlich umso praktischer. Wie so eine Art Personal Assistant, kann man sagen. Aber bei Essen machen bleibt's nicht.
1: Man beendet auch teilweise die Sätze für einander.
0: Ja, oder es passiert sowas hier.
1: Ja. International Business Law.
0: Passiert das öfter, dass ihr...
1: Ja, das passiert auch.
0: Einfach mal zeitgleich genau dasselbe sagen. Psychologe Christian Lüttke sagt, das ist bei Zwillingen gar nicht mal so ungewöhnlich.
3: Zwillinge kennen die Mimik, Gestik und Denkweise des anderen oft außergewöhnlich gut. Dadurch wirken manche Reaktionen fast wie Gedankenübertragung. Psychologisch gesprochen handelt es sich jedoch eher um eine extrem ausgeprägte Vertrautheit und Empathie.
0: Ja, und das haben Janette und Juliette aus Dortmund definitiv. Die beiden sind Zwillinge und kennen sich beide so gut wie niemand anderen. Oder wie die beiden auch sehr schön gesagt haben, wie beste Freundinnen fürs Leben.

0: Sehr schöner Song von Lucas Graham, 7 Years bei Radio 91.2. Und wir haben unseren Radio 91.2 Zwillingsnachmittag, so nenne ich das jetzt einfach mal. Denn die Naturbühne Hohensieburg hat gerade was Cooles im Programm. Was ihr wollt, heißt das Stück. Ist eine Verwechslungskomödie, könnt ihr euch heute Abend gerne anschauen. Und heute am Zwillingstag haben Zwillinge auf jeden Fall einen Vorteil. Denn einer zahlt, der andere kommt umsonst rein. Ich als Einzelkind kann da auf jeden Fall nicht mitreden. Ich weiß nicht, wie es ist, Geschwister zu haben, geschweige denn noch einen Zwilling zu haben. Dabei können wir von Zwillingen wirklich einiges lernen, das sagt Psychologe Christian Lütke.
1: Zwillinge zeigen uns oft, wie wichtig Bindung, Loyalität und gegenseitige Unterstützung sind. Viele lernen früh, Kompromisse einzugehen, zu teilen und Konflikte konstruktiv zu lösen.
0: Ja, Janet und Juliet aus Dortmund, die kennen das nur zu gut. Die beiden, die sind Zwillinge, sehen sich wirklich auch teilweise zum Verwechseln ähnlich und profitieren auch ganz oft vom Zwillingsein. Aber sie sagen auch, so bei manchen Sachen, da haben Einzelkinder es vielleicht auch schon leichter.
2: Für Einzelkinder ist es einfacher, so in die Welt zu gehen, alleine, sich alleine stark zu machen, und für Leute, die dann zu zweit oder zu dritt oder mehreren Geschwistern aufgewachsen sind, ist das nochmal was anderes, auch wenn man dann alleine dann irgendwo hingehen muss, Uni oder in die Welt raus.
0: Ja, die beiden machen auch mal durchaus getrennt was voneinander, aber eben nicht lange. Ne? Beide studieren aktuell gerade auch dasselbe, wollen bald von zu Hause in eine gemeinsame Wohnung ziehen, denn am Ende bringt dieses Zwillingsein auch schon wirklich viele Vorteile.
2: Also das ist echt schon ein schönes Gefühl, man hat einfach 24/7 jemanden bei sich und das ist einfach wie eine beste Freundin. Und im selben Alter, und man versteht sich, man lacht miteinander, man hat auch die gleichen Interessen und die gleichen Lebensabschnitte, man macht alles zusammen, man kann relaten, das ist einfach eigentlich super.
0: Ja, Janet und Juliet aus Dortmund sind Zwillinge und gehen gemeinsam durchs Leben und haben uns da so einen kleinen Eindruck gegeben, hier bei Radio 91.2.

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3: Mit Malte Albrecht. Guten Tag. Die EU öffnet den Weg für eine neue Generation von Lebensmitteln, die mit modernen Gentechnikmethoden gezüchtet werden. In Zukunft sollen viele dieser Pflanzen in den Supermärkten landen. Eine spezielle Kennzeichnung ist nicht nötig. Thorsten Adolfs aus dem News-Team. Was genau steckt denn hinter den neuen Regeln?
4: Es geht um sogenannte neue genomische Techniken, mit denen Forscher Pflanzen gezielter verändern können als früher. Die Idee dahinter klingt vielversprechend. Wir bekommen Obst- und Gemüsesorten, die robuster gegen den Klimawandel sind, weniger Wasser brauchen oder mehr Nährstoffe liefern. Agrarbiologen sagen, dass man damit auch viel schneller züchten kann. Das sei ein wichtiger Schritt, um unsere Ernährung langfristig zu sichern und gleichzeitig weniger Pflanzenschutzmittel auf den Feldern zu verteilen. Diese neuen Sorten gelten übrigens als genauso sicher wie konventionell gezüchtete Pflanzen.
3: Aber es gibt Kritiker an dieser Entscheidung.
4: Ja, das Thema ist extrem umstritten. Kritiker, darunter viele Abgeordnete der Grünen, der Sozialdemokraten und der Linken, befürchten vor allem eine zu große Macht weniger Agrarkonzerne, weil Patente auf neues Saatgut erlaubt bleiben. Außerdem finden sie es nicht gut, dass wir als Verbraucher in Zukunft kaum noch eine echte Wahl haben, ob wir diese Lebensmittel essen wollen oder nicht, weil die Kennzeichnung bei vielen Produkten wegfällt. Deshalb hatte Deutschland auch gegen die Änderungen gestimmt. Umweltminister Schneider sieht in der Entscheidung einen schweren Fehler.
3: Thorsten, danke dir. Und jetzt weitere Nachrichten, kurz zusammengefasst. Bundeskanzler Merz ist mit den Ergebnissen des G7-Gipfels zufrieden. Zum ersten Mal seit dem Amtsantritt von US-Präsident Trump sei es gelungen, wieder eine gemeinsame Erklärung abzugeben, sagte Merz zum Abschluss des Treffens in Evian. Das sei zwar vor allem wegen der Kriege in der Ukraine und im Iran ein hartes Stück Arbeit gewesen, aber es habe sich gelohnt. Gesetzlich Versicherte sollen in Zukunft schneller einen Termin beim Facharzt bekommen, wenn es wirklich dringend ist. Die Krankenkassen schlagen dafür eine elektronische Überweisung und eine digitale Terminbörse vor. Praxen müssten dort einen Teil ihrer freien Termine einstellen, speziell für Fälle, bei denen eben der Hausarzt die Dringlichkeit festgestellt hat. Die Zahl der antisemitischen Vorfälle in Deutschland bleibt weiter hoch. So steht es im Jahresbericht der Meldestellen des Bundesverbands RIAS. Demnach waren es im letzten Jahr mehr als 8.700 Vorfälle. Das sind zwar ähnlich viele wie im Jahr davor, aber mehr als dreimal so viele wie vor dem Hamas-Überfall auf Israel im Oktober 2023. Viele Autofahrer werden es bemerkt haben, tanken ist im Laufe der letzten Woche noch einmal billiger geworden. Das gilt vor allem für Diesel, zeigt eine Auswertung des ADAC. Da ist der Preis im Schnitt um rund 9 Cent runtergegangen. Ein Liter kostet aktuell 1,79 Euro. Bei Super E10 sind es im bundesweiten Durchschnitt 1,85 Euro pro Liter. Damit liegen die Spritpreise zurzeit auf dem niedrigsten Stand seit Anfang März. Weil sich die Lage im Nahen Osten entspannt, ist zuletzt auch der Rohölpreis deutlich gesunken. Aus Sicht des ADAC müssten die Spritpreise daher noch stärker runtergehen. Und das waren die Nachrichten mit Malte Albrecht.
5: Danke dir, Malte. Das Wetter in Dortmund, das hat 24 Grad für uns jetzt gerade. Zum Beispiel in Dorsfeld, aber auch in Hachenei. Dazu, ja, so ein Mix aus Wolken und Sonne. Wobei man muss sagen, so im Laufe jetzt des Nachmittags und auch am Abend, da wird die Sonne immer stärker. Und morgen, ja, da knallt sie richtig. 30 Grad kriegen wir, Freitag sogar 35 Grad. Da kann es dann aber abends auch mal gewittern. Der Samstag, der wird auch heiß, da aber mit so ein paar mehr Wolken dazu. Auch da kann es vielleicht mal im Laufe des Tages gewittern und der Sonntag ist dann so ein Hauch angenehmer.
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5: Dortmund Verkehr, es blitzt einmal auf der Applerbecker Straße Richtung Neuasseln, dann noch auf der A44 Richtung Kassel zwischen Unna und Unna Ost. Die Oma der Blitzeranhänger steht auf der Münsterstraße, Blitzstadt auswärts und noch ein neuer Blitzer ist dazugekommen. Dennis hat gerade Bescheid gegeben, Mallingrottstraße Richtung Hafen, auch da wird geblitzt. Danke dir fürs Bescheid geben. Und wir gucken noch kurz auf die Autobahn. Ein paar Staus habe ich für euch angefangen auf der A1 Münster Richtung Köln zwischen dem Kamener Kreuz und Schwerte. 7 Kilometer Stau, da braucht ihr eine Viertelstunde länger. Dann die A1 Köln Richtung Münster, da kommen 5 Minuten obendrauf zwischen Schwerte und Kreuz Dortmund-Unna, da stockt es gerade auf 3 Kilometer. Und dann habe ich noch die A45 Dortmund Richtung Hagen zwischen Dortmund-Hafen und Kreuz Dortmund-West. 1 Kilometer Stau, da braucht ihr gute 5 Minuten länger.
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5: Mit Nathalie Sager und ja, einem guten Sommersong.

0: Absolutes Brett von Queen, I Want to Break Free. Geht immer. Auch am Mittwochnachmittag. Hier ist Radio 91.2. Stell dir mal vor, ihr trefft jemanden, findet die Person gut, man quatscht auch, aber dann verabschiedet man sich irgendwann. Ja, und das war's. Dunja ist letztens von Fuerteventura nach Hause geflogen, hat da jemanden kennengelernt. Einen Mann aus Dortmund, der hat sich nur mit Namen vorgestellt. Ja, aber den konnte Dunja sich nicht so richtig merken.
1: Er hat ihn sogar buchstabiert, aber es war laut im Flugzeug, es war auf einmal weg. Ich habe MS. Ich habe Entzündungen im Gehirn und ich habe es einfach vergessen und ich war zu blöd oder zu feige oder keine Ahnung, um nochmal nachzufragen. Total bescheuert.
0: Ja, ihr hört, das ärgert Dunja sehr, denn der Dortmunder, der war sehr lieb, war Dunjas Sitznachbar im Flugzeug, haben sich auch super unterhalten und nach 4,5 Stunden dann eben die Landung. Das Blöde, um aus dem Flugzeug zu kommen, da müssen sie Treppen laufen mit MS, aber ganz schwierig für Dunja. Aber kein Problem, der Dortmunder hat geholfen.
1: Wir sind dann zusammen die Treppe runtergegangen, aufs Rollfeld zum Bus. Der war einfach da. Der hat mir Sicherheit gegeben.
0: Und auch im Gepäckband hilft der Dortmunder Dunja.
1: Dann hat er sein Gepäck gehabt und dann kam er auf mich zu, hat mich einmal in den Arm genommen und hat mir gesagt, ach, man sieht sich immer zweimal. Und hat mir noch einen Kuss so auf die Wange gegeben und dann war er weg.
0: Ja, aber das will Dunja jetzt natürlich nicht so stehen lassen, denn sie möchte sich bei ihrem Helfer nochmal richtig bedanken. Und daher ist eure Schwarmintelligenz gefragt. Kennt ihr jemanden oder fühlt sich vielleicht jemand angesprochen? Der Flug, der ging von Fuerteventura nach Düsseldorf und es war Platz 29C. Ich finde, das wäre eine tolle Sache, wenn wir den unbekannten Dortmunder vielleicht finden würden. Meldet euch also gerne bei uns. Die Nummer ist die 0800 91 2 91 23, wenn ihr vielleicht irgendwas wisst, so eine Zusammenführung. Ich glaube, das wäre doch eine süße Abschlussgeschichte.

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0: Radio 91.2 ist hier gleich um 20 nach 4. Ich wünsche euch einen wunderschönen sonnigen Mittwochnachmittag. Hier ist Nathalie Sager.
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0: Ganz viele Gefühle hier. Der Hit für Hyper Radio 91.2. Somewhere Only We Know. Wir haben es jetzt gleich 16:30.
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2: Mit Kirsten Gutmann, guten Tag. Nach dem Fund von Überresten eines Gefangenenlagers unter den Westfalenhallen bei uns in Dortmund gibt es jetzt Forderungen eines Baustopps. Die Westfalenhallen werden ja gerade großflächig erweitert. Die Fraktion Bündnis 90, die Grünen und Volt verlangen, dass die historischen Funde dauerhaft erhalten bleiben und nicht durch den Neubau zerstört werden. Laut der Fraktion durchliefen während des Zweiten Weltkriegs mehr als 300.000 Gefangene das Lager, um unter anderem in der Schwerindustrie Zwangsarbeit zu leisten. Die Stadt und die Westfalenhallen sollen die Baupläne jetzt so anpassen, dass an dem Ort ein würdiges Gedenken möglich ist, so die Fraktion. Bürokratie macht den Job für Lehrer in Dortmund oft anstrengender. Deswegen will das NRW-Schulministerium Lehrer mit Hilfe von KI entlasten. Dazu wurden in Düsseldorf gleich mehrere KI-Assistenten auf den Weg gebracht. Die sollen bei Schulrechtsfragen, bei der Elternkommunikation oder bei der Medienarbeit im Unterricht helfen. Ab sofort können Lehrer bei uns in Dortmund diese neuen KI-Assistenten online abrufen. Sie sind kostenlos. Auch weitere Assistenten, zum Beispiel für Konferenzen, sind in Planung. Auch die Bildungsmediathek in Dortmund stellt Lehrern bei uns schon Materialien zum Thema KI zur Verfügung. Darin geht es um den kreativen Umgang mit KI und um den Umgang mit Fake News. Aus Fehlern nichts gelernt, hat ein 18-jähriger Dortmunder. Er war gestern auf der Ruhrallee mit 160 Stundenkilometern von der Polizei gelasert worden, in der 60er-Zone. Als die Polizei ihm den Führerschein abnahm, zuckte er mit den Schultern und meinte, den kriege er schnell wieder. Das habe ja vor ein paar Wochen auch schon ganz gut geklappt. Eine schnelle Recherche ergab, dass der Führerschein-Neuling vor kurzem doppelt so schnell wie erlaubt durch die Innenstadt gerast war. Ob er seinen Führerschein dieses Mal auch so schnell wiederbekommt, ist fraglich. Nicht nur, weil es dieses Mal 100 Stundenkilometer zu viel waren und der junge Mann beim Bremsen fast den Polizisten erwischt hätte, sondern auch, weil das Straßenverkehrsamt jetzt erstmal prüfen wird, ob der Dortmunder überhaupt charakterlich zum Autofahren geeignet ist.
0: Wirklich unglaubliche Sache. Danke dir, Kirsten, für die Infos. Das Wetter in Dortmund hat jetzt gerade 24 Grad für uns, zum Beispiel in Ewing, aber auch 24 in Wambel. Dazu eine Mischung aus Wolken und Sonne. Das ist ja immer noch so sehr wechselhaft heute und verhältnismäßig angenehm, denn am Morgen, da wird es wirklich heiß. Da kommt quasi so eine richtige Wand auf uns zu. 30 Grad, viel Sonne und Freitag sogar fast 35 Grad, genauso wie der Samstag. Gegen Abend kann es auch mal so ein bisschen gewittern und am Sonntag, ja, da kühlt es sich so ein Hauch ab. Aber auch nicht so richtig. Also wir haben immer noch, ja, fast 30 Grad. Es ist warm, halten wir es so fest. Rüber auf die Straßen, Dortmund-Verkehr. Es blitzt einmal an der Obhoff-Kreuzung, an der Auffahrt auf die B1 Richtung Bochum, da wo 40 ist. Dann ein Blitzer am Krähenort, dann noch auf der Mallingrottstraße Richtung Hafen wird geblitzt, Ablerbecker Straße Richtung Neuasseln. Dann steht die Oma der Blitzanhänger auf der Münsterstraße, Blitzstadt auswärts. Und es wird geblitzt auf der A44 Richtung Kassel zwischen Unna und Unna Ost, da steht ein Blitzeranhänger. Dann habt ihr Bescheid gesagt, unter anderem der Tom, dass es sich gerade ordentlich staut, und zwar auf der B236 Richtung Lühn. Da steht wohl ein defektes Auto in der Baustelle auf der rechten

0: an Samfers Bescheid geben. Da kann es teilweise auch ein bisschen länger dauern. Und dann gucken wir noch auf die Staus generell. Auf der A1 ist einer, Köln Richtung Münster zwischen Schwerte und Kreuz Dortmund Unna, 6 Kilometer Stau, da braucht ihr eine Viertelstunde länger. Dann die A45, Hagen Richtung Dortmund. 5 Minuten kommen oben drauf zwischen Dortmund-Eichlinghofen und Dortmund-Hafen. Da stockt es gerade auf 2 Kilometer. Und A45, Dortmund Richtung Hagen zwischen Dortmund Süd und dem Westhofener Kreuz. 1 Kilometer Stau, auch da kommen 5 Minuten oben drauf.
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0: Hier ist Nathalie Sager für euch und weiter geht's mit einem meiner absoluten Lieblingssongs, vor allem Sommerlieblingssongs. Stellt euch vor, den Song, Phil Collins, auf ganz laut im Auto, alle Fenster runter, Sonnenbrille auf, Sonnenschein, ihr cruist durch Dortmund und dann läuft Another Day in Paradise. Ist ein gutes Feeling schon mal fürs Wochenende, würde ich sagen. Schön.

Gutes Ding hier von Shakira und Burner Boy, der WM-Song Die Die bei Radio 91.2. Wo wir schon mal so bei guten Songs sind. Ich habe mich so weggeschmissen, als mir das gestern Abend in mein Instagram-Feed gespült wurde. Wenn ich jetzt drüber nachdenke, ich muss echt wieder lachen. Es war ja der G7-Gipfel. Alle wichtigen Politiker aus verschiedenen Ländern sind da zusammengekommen. Und wenn man sich da sieht, gibt es ja auch eine offizielle Begrüßung. Und da wir in 2026 leben und Social Media mittlerweile auch von Politikern benutzt wird, ist wirklich das perfekte Video entstanden, gepostet von Emmanuel Macron, dem französischen Präsidenten. Er begrüßt Friedrich Merz und dabei läuft folgender Song für das Instagram-Reel. Kein Scherz.

Ich habe es wirklich mehrfach gecheckt, ob das wirklich der offizielle Account von Herrn Macron ist. Aber ja, ist es. Die Kommentare darunter enttäuschen auch wirklich gar nicht. Jemand schreibt, das ist wirklich der endgültige Beweis, dass wir in einer Simulation leben. Ich sag mir einfach, vielleicht kann das Social Media Team einfach nur nicht gut Deutsch und hat sich bei der Musikauswahl eventuell vertan. Denn dieser Song von Amika hätte ja irgendwie viel besser zum Zusammentreffen mit Merz gepasst, oder? Je ne parle pas français. Lass ich jetzt einfach mal so stehen. Schön mit vor euch. Hier ist Nathalie Sager.

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0: Radio 91.2 ist hier für euch. Und in Hörde, da ist heute ordentlich gejubelt worden.
1: Der erste Platz. Herzlichen Glückwunsch, Max-Planck-Gymnasium.
0: Ja, auf dem Phoenix, die hat nämlich die Stadtmeisterschaft im Rudern stattgefunden. 6 Gymnasien, eine Gesamt- und eine Realschule haben mitgemacht. Und am häufigsten über einen ersten Platz gejubelt hat das Max-Planck-Gymnasium. Glückwunsch an dieser Stelle. Die haben alle 10 Rennen gewonnen, richtige Ruderstreber, und sind am Ende Gesamtsieger geworden. Der 18-jährige Julian ist einer der Sieger.
2: Ja, war relativ knapp, aber ja, wir freuen uns, dass wir gewonnen haben.
0: Ja, Julian hat uns erzählt, dass Rudern am Max-Planck-Gymnasium einfach mal ein ganz normales Sportfach ist.
2: In der 10. Klasse hat man das einmal und dann ab der Q1 hat man die Möglichkeit, Rudern dann im Sportunterricht zu wählen. Im Winter machen wir das in der Sporthalle auf den Ruderergometern und im Sommer oder Frühling sind wir dann auf dem Kanal in Dortmund.
0: Also Rudern als Sportfach in der Schule, ich glaube, dann hätte mir das auch ein bisschen mehr Spaß gemacht. Aber man kann auf jeden Fall sagen, das Training hat sich bei denen ausgezahlt, denn das Max-Planck-Gymnasium konnte auch in diesem Jahr den Titel verteidigen. Ihr merkt schon, die sind richtig gut und auch richtig gut vorbereitet. Keine andere Dortmunder Schule von allen, die mitgemacht haben, war in den vergangenen Jahren so erfolgreich. Na dann, von uns allen hier bestimmt nochmal herzlichen Glückwunsch an dieser Stelle. Ruder-Ehrenmeister quasi.

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1: Mit Malte Albrecht. Schönen guten Tag. Auch heute Abend stehen bei der Fußball-WM wieder die Superstars im Mittelpunkt. Nachdem letzte Nacht unter anderem Lionel Messi mit 3 Toren für Argentinien geglänzt hat, kommt es nun unter anderem zum ersten Auftritt von Cristiano Ronaldo mit Portugal. Nico Hartmann aus dem WM-Studio hat die Infos.
2: Mit 41 Jahren als ältester Spieler aller Zeiten den WM-Pokal in die Höhe recken, das ist das große Ziel von Cristiano Ronaldo, der in seiner einzigartigen Karriere alles erreicht hat. Nur Weltmeister ist er noch nicht. Der 5-malige Weltfußballer und Champions-League-Sieger ist immer noch treffsicher. Aber es stellt sich die Frage, ob der Superstar mit seiner Gier nach Toren zum geduldigen Spiel der hochkarätig besetzten Mittelfeldreihe mit Vitinha oder João Neves passt. Eine erste Antwort könnte die Partie gegen Außenseiter Kongo ab 19 Uhr in Houston liefern. Um 22 Uhr wird der erste Auftritt von England mit Trainer Thomas Tuchel und Tormaschine Harry Kane mit großer Spannung erwartet. Der Druck in England ist riesig, endlich den WM-Titel zu holen. Aber gegen die starken Kroaten um Dauerbrenner Luka Modric, die zuletzt als Zweiter und Dritter bei den Turnieren abschlossen, bedarf es direkt einer Topleistung des englischen Star-Ensembles. In der Nacht stehen dann noch die letzten beiden Partien des ersten Vorrundenspieltags an. Ghana spielt gegen Panama und Usbekistan trifft auf Kolumbien.
1: Und jetzt weitere Meldungen, kurz und kompakt. Der Bundestag wird wahrscheinlich noch vor der parlamentarischen Sommerpause im Juli über einen Bundeswehreinsatz in der Straße von Hormus entscheiden. Das hat Bundeskanzler Merz am Rande des G7-Gipfels in Frankreich angekündigt. Die Bundesregierung sei bereit, eine Feuerpause oder einen Waffenstillstand abzusichern. In der Debatte um Einsparungen hat Bundesinnenminister Dobrindt angeregt, das Bürgergeld zu kürzen. Dem Fokus sagte er, das Bürgergeld mit knapp 50 Milliarden Euro pro Jahr könne einen entscheidenden Beitrag zur Konsolidierung leisten. Dobrindt will nun prüfen lassen, ob die Regelsätze wirklich nur das Existenzminimum abdecken und nichts darüber hinaus. In Hamburg kommen heute Abend die Innenminister von Bund und Ländern zusammen. Auf ihrer Frühjahrskonferenz wollen sie unter anderem über den Schutz von kritischer Infrastruktur und den Umgang mit gewalttätigen Kindern beraten. Weitere Themen sind eine Bleibeperspektive für gut integrierte Flüchtlinge aus Syrien und die Höhe von Bußgeldern für Verkehrsverstöße. Gleiche Verpackung, aber weniger drin. Das Verfahren um die Milka-Tafel wird neu aufgerollt. Der Hersteller Mondelez hat Berufung gegen ein Urteil des Bremer Landgerichts eingelegt. Das bestätigte ein Gerichtssprecher. Jetzt muss sich das hanseatische Oberlandesgericht damit beschäftigen. Es geht um die Frage, ob es sich um eine Mogelpackung handelt. Viele Tafeln enthalten nur noch 90 statt 100 Gramm. An der Verpackung hat sich aber kaum etwas geändert. Die Verbraucherzentrale Hamburg kritisiert, dass Kunden in die Irre geführt werden und klagt wegen unlauteren Wettbewerbs. Mondelez argumentiert dagegen, dass die neue Grammzahl auf der Vorder- und Rückseite angegeben sei. Und das waren die Nachrichten mit Malte Albrecht.
3: Danke, Malte. Das Wetter in Dortmund, das hat jetzt gerade 24 Grad für uns, zum Beispiel in Nütchen-Dortmund, aber auch in Sölde. Dazu jetzt gerade, zumindest so in der Innenstadt, recht viele Wolken. Zwischendurch mogelt sich die Sonne auch mal dazwischen, aber ja, gegen Abend wird es dann auch ein bisschen mehr Sonne. Ich glaube, das ist dann der kleine Vorgeschmack auf morgen, weil dann wird es wirklich heiß. 30 Grad kriegen wir. Freitag und Samstag sogar fast 35 Grad. Da kann es sich am Abend dann aber mal einen Mini-Hauch abkühlen, dann kann es nämlich mal gewittern. Es bleibt aber eher so ein bisschen, ja, tropisch warm. Es wird ein bisschen Schwitzewetter, wenn wir es mal so ehrlich sagen, wie es ist.
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3: Rüber auf die Straßen Dortmund-Verkehr. Es blitzt einmal an der Obhoff-Kreuzung und zwar an der Auffahrt auf die B1 Richtung Bochum, da wo 40 ist. Dann ein Blitzer auf der Spicherner Straße. Dann wird geblitzt am Krähenort, noch auf der Mallingrottstraße Richtung Hafen, Applerbecker Straße Richtung Neuasseln. Die Oma der Blitzanhänger steht auf der Münsterstraße stadtauswärts und es wird geblitzt auf der A44 Richtung Kassel zwischen Unna und Unna Ost. Dann weiß ich nicht, wie ganz aktuell das noch ist, aber zuletzt hattet ihr gemeldet, dass es einen ordentlichen Rückstau gibt und zwar auf der B236 Richtung Lünen. Da steht in der Baustelle auf der rechten Spur nämlich ein defektes Auto, aber es ist so ungünstig, dass die LKWs nicht dran vorbeikommen und dementsprechend staut sich alles da hinten. Das war vor so einer guten halben Stunde. Polizei wusste da auch schon Bescheid. Vielleicht kann es auch sein, dass es sich da gerade auf auflöst. Da der Rückstau aber wirklich so massiv war, kann sich das noch ein bisschen ziehen. Also falls ihr irgendwie da Richtung B236, Richtung Lüden müsst, vielleicht checkt ihr nochmal kurz das Navi, wie aktuell das ist, oder umfahrt den Bereich erstmal. Und dann staute sich noch auf der A1 Köln Richtung Münster zwischen Schwerte und Kreuz Dortmund Unna 8 Kilometer Stau. Ihr braucht eine halbe Stunde länger. Die A1 Münster Richtung Dortmund 6 Minuten kommen oben drauf zwischen dem Kamener Zentrum und Kreuz Dortmund Unna. Da stockt es auf 4 Kilometer. Und A45 Hagen Richtung Dortmund zwischen Kreuz Dortmund Witten und Kreuz Dortmund Nordwest 4 Kilometer Stau. 10 Minuten kommen oben drauf. Und falls ihr noch was sehen solltet, sagt gerne Bescheid. Ihr könnt euch kostenlos melden. Die Nummer ist die 0800 91 2 91 23.
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3: Habt einen schönen Mittwoch mit mir. Hier ist Nathalie Sager.

0: Pet Shop Boys, Always On My Mind bei Radio 91.2. Ja, und heute Abend gibt's für alle Fußballfans ein Highlight in der Vorrunde. Um 22 Uhr spielt England gegen Kroatien. England zählt bei vielen zum erweiterten Favoritenkreis. Und Charles, der ist Engländer. Er ist der Chef vom Pub The Londoner auf der Hohenstraße in Dortmund. Und selber jetzt noch nicht so heftig im WM-Fieber, aber ein bisschen.
1: Ja, die erste Spiele war sehr interessant. Der Underdog hat sehr gut gespielt. Und ich bin entspannt.
0: Ja, beim ersten Deutschlandspiel war es auf jeden Fall schon mal sehr gut voll bei ihm im Pub. Mal schauen, wie es heute bei seinen Engländern wird. Da ist ja ein Ex-BVB-Coach an der Seitenlinie, Thomas Tuchel. Den findet Charles ganz gut und deshalb sagt er auch:
1: It's coming home, baby.
0: So, England gegen Kroatien heute um 22 Uhr im Londoner oder auch im Hafengarten beim Stadt Dortmund Fanfest. Da machen wir dann auch Samstag wieder zusammen Party beim nächsten Deutschlandspiel. Alle Infos dazu findet ihr übrigens auch nochmal auf radio91.2.de. Einen schönen Mittwoch euch.

ist neu bei uns. Harry Styles, American Girls. 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

0: läuft bei mir aktuell immer irgendwie auf Repeat. Harry Styles, American Girls, finde ich sehr schön. Habt ihr gehört, hier bei Radio 91.2. Ja, und wir haben da echt was vor, also so wettertechnisch. Es wird nicht nur warm bei uns in Dortmund, sondern wirklich heiß. Radio 91.2 Wettermann Kai Zorn hat also eine kleine Wetterübersicht für uns.
1: Morgen ist es heiß mit gut 30 Grad, Sonnenschein, Quellwolken und gegen Abend auch mal ein paar dichteren Wolken. Am Freitag und Samstag ist es sehr heiß mit um die 35 Grad und schwül mit viel Sonnenschein, gegen Abend auch Hitzegewittern. In der Nacht auf Sonntag dreht der Wind, dann kommt die Luft von der Nordsee und so ist es am Sonntag schön klar, strahlend sonnig, bei etwas unter 30 Grad.
0: Okay, immerhin können wir am Sonntag dann auch mal einen Hauch durchatmen. Danke dir, Kai.
1: Bis morgen.
2: Ja!

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0: Calvin Harris und John Newman im Hit vor halb hier bei Radio 91.2. Blame war das. Wir haben es jetzt 5:30.
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2: Mit Kirsten Gutmann, guten Tag. Nach dem Fund von Überresten eines Gefangenenlagers unter den Westfalenhallen bei uns in Dortmund gibt es jetzt Forderungen nach einem Baustopp. Die Westfalenhallen werden ja gerade großflächig erweitert. Die Fraktion Bündnis 90 Die Grünen und Volt verlangen, dass die historischen Funde dauerhaft erhalten bleiben und nicht durch den Neubau zerstört werden. Laut der Fraktion durchliefen während des Zweiten Weltkriegs mehr als 300.000 Gefangene das Lager, um unter anderem in der Schwerindustrie Zwangsarbeit zu leisten. Die Stadt und die Westfalenhallen sollen die Baupläne jetzt so anpassen, dass an dem Ort ein würdiges Gedenken möglich ist, so die Fraktion. Nach einem Brand auf dem Gelände eines Autohauses in Hörde vergangene Nacht geht die Polizei jetzt von Brandstiftung aus. 6 Autos an der Hörder Bachallee waren in Flammen aufgegangen. Mehrere von ihnen wurden komplett zerstört. Auch in dem Gebäude des Autohauses gab es Beschädigungen. Die Kripo hat die Ermittlungen aufgenommen und sucht jetzt Zeugen. Der Brand war vergangene Nacht gegen 1 Uhr ausgebrochen. Verletzt wurde niemand. Gymnasien und Gesamtschulen bleiben bei uns in Dortmund die beliebtesten weiterführenden Schulformen. Von den fast 5.700 Kindern, die nach den Sommerferien die Grundschule verlassen, wurden jeweils 1/3 an Gymnasien und an Gesamtschulen angemeldet. Während die Nachfrage nach Gymnasien leicht zurückging, legten Gesamtschulen und Realschulen etwas zu. Um dem anhaltend hohen Bedarf gerecht zu werden, plant die Stadt zusätzliche Schulplätze durch neue und erweiterte Schulstandorte.
0: Danke für die Infos, Kirsten. Das Wetter in Dortmund hat 24 Grad, in Kirchhörde 25 sind sogar in Alterne. Und das ist ein kleiner Vorgeschmack auf das, was jetzt die nächsten Tage kommt. Denn morgen, da wird's ab richtig heiß. 30 Grad, viel Sonne. Freitag und Samstag sogar fast 35 Grad. Da kann es gerade am Freitagabend auch mal so ein kleines Gewitter geben, so ein kleines Hitzegewitter. Samstag sind dann zwar ein paar mehr Wolken, aber wie gesagt, es ist trotzdem heiß. Auch da vielleicht mal ein Gewitter und Sonntag dann ein paar Grade kälter, aber es ist trotzdem immer noch sehr warm. Also mental könnt ihr euch jetzt schon mal drauf einstellen. Rüber auf die Straßen, Dortmund Verkehr. Es blitzt einmal auf der Reichsmarktstraße Richtung Hohensieburgstraße in der 30er-Zone. Dann kann Stefan fürs Bescheid geben. Dann ein Blitzer auf der Spicherner Straße. Dann noch einer auf der Marlingrottstraße Richtung Hafen wird geblitzt. Ansonsten noch am Krähenort. Dann noch auf der A44 Richtung Kassel zwischen Unna und Unna Ost. Und die Oma der Blitzeranhänger steht auf der Münsterstraße Blitzstadt auswärts. Ansonsten staut es sich nach wie vor auf der B236 Richtung Lünen. Da steht nämlich ein defektes Auto in der Baustelle auf der rechten Spur. Allerdings ja, so ungünstig, dass LKWs nicht dran vorbeikommen. Deswegen gibt es ordentlich Rückstau. Niklas hatte sich jetzt gerade noch gemeldet, gesagt, auch Zufahrt B1 auf die B236 Richtung Lünen. Da ist aktuell alles dicht, da geht gar nichts. Also falls ihr noch könnt und nicht ich schon drin steckt, dann umfahrt diesen ganzen Bereich trotzdem erstmal.

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0: Einen schönen Mittwochnachmittag euch, hier ist Radio 91.2 und es ist einfach so, mit nur einem Song kann sich schon das ganze Leben verändern. Das kennt Lucas Graham nur zu gut. Mit ihrem Mega-Hit Seven Years hat die Band damals den Durchbruch gefeiert. Knapp 10 Jahre ist das jetzt tatsächlich schon her. Und in so einer Zeit passiert natürlich auch sehr viel. Genau das haben die Jungs jetzt in ihrem neuen Song Second Chance verpackt. Frontmann Lukas Forchhammer hat uns erzählt, worum es da eigentlich geht.
1: Second Chance ist eher einer der etwas treibenderen, schnelleren Songs auf dem Album und es geht im Grunde darum, sich selbst eine zweite Chance zu geben, also sich eigene Fehler einzugestehen, daran zu wachsen und stärker zurückzukommen als vorher.
0: Hört sich auf jeden Fall nach einem ziemlich heilenden Song an, bestimmt auch für ihn selbst. Der Song ist tatsächlich auch ziemlich folklastig, passt natürlich, weil Lucas mit Folk aufgewachsen ist. Warum eigentlich aber genau diese Richtung?
1: Ich glaube, ich bin jetzt einfach an diesem Punkt in meinem Leben angekommen. Ich habe Kinder, ich bin seit 15 Jahren in der ganzen Welt unterwegs und ich hatte irgendwann das Bedürfnis, wieder zu der Musik zurückzugehen, mit der ich aufgewachsen bin. Zu der Musik also, die mich inspiriert hat und die dieses Album geprägt hat. Und ich habe dafür auch viele Freunde mit ins Boot geholt, die ich über meinen Vater kenne. Leute, die ich teilweise seit 5 oder sogar 10 Jahren nicht mehr gesehen hatte.
0: Also nicht nur dieser Song, sondern auch das ganze Album, das übrigens am 14. August erscheint, klingt wie sein Zuhause und einfach komplett authentisch nach ihm. Wir sind sehr gespannt auf das Album und natürlich auf den neuen Song. Den gibt's jetzt schon. Second Chance.
2: Ladies and gentlemen, back on the radio is Lucas Graham with Second Chance.

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0: So, komm, wir spielen jetzt mal eine Runde Hitstar. Was meint ihr, aus welchem Jahr ist dieser Song hier?
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0: So. Genug Bedenkzeit, richtige Antwort, 1996, also mal eben knackige 30 Jahre her. Damals hat ein Dortmunder damit richtig einen rausgehauen, Jens Albrecht, besser bekannt als Der Wolf. Und zu dieser Musik steht er bis heute.
3: Also wenn ich so mein komplettes erstes Album nochmal so durchhöre, muss ich hier und da ein bisschen schmunzeln. Aber andersrum ist es jetzt nicht so, dass ich mich da in Grund und Boden schäme, sondern eher denke, ist schon okay, was ich da gesagt habe. Gerade gibt's doch gar nicht, das ist... Der Song hat so eine gewisse Leichtigkeit.
0: Allerdings war der ganze Hype damals gar nicht mal so leicht für ihn.
3: Ich hatte irgendwann auch sogar tatsächlich ein Magengeschwür, weil diese ganze Rumreiserei und dann kam Essen immer zu kurz und naja, man hat auch relativ viel gefeiert und dann Aftershow-Party hier und bla und jemand schlug Alkohol und so weiter. Also dass Leute, die mich gut kannten, meinten, boah Jens, ey, sieht's gar nicht gut aus.
0: Trotzdem ist der Wolf der Musik treu geblieben, zum Glück, und arbeitet heute als Musikdozent. Auch sehr cool. Und gleich ab 18 Uhr ist er hier bei uns bei Radio 91.2 zu Gast und erzählt uns ganz viel dazu. Ich bin dafür aber jetzt raus. Wir hören uns morgen wieder. Ich wünsche euch noch einen schönen restlichen Mittwoch. Nathalie Sager hier. Ciao.

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1: Mit Nico Hartmann. Nach den gestrigen Gala-Auftritten der Superstars Messi, Mbappé und Haaland steigen weitere Topstars am Abend ins WM-Turnier ein. In knapp einer Stunde tritt Cristiano Ronaldo mit Portugal gegen Kongo an. Um 22 Uhr hat Mitfavorit England mit Trainer Thomas Tuchel und Torjäger Harry Kane gleich eine schwere Aufgabe. Denn es wartet Kroatien, der Drittplatzierte der WM 2022. In der Nacht wird dann der erste Spieltag der Vorrunde abgeschlossen mit den Partien Ghana gegen Panama und Usbekistan gegen Kolumbien.
0: 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Es ist 18 Uhr. 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
2: Mit Malte Albrecht, schönen guten Abend. In Hamburg treffen sich gleich die Innenminister von Bund und Ländern. Sie wollen unter anderem darüber sprechen, wie sie gut integrierten Syrern eine sichere Bleibeperspektive geben können. Außerdem stehen harte Maßnahmen gegen Straftäter und Sozialbetrug ganz oben auf der Agenda. Mehr zu dem dreitägigen Treffen von Thorsten Adolfs.
3: Viele Syrer arbeiten bei uns in wichtigen Jobs und sind als Fachkräfte unverzichtbar. Das niedersächsische Innenministerium sagt deshalb, dass man diesen Menschen endlich mehr Sicherheit im Aufenthaltsrecht bieten müsse, damit sie weiter ihren Beitrag leisten können. Gleichzeitig macht der Bund aber klar, dass bei allen Erleichterungen für gut integrierte Menschen eins gilt. Wer hier Straftaten begeht, muss konsequent abgeschoben werden. Es geht also darum, zwischen denen zu unterscheiden, die das Land voranbringen, und denen, die sich nicht an die Regeln halten. Bei dem Treffen will Sachsen-Anhalt einen Vorstoß starten, Sozialbetrug effektiver zu bekämpfen und wissenschaftlich untersuchen zu lassen, warum die Kriminalität bei Kindern in den vergangenen Jahren so stark angestiegen ist. Außerdem wird in Hamburg darüber gesprochen, wie die Stromversorgung sicherer gemacht werden kann und ob Bußgelder im Straßenverkehr vielleicht bald angepasst werden. Die Politik will bei diesem Thema konkrete Antworten liefern, die uns alle im Alltag direkt betreffen.
2: Und das sind jetzt weitere Schlagzeilen am Abend. Mit modernen Gentechnikverfahren veränderte Lebensmittel dürfen in der EU künftig ohne spezielle Kennzeichnung im Supermarkt verkauft werden. Das Europaparlament hat mehrheitlich dafür gestimmt, entsprechende Züchtungen in vielen Fällen von bisher strengen Gentechnikregeln auszunehmen. Die Änderungen sollen ab Mitte 2028 gelten. Der G7-Gipfel in Evian ist zu Ende und Bundeskanzler Merz ist mit den Ergebnissen zufrieden. Zum ersten Mal seit dem Amtsantritt von US-Präsident Trump sei es gelungen, wieder eine gemeinsame Erklärung abzugeben, sagte Merz zum Abschluss des Treffens. Das sei zwar ein hartes Stück Arbeit gewesen, es habe sich aber gelohnt. Nach der Sperrung der Bonner Nordbrücke richtet die Stadt zwei neue kostenlose Park-and-Ride-Plätze ein. Pendler können die Stellflächen ab dem kommenden Montag nutzen. Die Maßnahme soll den derzeit ebenfalls kostenlosen Nahverkehr entlasten und die angespannte Verkehrslage rund um die gesperrte Brücke entschärfen. Gerade erst eingeschult und schon unter Druck. Etwa jeder fünfte Erstklässler in Deutschland leidet unter Stress. Das zeigt eine aktuelle Forsa-Umfrage für die Krankenkasse KKH. Demnach haben 18% der Eltern das Gefühl, dass ihre 6- bis 7-Jährigen in der Schule oder im Alltag gestresst sind. Knapp 40% glauben, dass der Druck in den letzten 1 bis 2 Jahren zugenommen hat. Das liegt aber oft gar nicht am Lernstoff, sondern an Problemen mit Gleichaltrigen. Das kann zum Beispiel Streit mit anderen Kindern, Gruppendruck oder Mobbing sein. Laut KKH ist der Wechsel von der Kita in die Schule ein riesiger Einschnitt. Da könne es zu Reibereien und Konflikten kommen, heißt es. Experten fordern deshalb, Kinder frühzeitig emotional besser zu stärken. Und das waren die Nachrichten mit Malte Albrecht.
4: Dankeschön, Malte. Das Wetter in Dortmund reißt nochmal die Fenster auf. Ab morgen soll es knallerheiß werden. 30 Grad Sonne, harmlose Wolken, aktuell leicht bewölkte 24 Grad in Dortmund. Dortmund-Verkehr, das sind die Blitzer am Mallinckrottstraße, Apolloweg Richtung Wittbeuker Straße, Emscher-Allee Richtung Mengede, Reichsmarktstraße Richtung Hohensieburgstraße und Münsterstraße stadtauswärts. Und die Staus, die A1 haben wir Richtung Münster, zwischen Schwerte und Kamm-Zentrum. 5 Kilometer stockender Verkehr, kommen 5 Minuten obendrauf. Die A40 Richtung Essen zwischen Dortmund-Klei und Bochum-Werne, 2 Kilometer stockend. A44 Richtung Kassel zwischen Kreuz Dortmund-Unne und Unne-Ost, 1 Kilometer Stau. Und die A45 Richtung Dortmund zwischen Kreuz Dortmund West und Dortmund-Hafen, 3 Kilometer Stau. Gute Fahrt!
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4: Wir feiern in dieser Stunde. 30 Jahre gibt's doch gar nicht. 30 Jahre der Wolf, Dortmunds 90er-Star. Jetzt bei mir. Ich bin Henker Kretschmer. Schönen Abend euch.

0: BTS und Swim, Radio 91.2 hier. 1996, da kannte diesen Titel hier jeder.
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0: Feiern in dieser Stunde. 30 Jahre gibt's doch gar nicht. 30 Jahre der Wolf hier bei Radio 91.2. Der Wolf oder wie der Dortmunder in Wirklichkeit heißt, Jens Albert. Herzlich willkommen.
3: Ja, schönen guten Tag. Hallo.
0: Wie wirst du eigentlich lieber genannt, Jens oder der Wolf?
3: Ach du, das ist mir eigentlich relativ egal. Ich überlasse das den Leuten immer selber. Es gibt Leute, die sagen, ach, ich finde das merkwürdig, dich Wolf zu nennen. Und dann gibt es andere, die sagen, wie, du heißt Jens? Das finde ich aber eher ein bisschen merkwürdig.
0: Was kommt denn häufiger, Jens oder Wolf?
3: Das hängt immer davon ab. Also es ist ja so, jetzt in der Hip-Hop-Szene zum Beispiel, da hat ja jeder irgendwo seinen Nickname, ob er Rapper ist oder DJ oder Graffiti-Maler. Und da ist es auch so, dass ich die Leute eher mit ihrem Nickname anspreche.
0: Ja.
3: Und bei manchen ist es dann so, dass ich irgendwann nach Jahren erfahre, boah, du heißt Fabian, hör auf. Nee, Fabian passt ja überhaupt nicht so.
0: Und der Wolf, wo kommt der Name denn her? Also wurdest du vorher schon der Wolf genannt?
3: Ja, das war ein Spitzname von Jungs aus meiner WG. Ich musste mir mal wegen so einer Wette den Bart ein bisschen wachsen lassen. Das sah wohl etwas verwegen aus. Und dann hieß es irgendwie, ja, der Wolfman. Das hat sich dann ein bisschen durchgesetzt.
0: Und den Wolf, also der Wolf, den gibt's jetzt seit 30 Jahren. Du feierst nämlich in diesem Jahr Jubiläum. Vor 30 Jahren wurde der Titel Gibt's doch gar nicht veröffentlicht. Wie stehst du mittlerweile zu dem Song? Magst du den noch selber gerne performen?
3: Ja, also es ist tatsächlich so, dass ich den immer noch sehr gerne performe. Gerade Gibt's doch gar nicht, das ist... Der Song hat so eine gewisse Leichtigkeit. Ich habe jetzt auch gerade eine neue Band wieder. Wir nennen uns Jugendzentrum für Erwachsene. Also das ist einfach ein angenehmer Song. Der macht einfach richtig Spaß immer noch. Und es ist so, dass ich inzwischen auch drei neue Strophen für habe. Du hast ja auch eine neue Version hier vorliegen.
0: Ja.
3: Und inzwischen gibt's, glaube ich, 8 oder 9 verschiedene Strophen zu dem Song.
0: Okay, und genau da hören wir jetzt mal rein. Gibt's doch gar nicht in der neueren Version. Hier ist der Wolf bei Radio 91.2.
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1: Gibt's doch gar nicht. Der Wolf, 30 Jahre ist dieser Titel alt. Und im September gibt's ein Jubiläumskonzert im Fritz-Henzler-Haus, ne?
2: Ganz genau, ganz genau. Wir machen da so eine Partyreihe. Das heißt, der Auftritt mit der Band wird dann vor einem Discoabend sein. Ich bin ja auch DJ, eigentlich schon länger DJ, als ich Rapper bin. Und genau im September 1996 kam der Song nämlich raus.
1: Du hast ja auch Auftritte in der Westfalenhalle gehabt, ne? Vor 15.000 Menschen. Jo. Das muss doch Hammer gewesen sein.
2: Ja, das war schon auch ein bisschen einschüchternd tatsächlich, weil, wie gesagt, gibt's doch gar nicht, ist Mitte September dann in die Charts gegangen. Und dann kam so einen Monat später die Anfrage für die Silvesterparty in der Westfalenhalle. Und dann hieß es auch noch, ja, direkt um 12 wird runtergezählt, Countdown, und dann startest du eine Minute nach 12 praktisch da rein.
1: Für dich wahrscheinlich das erste Mal vor so vielen Leuten auf der Bühne zu stehen, ne?
2: Ja, definitiv. Okay. Also da gibt es auch noch eine Aufzeichnung bei YouTube. Und da merkt man mir meine Nervosität auch so ein bisschen an, wenn man mich ein bisschen kennt.
1: Bleibt doch nicht aus, Mensch.
2: Ja, aber klar, war ein unglaubliches Erlebnis. Ja.
1: Wie sah damals so dein Tagesablauf aus?
2: Teilweise ist es echt weniger glamourös, als man sich das vorstellt. Es war dann immer so, zu der Zeit, dass ich so alle 2 bis 4 Wochen habe ich Post gekriegt von der Plattenfirma, von der Promotion-Abteilung. Einen ziemlich dicken Brief. Und da waren dann so Abläufe drin, so Schedules, wo dann stand, okay, ja, abholen, 10 Uhr morgens, Montag, zum Flughafen, dann Flug nach München, dann erstes Interview um 12, München so und so. Und dann Interview 2 um 13 Uhr und dann bla. Und dann abends 10 ins Hotel, Abfahrt nächsten Tag 9 Uhr und dann geht's nach, weiß nicht, Freiburg und weiter. Und dann war man teilweise 2 Wochen am Stück unterwegs und hat kaum Musik gemacht, sondern eigentlich fast nur Interviews gegeben und Fotos gemacht. Das war dann schon teilweise ein bisschen anstrengend.
1: Ja, und irgendwann hat sich das bei dir auch körperlich bemerkbar gemacht und du hast gesagt, ich mach das so nicht mehr. Da sprechen wir nach halb drüber. Der Wolf in dieser Stunde bei mir zu Gast. Hier ist Radio 91.2. 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

0: Der Lichtanlasser Tom Walker, unser Hit für halb Radio 91.2. Es ist 6:30.
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2: Mit Kirsten Gutmann, guten Abend. Überreste eines Straflagers aus dem Zweiten Weltkrieg sind bei Bauarbeiten für die Erweiterung der Westfalenhallen im Boden gefunden worden. Jetzt wird diskutiert, wie es weitergehen soll. Der Aufsichtsrat der Westfalenhallen hat sich dazu jetzt geäußert. Er will sich mit allen Beteiligten, inklusive Denkmalschutzbehörde, Architekten und dem Generalplaner, zusammensetzen und eine gemeinsame Lösung suchen. Wichtig sei, dass die Funde angemessen gewürdigt und eine Erinnerungskultur gepflegt würden. Andererseits dürfe dadurch der Bau nicht verzögert werden. Die Westfalenhallen dürften keinen Nachteil haben. Zuvor hatte zum Beispiel die Fraktion Bündnis 90 Die Grünen und Volt schon einen Baustopp gefordert. Die Funde dürften nicht zerstört werden. Nach einem Brand auf dem Gelände eines Autohauses in Hörde vergangene Nacht geht die Polizei jetzt von Brandstiftung aus. 6 Autos an der Hörder Bachallee waren in Flammen aufgegangen. Mehrere von ihnen wurden komplett zerstört. Auch an dem Gebäude des Autohauses gab es Beschädigungen. Die Kripo hat die Ermittlungen aufgenommen und sucht jetzt Zeugen. Der Brand war vergangene Nacht gegen 1 Uhr ausgebrochen. Verletzt wurde niemand. Aus Fehlern nichts gelernt, hat ein 18-jähriger Dortmunder. Er war gestern auf der Ruhrallee mit 160 Stundenkilometern von der Polizei gelasert worden, in der 60er-Zone. Als die Polizei ihm den Führerschein abnahm, zuckte er mit den Schultern und meinte, den kriege er wohl schnell wieder. Das habe ja vor ein paar Wochen auch schon ganz gut geklappt. Eine schnelle Recherche ergab, dass der Führerschein-Neuling vor kurzem doppelt so schnell wie erlaubt durch die Innenstadt gerast war. Ob er seinen Führerschein dieses Mal auch so schnell wiederbekommt, ist fraglich. Nicht nur, weil es dieses Mal 100 Stundenkilometer zu viel waren und der junge Mann beim Bremsen fast den Polizisten erwischt hätte, sondern auch, weil das Straßenverkehrsamt jetzt erstmal prüfen wird, ob der Dortmunder überhaupt charakterlich zum Autofahren geeignet ist.
0: Dankeschön, Kirsten. Das Wetter in Dortmund. Entspannter Abend heute. Leicht bewölkt, 24 Grad. Und morgen ist plötzlich Hochsommer. 30 Grad Sonne, harmlose Wolken. Freitag sogar noch heißer mit abends Wärmegewitter. Stopp und Verkehr, das sind die Blitzer Mallinckrottstraße, Apolloweg Richtung Wittbroecker Straße, Emscherallee Richtung Mengede und Münsterstraße stadtaufwärts am Naturmuseum. Gute Fahrt wünsche ich euch.
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0: Ich bin Helga Kretschmer. Schönen Abend jetzt mit Bibi Rexha und New Religion.

0: Du standest in der Westfalenhalle auf der Bühne, warst in der Bravo im Fernsehen. Vorhin haben wir darüber ausführlich gesprochen, wie durchgetaktet dein Alltag damals war. Interviews hier, TV da und irgendwann wurde dir das Ganze dann zu viel, ne?
1: Klar, eine Plattenfirma sieht es natürlich so, je öfter der irgendwo zu sehen ist und zu hören, desto mehr Platten verkaufen wir. Und das ging dann so weit, dass ich dann mal so Sachen war wie Hans Meiser oder Arabella, also so Shows, wo ich auch dachte, boah, was mache ich ja eigentlich so? Die hatten auch gar nichts mit Musik zu tun. Und dann haben wir mein zweites Album produziert. Also ist nicht einer meiner Favorite Songs von mir selber. Am Ende habe ich alle meine Kinder lieb, klar. Aber der hörte sich so ein bisschen an wie so eine gewollte Mischung aus Frau Schmidt und gibt's doch gar nicht. Mhm. Und der wurde auch nicht so erfolgreich. Die Plattenfirma wollte aber unbedingt auf dieser Welle weiterreiten. So. Und das führte zunehmend dazu. Ich hatte irgendwann auch sogar tatsächlich ein Magengeschwür. Weil diese ganze Rumreiserei und dann kam Essen immer zu kurz und naja. Man hat auch relativ viel gefeiert und dann Aftershow-Party hier und bla und jemand schlug Alkohol und so weiter. Und das alles zusammen hat dazu geführt, auch so ein bisschen dieser seelische Unmut, dass ich tatsächlich irgendwann Magengeschwür hatte und hab voll abgenommen und sah auch irgendwann ein bisschen ungesund aus. Mhm. Also dass Leute, die mich gut kannten, waren, boah, Jens, ey, siehst gar nicht gut aus. So.
0: Du bist dann irgendwann weg von den Labels, aber das muss doch dann auch ein Knick in deiner Musikkarriere gewesen sein, ne?
1: Naja, klar, auf eine Art schon. Und dass auch Leute sagten, ja, man hört irgendwie gar nichts mehr von dir im Radio und so, ist natürlich auch irgendwo schade. Und klar, dann blieben natürlich so Auftritte wie in der Westfalenhalle auch aus. Mhm. Ich sag mal so, ich habe das Glück, dass Musik grundsätzlich bei mir im Leben eine große Rolle spielt und dass ich eben auch schon viel länger DJ bin als Rapper. Also ich habe als DJ angefangen und habe dann einfach wieder sehr viel mehr aufgelegt.
0: Und das machst du auch heute noch?
1: Ja, hier in der Großmarktschenke, in Bochum teilweise, also wo ich so gebucht werde. Ne? Ja. Und es hat jetzt so ein Biergarten aufgemacht, da einer Kokerei Hansa. Und je nachdem, wie das Wetter ist, lege ich da also 1 bis 2 Mal die Woche auf. Und das macht auch Bock.
0: Ja, und du bist auch noch Musikdozent, bringst Jugendlichen das Rappen bei. Probieren wir gleich auch mal bei mir. Der Wolf in dieser Stunde hier bei Radio 91.2.

0: Chris Caponi und Before You Go, heute bei mir zu Gast hier bei Radio 91.2. Der Wolf Ende der 90er, da war er plötzlich überall mit zwei Hits direkt in den Charts, im Radio rauf und runter, im Fernsehen, auf den großen Bühnen. Und heute, da steht er nicht nur selbst am Mischpult, sondern auch vor der Klasse. Du bist Musikdozent, wo genau?
1: Schulen, Jugendzentren?
0: Ja.
1: Ja, man fängt da bei erste Stunde, erste Klasse an.
0: Ja, ne? Dann machen wir doch mal erste Stunde, erste Klasse. Drei Tipps von dir für mich, wenn ich jetzt mal rappen will. Was würdest du mir raten?
1: Okay, als erstes frage ich immer, hast du schon mal ein Instrument gespielt?
0: Jetzt kommt's, Blockflöte als, ich könnte es noch nicht mal mehr, so als Kind musste ich.
1: Okay.
0: Jetzt lächelt er.
1: Okay, immerhin.
0: So nett gesagt.
1: Hey, besser als nichts. Weil es geht nämlich darum, man muss Musik auch ein bisschen verstehen.
0: Ja.
1: Wir sprechen zum Beispiel von einem Viervierteltakt.
0: Ja.
1: Ne? Und dass eine Zeile ein Takt lang ist.
0: Mhm.
1: Aber ein Takt ist 1, 2, 3, 4. Der nächste Takt 1, 2, 3, 4. Und innerhalb dieser zwei Takte sollte am Ende ein Reim stehen.
0: Okay.
1: Zum Beispiel, ich bin der Jens, bin bei 91.2. Schön, dass ihr da seid. Seid doch mit dabei. So. Erstmal auf ganz simpel.
0: Ja, ne? Ja.
1: Und ein ganz wichtiger Tipp ist, dass ich sage, wir brauchen ein Thema.
0: Was war so das letzte Thema, über das du geschrieben hast?
1: Ja, ich mache ja gerade mit meinem hochgeschätzten Kollegen, Musikerkollegen Mambo Kurt, habe ich eine Platte. Wir covern deutsche Rap-Klassiker aus verschiedenen Epochen. Und haben dann aber auch gesagt, ja komm, wenn wir schon 15 Covertracks machen, wir sind ja auch Musiker, dann müssen wir auch einen eigenen Song machen. So. Und da hatte ich nämlich eine Idee, der heißt Funky 50. Und da geht's eben ja um das Thema Alter. Es gibt auch Leute, die dann sagen, ja, ey, du bist jetzt 50, das heißt, eigentlich müsstest du jetzt dies und müsstest jetzt das und willst du eigentlich immer noch auch mit 60 solche Schuhe tragen und willst du nicht, ne? Und das macht man in dem Alter doch nicht mehr und kommst dir nicht ein bisschen doof vor und so. Und irgendwann ging mir das ziemlich auf den Senkel, weil ich mir dachte, warum muss man etwas tun, weil man so und so alt ist?
0: Du sprichst mir sehr aus dem Herzen. Und deswegen, wir hören da jetzt natürlich mal rein in einen deiner neuen Songs. Der Wolf, danke für den Besuch bei Radio 91.2.
1: Gerne.

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1: Mit Malte Heilbricht, schönen guten Abend. Girocard statt Schein und Münze. Die Menschen in Deutschland bezahlen mittlerweile beim Einkaufen immer öfter bargeldlos. Die Bundesbank spricht deshalb in einer neuen Studie von einem echten Wendepunkt an der Ladenkasse. Mehr zum Thema von Thorsten Adolfs.
2: Die Entwicklung ist eindeutig. Insgesamt 55% der Zahlungen wurden im vergangenen Jahr mit Karte oder Smartphone erledigt, während Bargeld nur noch bei 45% der Käufer auf der Ladentheke landete. Das ist verglichen mit der Studie von vor 3 Jahren ein Rückgang um 6 Prozentpunkte. Besonders spannend vor allem das Bezahlen per Handy hat deutlich zugelegt. Es wird mittlerweile im Schnitt bei jedem 10. Einkauf genutzt. Wir müssen uns aber wohl keine Sorgen machen, dass das Bargeld komplett verschwinden könnte. Auch wenn wir immer öfter zur Karte greifen, will die große Mehrheit der Bürger nicht darauf verzichten. 8 von 10 Befragten finden es extrem wichtig, weiterhin mit Scheinen und Münzen bezahlen zu können. Deshalb heißt es von der Bundesbank auch, dass Bargeld als wichtiges Zahlungsmittel für alle Menschen erhalten bleiben soll. Das sei vor allem für Ältere wichtig und für Menschen, die weniger digital unterwegs sind, heißt es. Für die Studie wurden im vergangenen Herbst und Winter etwa 6.000 zufällig ausgewählte Bürger befragt.
1: Und jetzt weitere Themen in unserer Zusammenfassung. Kurz vor der geplanten Unterzeichnung des Rahmenabkommens für ein Ende des Iran-Kriegs verschärft sich der Ton noch einmal. US-Präsident Trump hat mit neuen Luftangriffen gedroht, sollte Teheran gegen die Vereinbarung verstoßen. Die iranische Armee kündigte ihrerseits eine harte Reaktion auf israelische Angriffe im Libanon an. Die EU bekommt deutlich schärfere Abschieberegeln. Das Europaparlament hat der sogenannten Rückführungsverordnung zugestimmt. Geplant sind vor allem spezielle Abschiebezentren außerhalb der Union. Dort sollen abgelehnte Asylbewerber untergebracht werden, die aus verschiedenen Gründen nicht direkt in ihre Heimatländer abgeschoben werden können. Die schwerkranke norwegische Kronprinzessin Mette Marit hat eine neue Lunge. Die 52-Jährige hat sich erfolgreich einer Transplantation unterzogen, teilte das norwegische Königshaus mit. Mette Marit litt an einer unheilbaren Lungenfibrose. Im Kampf gegen den Fachkräftemangel hat die Bundesregierung in den letzten Jahren im Ausland kräftig die Werbetrommel gerührt. Mit Erfolg. Seit 2020 sind rund 765.000 Menschen aus Nicht-EU-Ländern zum Arbeiten hierher gekommen. Das zeigen Zahlen des Bundesinnenministeriums. Demnach reisten letztes Jahr rund 200.000 Menschen mit einem entsprechenden Visum ein, deutlich mehr als in den Jahren davor. Die meisten Fachkräfte kommen aus Indien, gefolgt von Vietnam und der Türkei. Als Fachkraft können etwa Menschen mit Berufsausbildung, Hochschulausbildung oder im Rahmen von Forschung nach Deutschland kommen. Auch wer aktiv auf Jobsuche ist oder eine Berufsausbildung machen will, kann eine Aufenthaltsgenehmigung beantragen. Die Regeln dafür waren in den letzten Jahren gelockert worden. Und das waren die Nachrichten mit Malte Heilbricht.
3: Dankeschön, Malte. Das Wetter in Dortmund heute Abend leicht bewölkt, aktuell 25 Grad und morgen dann Knallehitze. Gut 30 Grad sitzen drin in Dortmund, dazu Sonnenschein. Ja, willkommen im Hochsommer. Dortmund Verkehr, das sind die Blitzer am Wallingrottstraße, Apolloweg Richtung Wittbroecker Straße, Emscher Allee Richtung Mengede und Münsterstraße stadtauswärts am Naturmuseum. Gute Fahrt!
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3: Ich bin Helga Kretschmer. Schönen Abend.

0: Heute ist der Tag, an dem sämtlichen Müll eine Abfuhr erteilt wird. Der offizielle Tag der Müllabfuhr haben wir heute Morgen schon bei Radio 91.2 ordentlich gefeiert.
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4: Eieiei. Okay, und dann würde ich jetzt gerne mal sehen, was du so den ganzen Tag machst.
3: Fahren wir jetzt eine Runde Radlader.
4: Radlader. Rum. Ey, ich finde das krass, dass du mir vertraust, ne? Weil ich vertraue mir nicht.
5: Du machst mir einen sehr stabilen Eindruck. Außerdem habe ich die Erfahrung gemacht, dass die Frauen deutlich besser fahren als die Männer.
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2: Es wird heiß bei uns in Dortmund. 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Und zur Vorbereitung, zur besseren Akklimatisierung, war ich bei Dr. Patrick Knopf. 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
6: 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Wir haben eher ein Wüstenklima zu Hause.
2: Das heißt, wenn ich mir hier irgendwie so einen Heimtrainer mal reinstelle, fange ich gut an zu schwitzen.
6: Auf jeden Fall, aber das entschlackt die Haut.
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Swedish House Mafia, der Hit vor halb hier bei Radio 91.2. Genießt den Abend noch. Ab morgen wird es nämlich schweißtreibender. 30 Grad morgen, viel Sonne, Freitag noch heißer und abends dann Wärmegewitter. Da werden wir uns nach dem Abend heute noch zurücksehen. Hier ist Radio 91.2. Ich bin Helga Kretschmer. Bangkok.

0: Olivia Dean. So easy to fall in love.
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Olivia D. mit So Easy bei Radio 91.2. 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

Was ist der schönste Termin des Tages? Ganz klar, der Feierabend. Und den habe ich jetzt auch. Hier ist Radio 91.2. Ich bin Helga Kretschmer und jetzt raus. Schönen Abend euch noch.

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1: Ich bin Dirk Zeitler. Bundeskanzler Merz geht davon aus, dass der Bundestag unmittelbar vor der parlamentarischen Sommerpause im Juli über das für einen möglichen Bundeswehreinsatz in der Straße von Hormuz nötige Mandat entscheiden wird. Die Bundesregierung sei bereit, eine Feuerpause oder einen Waffenstillstand abzusichern, sagte Merz am Rande des G7-Gipfels.
2: Deutschland wird helfen. Es liegt in unserem Interesse, dass der Frieden hält. Wir brauchen einen stabilen Nahen und Mittleren Osten. Wir brauchen eine Klarheit bei den Seewegen, freie Seewege. Wir brauchen stabile Energiepreise.
1: Die USA zeigten sich im Kreis der G7-Staaten wieder konstruktiver. Zum Abschluss eines dreitägigen Gipfels verständigten sich die führenden demokratischen Wirtschaftsmächte auf gemeinsame Positionen zum Konflikt im Nahen Osten und zum Ukraine-Krieg. Innenminister Dobrindt hat eine Kürzung des Bürgergeldregelsatzes angeregt. Das Bürgergeld mit knapp 50 Milliarden Euro pro Jahr könne einen entsprechenden Beitrag zur Konsolidierung leisten, sagte der CSU-Politiker dem Fokus. Scharfer Widerspruch dagegen kommt vom Koalitionspartner SPD. Aus dem Wahlkampf müsste der Minister doch wissen, dass Milliardeneinsparungen nicht zu erzielen sind, sagte der Vorsitzende des Sozialausschusses im Bundestag Rützel in der Rheinischen Post. Mit modernen Gentechnikverfahren veränderte Lebensmittel dürfen in der EU künftig ohne spezielle Kennzeichnung im Supermarkt verkauft werden. Das Europäische Parlament stimmte mehrheitlich dafür, entsprechende Züchtungen in vielen Fällen von bislang strengen EU-Gentechnikregeln auszunehmen. Die Änderungen sollen voraussichtlich ab Mitte 2028 angewendet werden.
3: Künftig gibt es zwei Kategorien für gentechnisch veränderte Lebensmittel. Dort, wo weniger gravierende Eingriffe vorgenommen wurden, dürfen sie ohne besondere Prüfung und ohne Kennzeichnung verkauft werden. Bei größeren Eingriffen in das Erbgut gelten strengere Regeln für die Kontrolle und für die Kennzeichnung. Im Bioanbau sind keine solchen Pflanzen erlaubt. Aus Brüssel, Dieter Ebeling.
1: Zum Sport. RB Leipzig hat sich von Trainer Ole Werner nach nur einem Jahr getrennt. Das teilte der Fußball-Bundesligist mit. Nachfolger soll nach übereinstimmenden Medienberichten der Argentinier Martin de Michelis werden. Der 45 Jahre alte frühere Abwehrspieler von Bayern München war bislang Trainer von RCD Mallorca. Und das waren die Nachrichten mit Dirk Zeitler.
4: Das Wetter. Gerne nochmal die frische Luft genießen heute Nacht. Wir landen bei 17 bis 13 Grad am Tiefpunkt mit einigen Wolken, bevor dann morgen richtig der Ofen angeht. 31 Grad maximal. Dazu einiges an Sonne, ein paar Wolken sind auch unterwegs, aber Regen wenn dann nur selten.
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4: Die Staus ab 5 Minuten Wartezeit. Da haben wir die A1 Osnabrück Richtung Münster zwischen Kreuz Lotte Osnabrück und Lengerich 1 Kilometer 5 Minuten. A2 Hannover Dortmund zwischen Kreuz Bad Oeynhausen und Flotow West 3 Kilometer 17 Minuten. A2 Hannover Dortmund nochmal zwischen Kamen-Bergkamen und Lünen Süd 1 Kilometer auch 5 Minuten. Und die A45 Hagen Richtung Dortmund haben wir zwischen Westhofener Kreuz und Dortmund Süd 2 Kilometer. Da steht ihr eine Viertelstunde länger. Gute Fahrt. Kommt gut durch.
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4: Sebastian Pulli hier, nehmen wir noch mal mit, wenn der Abend jetzt kühler wird. Ab morgen haben wir ja erstmal eine ganze Menge Tage konstant über 30 Grad. Jetzt hier Paradise, das ist morgen vermutlich ein gemütlicher Platz in der Kühltheke. Schönen Feierabend euch.

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0: 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Alpha Will, Forever Young bei uns.

0: Das Wetter.
1: Und wieder wärmer, steigende Temperaturen ja die ganze Woche durch. Jeden Tag haben wir eine Hülle mehr fallen lassen. Ich habe jetzt schon keine mehr. Morgen dann 31 Grad. Dazu viel Sonne, paar Wolken, Regen, wenn dann eher selten. Jetzt über den Abend und die Nacht dafür nochmal bewölkter, aber es wird relativ frisch. Wir landen später bei 17 bis 13 Grad am Tiefpunkt.
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1: Die Staus ab 5 Minuten, da haben wir die A1 Osnabrück Richtung Münster, zwischen Kreuz Lotte Osnabrück und Lengerich 1 Kilometer 7 Minuten. A2 Hannover Dortmund zwischen Kreuz Bad Oeynhausen und Flotow West 2 Kilometer knappe Viertelstunde. A4 Köln Richtung Aachen zwischen Köln-Klettenberg und Kreuz Köln West 2 Kilometer 16 Minuten. Und die A52 Düsseldorf Richtung Essen zwischen Breitscheid und Essen-Kettwig aktuell 2 Kilometer Stau, sind knappe 10 Minuten. Gute Fahrt, kommt gut an.
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1: Hallo, Sebastian Pulli hier. Ich habe mir jetzt extra für die heißen Tage so ein Spezialdeo besorgt. So eins, was einem so komplett die Poren zubetoniert, dass die Achseln wirklich komplett trocken bleiben. Schönes Konzept, das Problem ist, alle anderen Körperstellen bei mir schwitzen dann umso mehr. Also ich sag mal, niemanden drücken, weil nasser Rücken. Und für alle, die ähnliche Probleme haben, jetzt hug yourself. Das geht noch. Sich selbst umarmen. Schönen Abend.

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0: Die Älteren erinnern sich, früher gab es tatsächlich mal bezahlbaren Wohnraum.
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0: Es ist ein Riesenproblem bekanntermaßen. Es soll ja sozialer Wohnungsbau helfen, aber tatsächlich gibt es immer weniger Sozialwohnungen aktuell, vor allem in NRW, trotz Förderprogramm. So, José Naziandi in Düsseldorf im Landtagsstudio. Die Regierung hat neulich schon 2,4 Milliarden Euro investiert. Und es werden trotzdem immer weniger Sozialwohnungen. Wie kann das sein?
2: Ja, das Problem sind die auslaufenden sogenannten Sozialbindungen. Viele Wohnungen wurden vor Jahrzehnten mit staatlicher Förderung gebaut und nach einer bestimmten Frist, oft nach 20 oder 30 Jahren, dürfen die Eigentümer die Wohnungen dann zu normalen Marktbedingungen vermieten. Genau das passiert im Moment in großer Zahl. Allein bei uns in NRW sind im vergangenen Jahr laut aktueller Zahlen der Bundesregierung mehr als 26.000 Wohnungen aus dieser Sozialbindung rausgefallen. Zwar wurden gleichzeitig auch viele neue Wohnungen gebaut, aber unterm Strich bleibt ein Minus von rund 18.000 Sozialwohnungen. Die Neubauten können die Verluste derzeit also nicht ausgleichen.
0: Und das ist natürlich schlimm für Leute, die günstigen Wohnraum brauchen, und das sind ja nicht wenige.
2: Ja, für Familien, Alleinerziehende, Rentner, Menschen mit geringem Einkommen, inzwischen aber auch mit mittlerem Einkommen, wird die Wohnungssuche immer schwieriger. Es ist ja nicht nur so, dass der Bestand an Sozialwohnungen schmilzt, auch die Nachfrage steigt weiter. Das sorgt vor allem in den Städten für einen harten Wettbewerb. Sowohl Mieterverbände als auch Sozialverbände warnen, es sollte deutlich mehr gebaut werden. Die Landesregierung kennt das Problem. Sie setzt auf Neubau, Modernisierung und den Ankauf von Wohnungen, um den Rückgang zumindest zu bremsen. Und es wird auch Neubau genehmigt, was das Zeug hält. Aber es dürfte dauern, bis dieser Trend aufgehalten oder sogar umgekehrt werden kann.
0: Das Problem mit dem sozialen Wohnungsbau. Den Rundumschlag, den Überblick hier bei uns.
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1: Ich bin Dirk Zeitler. Die Innenminister von Bund und Ländern sind mit einer vor allem auf Fragen der zivilen Verteidigung fokussierten Tagesordnung in ihre Frühjahrskonferenz gestartet. Nachdem die irreguläre Migration zuletzt deutlich abgenommen hat, steht das Thema Asylpolitik diesmal bei der Innenministerkonferenz nicht so stark im Vordergrund. Der Fokus des dreitägigen Treffens in Hamburg liegt diesmal stärker auf Fragen des Katastrophen- und Zivilschutzes, auch wegen möglicher Bedrohungsszenarien mit Blick auf Russland. Bundeskanzler Merz geht davon aus, dass der Bundestag unmittelbar vor der parlamentarischen Sommerpause im Juli über das für einen möglichen Bundeswehreinsatz in der Straße von Hormuz nötige Mandat entscheiden wird. Die Bundesregierung sei bereit, eine Feuerpause oder einen Waffenstillstand abzusichern, sagte Merz am Rande des G7-Gipfels.
2: Deutschland wird helfen. Es liegt in unserem Interesse, dass der Frieden hält. Wir brauchen einen stabilen Nahen und Mittleren Osten. Wir brauchen eine Klarheit bei den Seewegen, freie Seewege. Wir brauchen stabile Energiepreise.
1: Die USA zeigen sich im Kreis der G7-Staaten wieder konstruktiver. Zum Abschluss des dreitägigen Gipfels verständigten sich die führenden demokratischen Wirtschaftsmächte auf gemeinsame Positionen zum Konflikt im Nahen Osten und zum Ukraine-Krieg. Kampf gegen das Liegestuhlchaos. Griechenland will bei der Kontrolle von Stränden künftig verstärkt auf Drohnen- und Satellitenbilder setzen. Dem Parlament in Athen liegt ein entsprechender Gesetzentwurf vor.
3: Für Strandbarbesitzer in Griechenland heißt es künftig, nicht nur die Gäste im Blick behalten, sondern auch den Luftraum. Drohnen sollen kontrollieren, ob zu viele Liegestühle und Sonnenschirme aufgestellt werden, wer seinen Strandabschnitt etwas zu großzügig möbliert, könnte statt voller Kasse bald eine saftige Rechnung vom Staat bekommen. Und während die Urlauber irgendwann unter dem Sonnenschirm einschlafen, macht die Drohne keine Siesta. Aus Athen, Takis Zafos.
1: Zum Sport. RB Leipzig hat sich von Trainer Ole Werner nach nur einem Jahr getrennt. Das teilte der Fußball-Bundesligist mit. Nachfolger soll nach übereinstimmenden Medienberichten der Argentinier Martin De Michelis werden. Der 45 Jahre alte frühere Abwehrspieler von Bayern München war bislang Trainer von RCD Mallorca. Das waren die Nachrichten mit Dirk Zeitler.
4: Das Wetter. Morgen werden wir auf kleiner Flamme angebraten bei 31 Grad und da sind wir dann auch wieder Steak, nämlich vermutlich richtig durch. Gut aussehen tut's aber vor allem einiges an Sonne. Hier und da mal ein bisschen wolkiger, Regen aber wenn, dann eher die Ausnahme. Dafür über den Abend und die Nacht jetzt was bewölkter, dafür aber auch frischer. Tiefpunkt, da landen wir so bei 17 bis 13 Grad.
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4: Ein paar mittellange Staus hätten wir noch hier, die ab 5 Minuten Wartezeit. A1 Osnabrück-Münster zwischen Kreuzlotter, Osnabrück und Lengerich, 1 Kilometer 8 Minuten. A2 Hannover-Dortmund zwischen Kreuzbad Oeynhausen und Floto-West, 2 Kilometer 10 Minuten. A4 Köln-Aachen zwischen Köln-Klettenberg und Kreuz Köln-West, da haben wir 3 Kilometer 22 Minuten. Und die A52 Düsseldorf Richtung Essen zwischen Breitscheid und Essen-Kettwig, 3 Kilometer 12 Minuten. Gute Fahrt.
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4: Sebastian Pulli hier und nachdem wir ja sehr oft Dreaming gespielt haben jetzt, ne, von Sting und Pink und DJ Marshmallow, diese abgewandelte Version von Fields of Gold, jetzt endlich mal wieder das Original, denn in Dreaming kommt ja gar nicht die beste Stelle aus Fields of Gold vor, nämlich die, wo sie Fields of Gold singen. Kam einfach nicht die Stelle. Musicus Interruptus fühlt sich schrecklich an, deshalb jetzt endlich wieder die voll befriedigende Version von Sting, das Original. Fields of Gold. Einen schönen Feierabend. 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

0: Da hätten wir auch nicht unbedingt mitgerechnet. Portugal, Kongo, gerade eben 1-1.
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0: Aber das war ja nicht das letzte Spiel für heute. Und zwar Nico Hartmann aus dem WM-Studio. Hätten wir noch England, Kroatien. Die Engländer gut unter Druck, ne?
2: Ja, tatsächlich ist die Lage schon brisant auf der Insel. Das fängt mit dem deutschen Trainer Thomas Tuchel an. Taktisch und von der Trainingslehre her ist das ein ganz großer. Aber immer wieder hatte er auf seinen Stationen mit zwischenmenschlichen Problemen zu kämpfen. Und er ist Deutscher. Die ein oder andere Stimme auf der Insel sagt tatsächlich, selbst wenn England den Titel holen würde, wäre das ein No-Go. Und dann gibt es Diskussionen über die Auswahl, die Tuchel getroffen hat. Zum Beispiel wurde Phil Foden von Manchester City nicht nominiert, die Spielausrichtung und so weiter. Am Ende aber haben sie eine Riesenqualität im Kader. Man darf trotzdem gespannt sein, ob sie schon gleich im ersten Spiel gegen Kroatien mit dem riesigen Erwartungsdruck in der Heimat klarkommen.
0: Ja, gucken wir doch mal auf die Kroaten. Gerne ja ein bisschen unterschätzt, ne? Dabei waren sie ja bei den letzten Turnieren Zweiter und Dritter am Ende. Wie wird's diesmal? Was sagst du?
2: Gute Frage. Wenn sie gut reinstarten ins Turnier, die weiteren Gegner sind ja bei allem Respekt, Panama und Ghana, können die Kroaten wieder ganz weit kommen. Angeführt von Luka Modric, 40 Jahre jung, den erfahrenen Perisic und Kramaric, aber auch mit den großen Talenten wie dem 19-jährigen Luka Vucevic, der beim HSV ja so durchstartete, haben sie eine echt gute Mischung im Kader. Der Trainer Slatko Dalic ist seit 2017 im Amt. Das ist also alles eingespielt auf dem Platz und außerhalb. Daher die Prognose, Kroatien wird sehr gefährlich, schon für die Engländer gleich, und kann wieder ganz lange dabei sein im Turnier.
0: Dann geht das gleich los. England, Kroatien, Anstoß ist um 10. Jetzt gibt's hier erstmal Sass mit dem fantastischen Je veux. Schönen Abend.

0: Das Wetter.
1: So, Sommer fährt hoch wie so ein alter Windows-Rechner. 2 Tage noch, dann ist er oben. Dann ja 33 Grad am Freitag und morgen haben wir schon mal 31 plus einiges an Sonne. Paar Wolken sind unterwegs, aber meistens trocken. Bis dahin jetzt über den Abend und die Nacht nochmal bewölkter und frischer. Da landen wir dann so am Tiefpunkt bei 17 bis 13 Grad.
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1: Die Staus ab 7 Minuten, da haben wir die A1 Osnabrück-Münster zwischen Kreuz Lotte Osnabrück und Lengerich 2 Kilometer, knappe halbe Stunde plus. Dann haben wir die A3 Köln Richtung Oberhausen zwischen Solingen und Kreuzhilden 1 Kilometer, 11 Minuten. A4 Köln-Aachen zwischen Köln-Klettenberg und Kreuz Köln-West 3 Kilometer, 25 Minuten. Und A52 Düsseldorf-Essen zwischen Breitscheid und Essen-Kettwig 2 Kilometer, da haben wir 10 Minuten oben drauf. Gute Fahrt, kommt gut durch.
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1: Sebastian Pulli hier und gleich Limp Bizkit, die ja auch bei Rock am Ring wieder die Hütte abgerissen haben. Inzwischen ja eine Truppe von überzeugten Ü50 New Metalern. Im Publikum, naja, alle 2 Minuten zerrt sich ein Mann mittleren Alters irgendwas beim Pogen im Moshpit. Deshalb vielleicht gleich die familienfreundliche Radionummer von Limp Bizkit. Auch bis heute tatsächlich die erfolgreichste. Das The Who-Cover Behind Blue Eyes. Aber erstmal Taylor Swift hier. Schönen Abend euch.

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0: The Weeknd, inzwischen ja schon ein alter Hase. Jetzt kommt hier nochmal ein junger Hüpfer.
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0: Dermot Kennedy hat gesagt über ihn, der wird das nächste große Ding. Heißt Roeburn, kommt aus Irland und ist gerade mal 21 Jahre alt und hat schon in dem Alter eine sehr eigene Handschrift und eine sehr eigene künstlerische Stimme gefunden. Fairly Happy, so heißt die Single, und da ist das Thema: Es ist alles gut im Leben, aber doch irgendwie nie so ganz, und genau das ist vollkommen in Ordnung. Ist eine schöne Lebenseinstellung, und die hört man, die spürt man auch in dem Song. So eine tolle, gute Laune-Nummer, wo nur manchmal so ein bisschen so eine kleine Melancholie zwischen den Zeilen durchblitzt. So ein leichter Schiefhang, aber größtenteils scheint da so richtig die Sonne. Roeburn ist das.

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1: Ich bin Ursula Winkler. Die USA zeigen sich im Kreis der G7-Staaten wieder konstruktiver. Zum Abschluss eines dreitägigen Gipfels in Evian verständigten sich die führenden demokratischen Wirtschaftsmächte auf gemeinsame Positionen zum Konflikt im Nahen Osten und zum Ukraine-Krieg. Kanzler Merz und der Gastgeber Frankreichs Präsident Macron bezeichneten den Gipfel als Erfolg.
2: Der Gipfel am Genfer See habe eine enge Abstimmung ermöglicht, um auf die Krisen zu antworten und an den großen aktuellen Herausforderungen zu arbeiten, betonte Präsident Macron. Wenn die Gipfeleuphorie verflogen ist, muss sich aber erst noch zeigen, ob die in Evian gefundene Einigkeit hält. Kommen Europäer und die USA auf dem Weg zu einer Friedenslösung für die Ukraine voran? Und hält die Abmachung mit dem Iran, sodass Amerikaner und Europäer die Straße von Hormus wieder sicher befahrbar machen können und die Wirtschaft wieder in Schwung kommt? Michael Evers, Evian.
1: Das Europaparlament hat dem Vorhaben der umstrittenen Rückkehrzentren für abgelehnte Asylbewerber in Drittstaaten zugestimmt. Die EU-Staaten müssen noch final zustimmen, das gilt aber als Formalie.
3: In die geplanten Abschiebezentren außerhalb der EU sollen Ausreisepflichtige kommen, die nicht in ihre Herkunftsländer zurückgebracht werden können, etwa weil das Heimatland sich weigert, sie zurückzunehmen. Unbegleitete Minderjährige sollen dahin nicht abgeschoben werden, Familien mit Kindern dagegen schon. Daran gibt es Kritik von Flüchtlingsverbänden. Ebenso daran, welche Deals mit den jeweiligen Drittstaaten dann gemacht werden und zu welchem Preis. Noch ist unklar, welche Länder bereit wären, diese Zentren einzurichten. Laut Bundesinnenminister Dobrindt sollen noch in diesem Jahr Vereinbarungen getroffen werden. Tine Klimach, Nachrichtenredaktion.
1: Die Innenminister von Bund und Ländern haben ihre dreitägige Frühjahrskonferenz in Hamburg begonnen. Der Fokus liegt vor allem auf Fragen der zivilen Verteidigung. Nachdem die irreguläre Migration zuletzt deutlich abgenommen hat, steht das Thema Asylpolitik diesmal bei der Innenministerkonferenz nicht so stark im Vordergrund. Es geht eher um den Katastrophen- und Zivilschutz, auch wegen möglicher Bedrohungsszenarien mit Blick auf Russland. Zum Fußball. Superstar Cristiano Ronaldo ist mit Portugal nur sehr verhalten in die WM gestartet. Das als Mitfavorit gehandelte Team kam gegen den Außenseiter Demokratische Republik Kongo nur zu einem 1:1 Unentschieden. Das waren die Nachrichten mit Ursula Winkler.
4: Das Wetter.
5: So, das Zeitfenster zum Fenster öffnen schließt sich. Morgen ja heiße 31 Grad, also gerne jetzt nochmal lüften über den Abend und die Nacht. Da kühlt es nochmal schön runter und wir landen dann so bei 17 bis 13 Grad. Eher wolkig dazu morgen, aber dafür die meiste Zeit einiges an Sonne. Ein paar Wolken nur und Regen ist, wenn, dann die Ausnahme.
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5: Immer noch ein bisschen was los hier, die Staus ab 5 Minuten Dauer. Da haben wir die A1 Osnabrück-Münster zwischen Kreuz Lotte-Osnabrück und Lengerich 1 Kilometer 10 Minuten. A3 Köln-Oberhausen zwischen Solingen und Kreuzhilden 2 Kilometer 12 Minuten. A4 Köln-Aachen zwischen Köln-Klettenberg und Kreuz Köln-West 2 Kilometer, das sind 25 Minuten. Und A52 Düsseldorf-Essen zwischen Breitscheid und Essen-Kettwig 2 Kilometer 10 Minuten plus. Gute Fahrt.
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5: Sebastian Pulli hier und vor 230 Millionen Jahren, als die ersten Dinosaurier über diese Erde gewandelt sind. Da haben Mick Jagger und Keith Richards eine Band gegründet. Naja gut, also die Rolling Stones sind Altwitze, wurden schon gemacht, da war ich noch jung und es ist auch schon ein bisschen her. Deshalb, ich mach's kurz, solange wir alle noch leben. Die neue Single ist raus von den Stones, die gibt's gleich hier. Aber erstmal APT und 5 AM jetzt. Michael Schulte. You let me in.

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0: tolles Ding und noch so ein Stimmvolumen mit 82 Jahren stark. Mick Jagger, die Stones in the Stars.
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0: Also wer sich als Künstlername Peter raussucht, der muss doch bodenständig sein, oder? Auch wenn er über abgehobene Astronauten singt.

0: Peter Schilling, bürgerlich tatsächlich Pierre Schilling, dessen alter Klassiker ja am Sonntag ganze 7-mal gespielt wurde bei der Partie Deutschland-Curaçao.
1: Es ist natürlich schon toll, wenn ein Tor fällt der deutschen Nationalmannschaft und man weiß, jetzt kommt gleich die Torhymne Major Tom und ich gebe zu, daran kann und werde ich mich nie gewöhnen. Das bewegt mich jedes Mal immer wieder und ja, das ist schon ein ganz, ganz toller Vorgang.
0: Auch wenn dadurch jedes Mal wieder ein paar Schilling auf Peters Konto landen. Wir freuen uns sehr auf ihn. Er ist bei uns zu Gast. Jetzt am Samstag im Fußballmuseum in Dortmund zusammen mit Nelson Müller und Kevin Großkreuz. Die große Warm-up-Sendung vor dem Spiel gegen die Elfenbeinküste abends. Hört ihr dann bei uns von 10 bis 14 Uhr jetzt Samstag. 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So, und jetzt hier nochmal, wie Peter Schilling es nennt, ein toller Vorgang. Major Tom, schönen Abend.

0: Das Wetter.
1: Über 30 wird es langsam anstrengend. Gilt für Temperaturen und Lebensalter. Morgen geht zum Ersteres. 31 Grad maximal. Einiges an Sonne. Ein paar Wolken sind unterwegs. Regen aber wenn, dann eher selten. Jetzt über den Abend und die Nacht aber erstmal noch ein bisschen wolkiger. Dafür wird es auch eine Ecke frischer. Wir landen so im Laufe der Nacht auf dem Tiefpunkt bei 17 bis 13 Grad.
0: NRW Verkehr.
1: Nicht mehr wild, noch 3 Staus. A3 Köln Richtung Oberhausen zwischen Solingen und Kreuzhilden. 1 Kilometer, knappe 10 Minuten. A4 Köln-Aachen zwischen Köln-Klettenberg und Kreuz-Köln-West. 2 Kilometer, eine Viertelstunde. Und A52 Düsseldorf-Essen zwischen Breitscheid und Essen-Kettwig. 1 Kilometer, auch da knapp 10 Minuten. Gute Fahrt.
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1: Sebastian Pulli hier, WM-Zeit und damit ja auch Zeit der Fußballlieder, die sich ja vor allem auszeichnen durch lyrische Hochleistungsparts wie Schalala, O-O-O-O, Tridip oder Eoe-Oe. Deshalb passt ja jetzt Basti auch ganz gut rein. Achtung, jetzt alle!

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0: Kennt ihr das auch, dass man sich manchmal noch im Erwachsenenalter dabei erwischt, auf dem Bürgersteig bloß nicht auf die Linien zwischen den Bodenplatten zu treten? Sprechen wir über Aberglauben.
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0: Aktueller Fall, die Tourismusbehörde in Pennsylvania in den USA warnt jetzt vor dem Fluch der Rocky-Statue. Die gibt's ja, ne? Steht ja diese Statue nach dem Rocky aus dem Film. Und Kollege Sascha Fassbender, die ist eben angeblich verflucht.
2: Ja, und dieser Fluch besagt, wenn Fans vor einem Spiel eben dieser Rocky-Statue ein Trikot überstülpen, da gibt es eine Niederlage. In der NFL, also der Football-Liga, ist das allein dreimal passiert und jetzt eben auch im Fußball bei der WM. Ecuador-Fans haben der Statue ihr gelbes Trikot angezogen. Zack, 0-1 verloren.
0: Okay, also Statue bringt Pech. Gucken wir mal auf die Glücksbringer.
2: Sehr verbreitet, hat ja jeder schon mal gesehen, ist es immer mit demselben Fuß das Spielfeld zu betreten oder manchmal auch so einbeinig drauf zu hüpfen. Oder bei der WM 2006 soll der Italiener Gattuso bei jedem Training einen Pulli getragen haben, trotz Hitze. Und er hat immer vor jedem Spiel seinen Koffer gepackt für eine mögliche Abreise beim Turnier.
0: Und am Ende hat es ja dann tatsächlich auch den Pokal gegeben, ne?
2: Genau, gleiche WM, etwas verrücktere Aber. Glaube, der französische Trainer stellte 2006 sein Team nach Sternzeichen auf. Skorpione blieben teilweise draußen, auch wenn sie gute Spieler waren, weil er Skorpione einfach nicht mochte.
0: Das ist auch wahre Fußball-Expertise. Sternzeichentrainer, aber Aszendent-Idiot. Machst du nix. So, jetzt Mr. Know-It-All, der Herr Besserwisser. Schönen Abend mit Teddy Swims.

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1: Ich bin Ursula Winkler. Kanzler Merz geht davon aus, dass der Bundestag unmittelbar vor der parlamentarischen Sommerpause im Juli über das Mandat für einen möglichen Bundeswehreinsatz in der Straße von Hormuz entscheiden wird. Die Bundesregierung sei bereit, eine Feuerpause oder einen Waffenstillstand abzusichern, sagte Merz am Rande des G7-Gipfels.
2: Deutschland wird helfen. Es liegt in unserem Interesse, dass der Frieden hält. Wir brauchen einen stabilen Nahen und Mittleren Osten. Wir brauchen eine Klarheit bei den Seewegen, freie Seewege. Wir brauchen stabile Energiepreise. Unsere Hilfe kann auch ein militärisches Engagement vor Hormuz beinhalten. Ein entsprechendes Mandat wird die Bundesregierung dem Bundestag vorschlagen, wenn und sobald die entsprechenden Voraussetzungen gegeben sind.
1: Kanzler Merz in Evian. Die Bundesregierung hat zugesagt, bei einem Kriegsende ein Minenjagdboot und ein Versorgungsschiff zur Sicherung der Handelsroute zur Verfügung zu stellen. Beide Schiffe sind bereits im östlichen Mittelmeer. Ist der Staat beim Bürgergeld zu großzügig? Die Koalition hat lange darüber gestritten. Ab dem 1. Juli gelten nun neue Regeln. Innenminister Dobrindt sieht die Chance auf Milliardeneinsparungen. Kritik kam von der SPD und aus der Opposition.
3: Kürzungen bei der Grundsicherung würden weder erhebliche Einsparungen bringen, noch die Wirtschaft wieder in Schwung. Davon ist Bernd Rützel von der SPD überzeugt. Er ist der Vorsitzende des Sozialausschusses im Bundestag. Den Vorschlag des Innenministers hält er für realitätsfern, genauso wie die Grünen im Bundestag. Dobrindts Politik sei unseriös. Auch der Sozialverband Deutschland blickt kritisch auf die Einsparpläne. Kürzungen bei der Grundsicherung würden das Existenzminimum angreifen, das verfassungsmäßig garantiert ist. Außerdem würde das Betroffene noch ärmer machen und die Gesellschaft weiter spalten. Fiona Reinhardt, Nachricht.
1: In Schorndorf bei Stuttgart leblos in einem Auto entdeckte Kleinkind ist nach ersten Ermittlungen der Polizei von seiner Mutter im Fahrzeug vergessen worden. Die 44-Jährige fand das etwa 20 Monate alte Mädchen erst nach mehreren Stunden am Nachmittag wieder im Auto. Die alarmierten Rettungskräfte konnten das Kind aber nicht mehr wiederbeleben. Zum Fußball. Superstar Cristiano Ronaldo ist mit Portugal nur sehr verhalten in die WM gestartet. Der Mitfavorit kam gegen den Außenseiter Demokratische Republik Kongo nur zu einem 1:1 Unentschieden. Und das waren die Nachrichten mit Ursula Winkler.
4: Das Wetter. Gerne nochmal die frische Luft genießen heute Nacht. Wir landen bei 17 bis 13 Grad am Tiefpunkt mit einigen Wolken, bevor dann morgen richtig der Ofen angeht. 31 Grad maximal. Dazu einiges an Sonne, ein paar Wolken sind auch unterwegs, aber Regen wenn dann nur selten.
0: NRW Verkehr.
4: Paar Staus haben wir, keine allzu großen. Hier die ab 3 Minuten Wartezeit. A3 Köln-Oberhausen zwischen Solingen und Kreuzhilden, 1 Kilometer, 6 Minuten. A4 Köln-Aachen zwischen Köln-Klettenberg und Kreuz-Köln-West, 2 Kilometer, knappe 10 Minuten. A52 Düsseldorf-Essen zwischen Breitscheid und Essen-Kettwig, 2 Kilometer, 11 Minuten. Und A516 Oberhausen Richtung Oberhausen-Eisenheim zwischen Kreuz-Oberhausen und Oberhausen-Sterkrade, aktuell dichter Verkehr, 4 Minuten. Aktuell dichter Verkehr. 4 Minuten obendrauf. Gute Fahrt.
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4: Sebastian Pulli hier und jetzt Higher Power von Coldplay. Das ist ein Lied, das seine Premiere gefeiert hat im Weltall. Es wurde tatsächlich auf die ISS hochgeschickt, um als erstes gehört zu werden von einem Astronauten. Weil Coldplay. Aber inzwischen dürfen wir ja auch. Hier ist das Lied Higher Power. Kommt gut durch die Nacht.

0: Gleich gibt's hier noch die Toten Hosen.
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0: Die ja Abschied nehmen leider, aber wie legendär war das damals, als die härteren Hosen noch im Radio liefen. Also, ne, nicht die dick produzierten Familienvater Mitte 40 Audi A3 Hosen aus dem Spätwerk, sondern die rauen, die splittrigen, die noch richtig böse Sachen gesungen haben. Hier, Bonnie und Clyde, komm, wir bomben uns durchs Leben. Unsere Liebe soll ein Sprengsatz sein und vor allem, wir schießen 2, 3, 4, 5 Bullen um. Schwerst diskutiert die Zeile damals, aber mein Gott, als wir das als Kinder im Radio gehört haben. Es ging eine ganze Welt vor uns auf. Da kam aber der Punk ins Reihenhaus und Papa hat überlegt, ob er die Kassette, auf die wir das aufgenommen haben, vielleicht öffentlich auf dem Dorfplatz verbrennen sollte. Wie rau, wie spannend, wie verdammt geil waren diese Lieder. Gibt's gleich hier, Bonnie und Clyde. Aber erstmal ihr hier.
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3: Ja, nee, ist klar.
4: Robert und Carmen Geis, die lassen sich doch gerade eine neue Villa in Saint-Tropez bauen. Ja, keiner weiß, wann der Bunker fertig wird, aber auf eins können wir uns jetzt schon verlassen. Es wird geschmacklos wie immer. Mit Sicherheit, da bleiben die Geißes sich treu. Aber zwei Dinge der üblichen Inneneinrichtung werden aber doch geändert und fliegen gnadenlos raus aus dem Konzept. Shania und Lavinia. Ja, siehe, die Geißenstöchter sind in der neuen Butze nicht vorgesehen. Ja gut, 900 Quadratmeter Wohnfläche, da ist einfach kein Platz für ein Kinderzimmer. Und das kennen doch viele Familien, dass der Nachwuchs zum Nesthocker wird und einfach nicht ausziehen will. Ja, deshalb sind da so viele Eltern auch für die Wiedereinführung der Wehrpflicht. Ja, was denn, hat doch nicht jeder so viel Geld wie Carmen und Robert, die sich einfach ein neues Zuhause bauen können und der Brut keinen Haustürschlüssel mehr geben. Bei den Geißens und ihrem Protzbau kriegt der Begriff Schloss auswechseln auch direkt eine komplett neue Bedeutung. Aber was machen die Nachwuchsgeißinis denn jetzt? Müssen die am Ende auf die 120 Quadratmeter Einliegerwohnung in Monaco aufpassen? Oder das Alpenchalet in Kitzbühel besetzen? Am Ende müssen die armen Kinder vielleicht sogar noch auf der Yacht wohnen. Was ein Leben.
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0: Das Wetter.
1: Und wieder wärmer, steigende Temperaturen ja die ganze Woche durch. Jeden Tag haben wir eine Hülle mehr fallen lassen. Ich habe jetzt schon keine mehr. Morgen dann 31 Grad. Dazu viel Sonne, paar Wolken, Regen, wenn dann eher selten. Jetzt über den Abend und die Nacht dafür nochmal bewölkter, aber es wird relativ frisch. Wir landen später bei 17 bis 13 Grad am Tiefpunkt.
0: NRW Verkehr.
1: Einen Stau haben wir noch, der Rest frei. A52 Düsseldorf Richtung Essen zwischen Breitscheid und Essen-Kettwig. 2 Kilometer sind 12 Minuten mehr. Eine gute Fahrt.
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1: Sebastian Pulli hier und Ordinary ist nicht universell geliebt, das Lied. Hier eine Kritik gefunden von einem, der schreibt, Ordinary klingt, als hätte jemand alle Songs von Imagine Dragons in ChatGPT gepackt. Ja gut, Alex Warren lacht aber zuletzt und sehr lang und laut. Immerhin ist es einer der erfolgreichsten Songs des letzten Jahres, der etliche Chartrekorde gebrochen hat. Hier ist er, Alex Warren, kommt gut durch die Nacht.

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0: 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Nächstes Kapitel: Abnehmen ganz einfach per Pille.
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0: Die Frage ist, ist es denn so einfach? Die Abnehmspritze, Ozempic, die kennen wir ja inzwischen. Aber demnächst gibt's auch die Abnehmpille. Es ist alles sehr komplex, deshalb morgen zum Thema von 10 bis 12 hier eine Expertenrunde. Aber Erfahrungen, die ihr gemacht habt mit der Spritze, hier jetzt schon von Kollege Thorsten Ortmann.
2: Werner ging es wie so vielen. Im Laufe der Jahre hat sich Kilo für Kilo rund um seine Hüfte angesammelt. Der kräftezehrende Job als Industriearbeiter fiel ihm immer schwerer.
3: So mit 50 Jahren hatte ich ein Gewicht von 80, 85 Kilo. Und dann habe ich aufgehört zu rauchen. Dadurch habe ich 30 Kilo zugenommen.
2: Und egal, was er auch versucht hat, die 30 Kilo blieben. Auch Werners Frau Anna war stark übergewichtig. Der Grund, sie musste täglich Insulin spritzen.
4: Ganz fürchterlich. Und mit diesen 30 Kilo, das Leben war für mich nicht mehr lebenswert. Ich war zu nichts mehr fähig. Ich war einfach so schnell aus der Puste und fix und foxy, dass ich nicht großartig spazieren gehen konnte, Sport machen konnte. Es lief gar nichts mehr bei mir.
2: Während Anna sich für eine operative Magenverkleinerung entschied, griff Werner zur Abnehmspritze. Auch aus Angst vor einer OP. Und sie hat funktioniert.
3: Ich hatte kein Hungergefühl mehr. Das Hungergefühl war weniger. Man konnte beim Mittagessen oder so hat man gesagt, ach, ich brauche nicht mehr essen. Was man früher hat, man mehr gegessen.
2: Dafür hat der 70-Jährige aber mit Nebenwirkungen wie Übelkeit und Durchfall zu kämpfen. Aber der schnelle Erfolg motiviert ihn, weiter zu spritzen.
3: Erst war ich skeptisch. Aber dann nach ein paar Wochen hat man doch Erfolg gesehen jede Woche. Sagen wir jede Woche so ein knappes Kilo oder sowas. Ne?
2: Insgesamt 25 Kilogramm nimmt der Industriearbeiter mit Ozempic ab. Ein ganz neues Lebensgefühl, wie er sagt. Das hat auch seine Frau Anna. Sie hat durch die Magenverkleinerung 30 Kilogramm abgenommen.
4: Ich konnte wieder Fahrrad fahren, ich konnte wieder mehr laufen. Ich habe ganz anders am Leben wieder teilgenommen. War lebenswerter für mich.
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1: Ich bin Ursula Winkler. Einen Tag nach dem G7-Gipfel kommt Kanzler Merz am Abend mit Staats- und Regierungschefs der anderen EU-Staaten zusammen. Bei dem EU-Gipfel geht es unter anderem um das Abkommen zum Ende des Iran-Kriegs. Ein weiteres Thema in Brüssel, die Lage in der Ukraine und die Beziehungen zu China.
2: Es gibt verschiedene große Themen bei dem EU-Gipfel. Ganz sicher werden die Teilnehmer des gerade beendeten G7-Gipfels über die US-Sicht auf den Krieg mit dem Iran berichten. Und natürlich ist das zunehmende wirtschaftliche Gewicht Chinas ein Thema. Keine Konfrontation, heißt es in Brüssel, aber beispielsweise weniger Abhängigkeit von chinesischen Rohstoffen. Und ganz sicher wird man auch jetzt wieder über die EU-Haushaltsplanung bis 2034 sprechen. Knapp 1,8 Billionen Euro will die Kommission ausgeben. Darüber gibt es jede Menge Streit. Dieter Ebeling, Brüssel.
1: Die SPD weist Forderungen von Bundesinnenminister Dobrindt nach Kürzungen bei der neuen Grundsicherung strikt zurück. Dobrindt hatte gefordert, bei den Regelsätzen zu kürzen. Zum Inkrafttreten der schwarz-roten Bürgergeldreform am 1. Juli sagte er dem Fokus, das Bürgergeld mit knapp 50 Milliarden Euro pro Jahr kann einen entscheidenden Beitrag zur Konsolidierung leisten. Unterstützung im Grundsatz kam von der CSU im Bundestag, scharfer Widerspruch dagegen vom Koalitionspartner SPD und aus der Opposition. Kampf gegen das Liegestuhlchaos. Griechenland will bei der Kontrolle von Stränden künftig verstärkt auf Drohnen- und Satellitenbilder setzen. Dem Parlament in Athen liegt ein entsprechender Gesetzentwurf vor.
3: Für Strandbarbesitzer in Griechenland heißt es künftig, nicht nur die Gäste im Blick behalten, sondern auch den Luftraum. Drohnen sollen kontrollieren, ob zu viele Liegestühle und Sonnenschirme aufgestellt werden, wer seinen Strandabschnitt etwas zu großzügig möbliert. Könnte statt voller Kasse bald eine saftige Rechnung vom Staat bekommen. Und während die Urlauber irgendwann unter dem Sonnenschirm einschlafen, macht die Drohne keine Siesta. Takis Athen.
1: Zum Fußball. Superstar Cristiano Ronaldo ist mit Portugal nur sehr verhalten in die WM gestartet. Der Mitfavorit kam gegen den Außenseiter Demokratische Republik Kongo nur zu einem 1:1 Unentschieden.
4: Das Wetter.
5: 18 bis 13 Grad heute Nacht, dazu meist trocken und nur wenige Wolken. Tagsüber wird es dann heute richtig heiß, bis zu 33 Grad. Der Tag startet auch heiter. Gegen Nachmittag können dann auch mal einzelne Gewitter und Schauer dazukommen. Und der Freitag dann heiter bis wolkig, teils aber auch Schauer oder Gewitter im Tagesverlauf bis 32 Grad, also weiter warm.
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6: Zurzeit liegen uns keine Meldungen vor. Wir wünschen allen unterwegs gute Fahrt.
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3: 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Ja. Ich sag, jeden immer, ja. 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Ja. Ich sag, wie viel kriegst du eigentlich? Sind da 10 Kisten? 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

0: Das Wetter.
1: Nur wenige Wolken unterwegs, gerade kein Regen. Dazu 18 bis 13 Grad in der Nacht und in den frühen Morgenstunden. Der Tag heute wird dann richtig heiß. Bis zu 33 Grad sind drin. Dazu gegen Nachmittag auch mal vereinzelt Schauer oder Gewitter. Am Freitag dann bis zu 32 Grad. Dazu erst heiter, dann im Tagesverlauf auch mal Schauer oder Gewitter möglich.
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2: A44 Kassel-Dortmund zwischen Soest und Werl Süd. 1 Kilometer Stau. Wir wünschen allen unterwegs gute Fahrt.
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1: Das ist euer früher Donnerstagmorgen. Hallo zusammen. Wir genießen noch die Kühle da draußen, oder? Heute wird's brutal warm. Ihr habt's gehört. 33 Grad sind möglich. Meine Gedanken sind bei all denen, und das sind echt viele, die keine Klimaanlage auf der Arbeit haben. Ey Leute, haltet durch heute.

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0: Guten Morgen. Die WM läuft ja und da passiert ja unfassbar viel Sportliches, logischerweise. Aber da finden sich auch super schöne Side-Stories und die sammeln wir für euch auch. Die USA zum Beispiel, die sind ja mit einem 4:1 perfekt in die WM gestartet. Ausschlaggebend war vor allem der erste Doppelpack dieser WM, verwandelt von Folarin Balogun. Und da sind wir auch schon beim Thema. Dieser Folarin Balogun, der hätte um ein Haar nicht mal in der Nationalmannschaft der USA mitgespielt, beziehungsweise er will nicht mal US-Staatsbürger. Mysteriös, der Kollege Stefan Räek, der dröselt das Ganze jetzt mal auf.
1: Freunde, ich habe keine Kosten und vor allem keine Mühen gescheut. Ich habe bei flackerndem Kerzenlicht die Archive all unserer Ahnen durchforstet und den Stammbaum des Folarin Balogun jetzt genauestens rekonstruieren können. Spaß, ich habe gegoogelt, aber auf seriösen Seiten und auch trotzdem mit so ein bisschen Kerzenlicht. Folarin Baloguns Eltern, die kommen gebürtig aus Nigeria, haben aber in England gelebt, soweit so gut. Und woher kommt jetzt auf einmal die USA? Also wie haben die sich da jetzt wieder reingemogelt? Tja, reisen wir mal knapp 25 Jahre in die Vergangenheit und zwar zu dem Punkt, als Balogun noch gar nicht auf der Welt war. Also noch nicht so ganz, nämlich als seine Mutter mit ihm schwanger war. Die war 2001 in den USA auf Familienbesuch und als sie wieder nach England zurückfliegen wollte, meinte dann die Fluggesellschaft so, nee, sorry, geht leider nicht, sie sind einfach zu schwanger. Ja, klingt verrückt, aber aufgrund ihres enormen Babybauchs sahen die Verantwortlichen ein gesundheitliches Risiko für sie und sie durfte eben nicht fliegen. Ende vom Lied. Folarin wurde im New Yorker Stadtteil Brooklyn geboren und war so automatisch US-Bürger. Es ging dann zwar als Baby wieder zurück nach England, wo er dann auch bei Arsenal London zum Profi ausgebildet wurde und sogar in der englischen U21-Nationalmannschaft spielte. Seit 2023 ist er aber eben US-amerikanischer Nationalspieler. Ja, und das auch mit großem Erfolg. Er schoss jetzt die Amis direkt beim ersten Gruppenspiel mit dem ersten Doppelpack in dieser WM überhaupt zum 4:1-Sieg. Ich sag mal so, der wichtigste Assist kam da wohl von der Airline vor knapp 25 Jahren.
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1: Ich bin Ursula Winkler. Die USA zeigen sich im Kreis der G7-Staaten wieder konstruktiver. Zum Abschluss eines dreitägigen Gipfels in Evian verständigten sich die führenden demokratischen Wirtschaftsmächte auf gemeinsame Positionen zum Konflikt im Nahen Osten und zum Ukraine-Krieg. Kanzler Merz und der Gastgeber Frankreichs Präsident Macron bezeichneten den Gipfel als Erfolg.
2: Der Gipfel am Genfer See habe den demokratischen Wirtschaftsmächten eine enge Abstimmung ermöglicht, um auf die Krisen zu antworten und an den großen aktuellen Herausforderungen zu arbeiten, betonte Präsident Macron. Wenn die Gipfeleuphorie verflogen ist, muss sich aber erst noch zeigen, ob die in Evian gefundene Einigkeit hält. Kommen Europäer und die USA auf dem Weg zu einer Friedenslösung für die Ukraine voran? Und hält die Abmachung mit dem Iran, sodass Amerikaner und Europäer die Straße von Hormuz wieder sicher befahrbar machen können und die Wirtschaft wieder in Schwung kommt? Michael Evers, Evian.
1: Das Europaparlament hat dem Vorhaben der umstrittenen Rückkehrzentren für abgelehnte Asylbewerber in Drittstaaten zugestimmt. Die EU-Staaten müssen noch final zustimmen, das gilt aber als Formalie.
3: In die geplanten Abschiebezentren außerhalb der EU sollen Ausreisepflichtige kommen, die nicht in ihre Herkunftsländer zurückgebracht werden können, etwa weil das Heimatland sich weigert, sie zurückzunehmen. Unbegleitete Minderjährige sollen dahin nicht abgeschoben werden, Familien mit Kindern dagegen schon. Daran gibt es Kritik von Flüchtlingsverbänden. Ebenso daran, welche Deals mit den jeweiligen Drittstaaten dann gemacht werden und zu welchem Preis. Noch ist unklar, welche Länder bereit wären, diese Zentren einzurichten. Laut Bundesinnenminister Dobrindt sollen noch in diesem Jahr Vereinbarungen getroffen werden. Tine Klimach, Nachrichtenredaktion.
1: Die Menschen in Deutschland haben im vergangenen Jahr ihre täglichen Einkäufe häufiger bargeldlos bezahlt. Das zeigt eine Studie der Bundesbank. Erstmals seit der ersten Analyse vor 18 Jahren lagen die bargeldlosen Bezahlmethoden vorn. 55% der Zahlungen erfolgten mit Karte oder Smartphone, 45% in bar. Zum Fußball. Superstürmer Harry Kane hat England einen perfekten Start in die WM-Titelmission beschert. Der Kapitän war mit einem Doppelpack der entscheidende Mann beim 4:2-Sieg im ersten Gruppenspiel gegen Kroatien. Zuvor hatte Portugal mit Topstar Cristiano Ronaldo gegen den Außenseiter Demokratische Republik Kongo nur ein 1:1 Unentschieden erreicht.
4: Das Wetter.
5: Ihr bekommt jetzt in der Nacht keinen Regen ab, es kann aber neblig werden zum Teil. Dazu 18 bis 13 Grad. Tagsüber werden es dann bis zu 33 Grad, dazu erst sonnig. Im Tagesverlauf kommen dann aber mehr Wolken dazu und die können auch mal Schauer oder Gewitter bringen. Und der Freitag, der startet auch heiter. Dann auch hier im Tagesverlauf Schauer oder Gewitter möglich bis 32 Grad.
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6: A42 Dortmund-Kamp-Lindfort zwischen Oberhausen-Zentrum und Oberhausen-Buschhausen 1 Kilometer Stau. Wir wünschen allen unterwegs gute Fahrt.
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5: Da hatten Leute in England in einem Riesenrad Sex auf einem Festival. Was ist los mit den Leuten? Erstens, das schaukelt doch wie die Sau. Zweitens, wie schnell waren die denn fertig? So eine Runde dauert ja auch nicht ewig. Und drittens, wird die Gondel danach denn auch gründlich desinfiziert? Das wäre mir wichtig, sonst gehe ich da nicht mehr drauf.

0: Kennt ihr diese kleinen Flaschen an der Kasse im Supermarkt? Weißt du, die so in Papier eingedreht sind? Gestern vor 180 Jahren wurde die Firma Underberg gegründet, sogar hier in NRW, nämlich in Rheinberg. Aber auch wenn das oft so als Schnäpschen für die Verdauung angepriesen wird, Leute, das ist keine Medizin.
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2: Schnaps ist Medizin. Ja, das ist natürlich Quatsch. Das hilft nicht. Aber trotzdem, hier mal meine hochprozentige Enzyklopädie. Die hat mir mein Opa schon mit auf den Weg gegeben. Zwickt der Magen? Nach Kräuter fragen. In Italien trinkt man Ramazzotti, der schmeckt. Aber ich habe mal Michelle Hunziker getroffen und die hat mir verraten, zu viel Ramazzotti, den bereust du. Mein Kumpel Werner sagt immer, der Jäger macht den Meister. Ich sag immer, ah, Werner. Kleine Eselsbrücke für den Wanderurlaub. In den Bergen trinken sie klar Marille, Birne und Obstlar. Ja, nach Gyros gibt's Uso, nach Kebab gibt's Raki. Sambuca geht immer, mit Baileys nennt man den Orgasmus. Und Sambuca mit Jägermeister ist ein Leberhaken. Warum? Trink ihn, dann weißt du's. Wodka gibt's nur im öffentlichen Dienst und Korn immer da, wo man eine Zeche stand oder du das Meer siehst. Doppelkorn geht immer nur zu zweit, dafür kostet er aber auch nur die Hälfte. Und bei allem gilt natürlich, bei Risiken und Nebenwirkungen saufen Sie mit Ihrem Arzt und Apotheker. Und ich will das hier nicht verherrlichen. Ihr wisst schon Bescheid.
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0: Das Wetter.
1: 18 bis 13 Grad heute Nacht, dazu meist trocken und nur wenige Wolken. Tagsüber wird es dann heute richtig heiß, bis zu 33 Grad. Der Tag startet auch heiter. Gegen Nachmittag können dann auch mal einzelne Gewitter und Schauer dazukommen. Und der Freitag dann heiter bis wolkig. Teils aber auch Schauer oder Gewitter im Tagesverlauf, bis 32 Grad, also weiter warm.
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2: Zurzeit liegen uns keine Meldungen vor. Wir wünschen allen unterwegs gute Fahrt.
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1: Der Donnerstag ist noch schweinefrüh. Ich hoffe, ihr kommt gut durch die Nacht mit uns. Jetzt mit Musik, passt auch zu den Temperaturen gerade. Das ist Summer Wine für euch. Schöne Nacht mit uns.

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0: Bryan Adams, Everything I Do. Hallo zusammen. Witzige Geschichte. Es gibt gerade eine riesen Trikotnachfrage für die deutschen Spieler Havertz, Ondav und Pavlovic. Und deswegen gibt es ein Problem bei der Trikotbeflockung von Adidas. Denen ist tatsächlich der Buchstabe V ausgegangen. Das ist kein Scherz. Das ist ja oll doof und öllig unnötig, erdammter Mist. Ich wünsche euch einen hervorragenden Donnerstag. Oh nee, einen hervorragenden Donnerstag mit vielen schönen Momenten.
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